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0: Guten Morgen, es ist 17:30 Uhr. Jetzt gibt es Kurznachrichten aus der Region. Im Studio ist der Jimmy Sauter. Alle Schulen und Altersheime in der Stadt Schaffhausen sollen mit Klimaanlagen ausgerüstet werden. Dieser Meinung ist der FDP-Politiker Jean-Marc Beer. Er argumentiert, dass es wegen dem Klimawandel in Zukunft im Sommer länger heiß ist. In den Altersheimen sägen die hohen Temperaturen sogar eine Gefahr für die Bewohnerinnen und Bewohner. Im Kronenhof zu Schaffhausen haben sich gestern 28 junge Mediamatikerinnen und Informatiker feiern lassen. Sie haben ihre Lehre abgeschlossen und ein Diplom bekommen. Der Branchenverband ist froh, dass es Nachwuchs gibt. Auch in der Informatikbranche gäbe es einen Fachkräftemangel. Und die Siebenkämpferin vom Schaffhauser Leichtathletikclub, Lisa Hormuth, hat an den Schweizer Meisterschaften den 6. Platz geholt. Sie hat dabei eine neue persönliche Bestleistung aufgestellt. Unter anderem ist sie im Weitsprung Zweite geworden.
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0: Heute Dienstag sollte die Schaffhausen bis am Mittag größtenteils trocken sein. Am Nachmittag und am Abend kann es dann ein paar regnerische Phasen geben. Auch Gewitter sind möglich. Bei den Temperaturen können wir heute Nachmittag etwa 30 Grad erwarten. Momentan da ist es noch ein bisschen kühler. Zurzeit haben wir die Schaffhausen 19 Grad. So viel von Wetter und News aus der Region Schaffhausen für den Moment. Jetzt gibt es noch ein bisschen Musik, bis dann am 6 Uhr die Morgenshow mit der Marcia Strom losgeht. Und unter anderem schauen wir dann zurück auf das dramatische Penaltyschiessen der Deutschen an der Fußball-WM.

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1: Am Mikrofon ist Philipp Bürgi. Guten Morgen. Der Kanton Tessin hat gestern Abend vor einem bedeutenden Waldbrand in der Region Cima del Trossa oberhalb von Locarno gewarnt. Es handle sich um einen Großbrand und die Löscharbeiten seien bereits im Gange. Laut dem RSI brenne der Wald bei der Ortschaft Gardada am Hang der Cimetta. Der Bergzug liegt nördlich von Locarno und ist ein beliebtes Ausflugsziel in der Region. Das Feuer sei gegen 22 Uhr ausgebrochen. In der Region Locarno gilt laut der Naturgefahrenkarte des Bundes derzeit erhebliche Waldbrandgefahr. Der Iran weist eine internationale Beteiligung an der Minenräumung in der Straße von Hormuz entschieden zurück. Dies erklärt der iranische Vizeaußenminister auf der Plattform X. Der von Frankreichs Präsident Emmanuel Macron vorgeschlagene Einsatz mit Partnerstaaten verstoße gegen das bestehende Rahmenabkommen. Dieses sehe vor, dass die Verantwortung für die Minenräumung ausschließlich beim Iran liege. Macron sprach beim Besuch des Sultans von Oman über die Straße von Hormuz. Wir haben beschlossen, gemeinsam mit unseren Partnern an der Minenräumung in der Meerenge mitzuwirken, um die Seewege zu sichern und eine freie und bedingungslose Durchfahrt zu gewährleisten, so Macron. Und noch zum Sport, Fußball. Deutschland scheitert an Paraguay und scheidet aus der WM aus. Die Deutschen verlieren im Penaltyschießen mit 4:3, nachdem die Verlängerung 1:1 zu Ende ging. Orlando Gil, der Goalie von Paraguay, machte sich zum Helden der Partie. Er parierte die Schüsse von Kai Havertz und Nick Woldemade. Weil Jonathan Tah den 6. Penalty über das Tor schoss und José Canale traf, stehen die Südamerikaner nun im Achtelfinal. Im Gegensatz zu Deutschland gelang es Brasilien, den Kopf noch aus der Schlinge zu ziehen. Der Rekordweltmeister gewinnt gegen Japan dank eines Last-Minute-Tores in der Nachspielzeit mit 2:1. Gabriel Martinelli traf erst in der 95. Minute. Und auch das dritte Spiel von gestern Nacht nahm seine Wendung erst in den Schlussminuten. Marokko erzielte den Ausgleichstreffer gegen die Niederlande erst in der 91. Minute und erzwang so eine Verlängerung und ein anschließendes Penaltyschießen. Dieses gewinnt Marokko und zieht in den Achtelfinal ein. Mit den Niederlanden ist ein weiterer Favorit ausgeschieden.
2: 3 Minuten ab der 6 Uhr, News aus der Region, die gibt es jetzt in der Kurzfassung vom Jimmys Auto.
3: Alle Schulen und Altersheime in der Stadt Schaffhausen sollen mit Klimaanlagen ausgerüstet werden. Dieser Meinung ist der FDP-Politiker Jean-Marc Béan. Er argumentiert, dass es wegen dem Klimawandel in Zukunft im Sommer länger heiß ist. In den Altersheimen sind die hohen Temperaturen sogar eine Gefahr für die Bewohnerinnen und Bewohner. Im Kronenhof zu Schaffhausen haben sich gestern 28 junge Mediamatikerinnen und Informatiker können feiern lassen. Sie haben ihre Lehre abgeschlossen und ein Diplom bekommen. Der Branchenverband ist froh, dass es Nachwuchs gibt. Auch in der Informatikbranche gäbe es einen Fachkräftemangel. Und die Siebenkämpferin vom Schaffhauser Leichtathletikclub, Lisa Hormuth, hat an den Schweizer Meisterschaften den 6. Platz geholt. Sie hat dabei eine neue persönliche Bestleistung aufgestellt. Unter anderem ist sie im Weitsprung 2. geworden.
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5: Am Morgen kann es zum Teil Nebel oder so ähnliche Wolken noch haben über der Region Schaffhausen. Die wandern sich im Verlauf des Tages in Quellwolken um. Am Nachmittag und Abend kann es dann regnen und teils fest gewittern. Wir haben aktuell um die 20 Grad. Bis zu 27 Grad gibt es heute im Maximum. Aktuell haben wir Freifahrt im Radiomonat ein Sendegebiet. Es zeigt uns keine Meldungen über Störungen oder Stocker an. Kommt ganz gut durch den Dienstagmorgen.
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5: Mai
2: ist es nicht einmal mehr wieder ein Nervenkrimi gewesen. Heute Morgen früh, da hat Niederlande gegen Marokko gespielt an der Fußball-WM im 16. Final. Sie sind nach dem 1:1 ins Penaltyschiessen gegangen und Marokko hat mit 3:2 gewonnen. Der WM-Traum, der ist vorbei für die Niederländer. Ja, da blutet mein Holländerherz natürlich ein bisschen. Und auch überraschend gescheitert ist gestern Abend Deutschland, auch im 16. Final gegen Paraguay. Lange Dominanz nicht, das Spiel endet im Penaltyschiessen Fiasko. Wieso der grosse Favorit gestolpert ist, ist bei uns das Thema gerade als nächstes im Studio für euch, Marcia Strom. Schönen guten Morgen miteinander.

In den 90er Jahren besonders häufig gespielt worden, aber auch heute noch gut dabei. I Promise Myself von Nick Kamen. 12 ab 6 ist es. Niederlande und auch Deutschland sind nicht mehr an der Fußball-WM mit dabei, aber eins nach dem anderen.

Und das schon im 16. Finale. Die Mannschaft vom Bundestrainer Julian Nagelsmann verliert gestern Abend gegen Paraguay im Penaltyschiessen mit 3-4. Dabei hat es für die Deutschen lange nicht so schlecht ausgesehen. Sie sind fast 80% Ballbesitz gehabt, immer wieder Druck gemacht und Flanken in den Strafraum geschlagen. Doch aus dem Ballbesitz ist zu wenig entstanden. Stattdessen geht Paraguay kurz vor der Pause in Führung.

0: Sarah Larsa. Und 1:0. Encisio schockt Deutschland. Der steht da völlig frei, weit und breit, kein Gegenspieler. Und so führt Paraguay etwas überraschend.
1: Ja, nach der Pause gelingt in Deutschland der Ausgleich.
0: Jetzt geht's wieder auf die andere Seite. Wirtz, Abschluss, Tor! Deutschland ist zurück im Spiel. Das Tor ähnlich aus dem Nichts wie zuvor der Führungstreffer Paraguays. Havertz ist da noch dran, aber auch Canale. Und so wird der Ball ins paraguayische Tor buxiert.
1: Trotz viel Druck schafft Deutschland aber kein zweites Tor, kommentiert der SRF. In der Verlängerung jubelt das DFB-Team dann schon.
0: Paraguay scheinen langsam die Kräfte auszugehen. Die Gegenwehr wird kleiner. Eckball Deutschland. Und Jonathan Tah trifft. Deutschland geht in Führung. Tah lauert am richtigen Ort und köpft ihn rein. Aber halt! Der Schiedsrichter wird zum VAR gebeten. Ein Foul von Anton wird geprüft und tatsächlich, das Tor wird nicht gegeben. Großer und nachvollziehbarer Frust bei Deutschland.
1: Der Treffer aberkannt, ein Entscheid, der in Deutschland schon jetzt für Diskussionen sorgt. So muss das Penaltyschiessen entscheiden. Dort vergeben beide Teams mehrere Versuche. Am Schluss ist es aber der José Canale, der für Paraguay verwandelt und den grössten WM-Erfolg von seinem Land perfekt macht. Für Deutschland ist es ein bittere Out. Seit dem WM-Titel 2014 hat die Nationalmannschaft kein einziges K.O.-Spiel an einer Weltmeisterschaft mit gewonnen. Und heute Morgen früh haben sich dann auch noch die Niederländer geschlagen gegeben. Gegen Marokko, ebenfalls im Penaltyschiessen, hat dort der Favorit 2:3 verloren und ist somit auch nicht mehr an der WM dabei.

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0: Mit Musik aus der Schweiz durch den Dienstag. Morgen dann mit Blind Sided. 9 Minuten noch und dann ist es 6:30.
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0: Der Himmel über der Region Schaffhausen, der wird heute immer wieder von Wolken dominiert. Und die sind nicht ganz so harmlos, Sarina Leuthold vom Meteotest.
2: Ja, also es ist so, dass vor allem am Nachmittag eben doch wieder grössere Quellen gibt und aus denen kann es durchaus wieder mal ein gut Schräg oder das eine oder andere Gewitter geben. Und wenn so ein Gewitter kommt, hat es eben schon Potenzial, dass es kräftig könnte werden, dass es viel Regen gibt in der kurzen Zeit und dass der Wind eben zum Teil auch auffrischen kann. Jetzt vorher, bevor es gewittert, ist es so nochmal relativ warm, würde ich sagen, mit Höchstwerten um die 28 bis 29 Grad und eben mit der Feuchtigkeit halt auch entsprechend typisch.
0: Bewölkt und nass, ist das denn auch die Wiese für morgen, den Mittwoch?
2: Ja, eher. Vor allem am Vormittag wird es wahrscheinlich schon noch viele Wolken haben und doch noch mal der ein oder andere Regengutsch oder Gewitter haben, der da vorbeizieht. Dann im Verlauf des Tages, vor allem am Nachmittag und gegen oben, dürfte es sich doch langsam ein bisschen beruhigen und da vermehrt ein paar trocknige Momente geben, bis es dann ganz abtrocknet und eben zunehmend sich wieder durchsetzen kann. Die Temperaturen sind nicht ganz so hoch, die höchst werden sie so um die 25 Grad.
0: Und ist es das denn vorerst auch schon wieder gewesen mit dem Regen und dem Gewitter?
2: Ja, das war es dann auch schon wieder. Genau, das kann man schon so sagen. Also sicher mal bis mit dem Wochenende, wahrscheinlich auch noch über das Wochenende aus, geht es dann wieder mit hochdruckbestimmtem Wetter weiter. Das heisst, es ist trocken und sonnig. Und vielleicht, dass in der Nacht vom Donnerstag auf den Freitag oder am Freitag mal ein paar Wochen mehr hat oder vielleicht mal ein paar wenige Regentröpfe könnte geben, aber wahrscheinlich ist es eher etwas in Form von Wochen, die da kurz mal noch vorbeizieht. Eben davon abgesehen, wirklich sonnig, trocken und Temperaturen, die dann gegen das Wochenende wieder bis auf 30 Grad werden ansteigen.
0: Die Wetteraussichten sind das gewesen mit der Sarina Leuthold vom Meteotest.
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1: Halb sieben ist es jetzt, Zeit für unsere regionalen Nachrichten und die gibt es jetzt mit dem Jimmy Sauter.
2: In der Stadt Schaffhausen sollen alle Schulhäuser und Altersheime mit Klimaanlagen ausgestattet werden. Dieser Meinung ist FDP-Großstadtrat Jean-Marc Beer. Aus diesem Grund hat er einen entsprechenden politischen Vorstoß eingereicht. Beer argumentiert, dass es aufgrund des Klimawandels häufiger heiß wird. Wenn es in den Klassenzimmern zu warm wird, sinkt die Konzentrationsfähigkeit der Schulkinder. In Pflegeheimen können die hohen Temperaturen sogar die Gesundheit der Bewohnenden gefährden. Dank Klimaanlagen werde der Alltag im Sommer erträglicher, so Beer. Das Stadtparlament wird dann einer der kommenden Sitzungen über das Postulat des FDP-Politikers entscheiden. Im Hotel Kronenhof in der Schaffhauser Altstadt ist gestern Abend die Diplomfeier der ICT-Branche durchgeführt worden. 28 Personen sind ausgezeichnet worden, weil sie die Lehre zur Mediamatikerin oder zum Informatiker absolviert haben. Jede neue Person, die in die ICT-Branche einsteigt, helfe im Kampf gegen den Fachkräftemangel. Das sagt der Präsident des Schaffhauser ICT-Berufsbildungsverbandes, Yves Eisenecker, im Interview mit Radio Monot.
3: Bei der Anzahl ist es immer so, oder? Man redet immer von Fachkräftemangel. Und wenn wir das anschauen, haben wir eigentlich das Gefühl, dürfen jetzt schon noch ein paar mehr Lernende sein und entsprechend auch mehr Betriebe, die noch ausbilden.
2: Nach den Sommerferien beginnt ein neues Lehrjahr. Die Anzahl der Lernenden, die neu eine Lehre beginnen, ist etwa gleich hoch wie die Zahl der diesjährigen Absolventen. In Trüllikon soll im Sommer des nächsten Jahres mit der Sanierung des Primarschulhauses begonnen werden. Das berichten heute die Schaffhauser Nachrichten. Das Projekt kostet rund 3,6 Millionen Franken. Im November 2024 hatten die Stimmberechtigten der Sanierung des Schulhauses zugestimmt. Das Projekt beinhaltet unter anderem einen neuen Lift. Der bisherige Lift sei veraltet, Ersatzteile seien nicht mehr erhältlich. Ende 2028 sollen die Bauarbeiten beendet sein. Die Siebenkämpferin des Schaffhauser Leichtathletikclubs Lisa Hormuth belegt an den Schweizer Meisterschaften im Mehrkampf den sechsten Rang. Das teilt der LC Schaffhausen mit. Hormuth holte 5272 Punkte. Das ist eine neue persönliche Bestleistung. Hormuth war auch in der U23-Kategorie startberechtigt. In dieser Kategorie verpasste sie eine Medaille knapp. Sie wurde Vierte.
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5: Spätestens am Nachmittag und am Abend wird der Himmel unruhig. Regen und Gewitter ziehen dann über die Region Schaffhausen teilweise ziemlich fest. Bis dann ist es warm, wenn aktuell um die 20 Grad, die das Thermometer anzeigen. Bis zu 29 Grad sind heute Maximum möglich. Geduld ist eine Frage, zum einen auf der A4 Schaffhausen Richtung Winterthur zwischen Adligen und Winterthur Nord. Dort stockt es wegen Verkehrsüberlastung und den Staus auf der H4 Zürcher Strasse Schaffhausen Richtung Zürich zwischen Eglisau in Seglingen und dem Kreisel Glattenfelden. Viel Geduld und kommt sicher an euer Ziel. Das Morgenessen und Zähneputzen, das sind so ein bisschen die klassischen Basics, die die meisten brauchen, um am Morgen in die Gang zu kommen. Beim Schweizer Künstler Peach braucht es dazu eine.
6: Ja, das ist noch gut zu sagen. Vielleicht nicht allzu früh aufstehen und einen Kaffee, so wie bei den meisten, dass man ein bisschen wach wird. Ja. Where are you now?
5: So tönt seine neueste Single. Warum er überhaupt anfangen Musik machen und wer seine grössten Vorbilder sind, das verraten wir euch gerade als nächstes. Steht gut auf im Studio für euch, Marcia Strom.

0: Gentleman spannt zusammen mit dem Michael Patrick Kelly. Zusammen haben sie den neuen Song Wildfire rausgebracht. 19 Minuten vor der 7. Eingeschaltet in der Radio Monat mit der Morgenshow. Er war umgeben von Musik und hat darum auch selber angefangen Musik zu machen, der Schweizer Musiker Peach.
1: Meine Mutter hat Piano gespielt, war immer unterwegs an allen möglichen Events und dann steht das Piano zuhause rum und dann fährst du mal ein bisschen an. Hat dann irgendwann mal auf Gitarre gewechselt, bin total von der Musik fasziniert und ja, hat dann auch in jenen Bands gespielt.
0: Und sich selber würde er so beschreiben?
1: Ich würde sagen, aufgestellt, lustig, habe aber auch eine melancholische Seite. Das ist einmal dann, wenn auch Songs entstehen. Man sagt ein bisschen, ich sei balladenorientiert. Ja, mag sein, ja. Das ist schon ein bisschen mies.
0: Ja, das trifft definitiv auf seine Musik zu. Seine aktuellste Single, die heisst «Where Are You Now?» «Where are you now?
1: Who holds you now?» Ich glaube, jeder oder jede oder viel, wenn sie in die Ferien gehen, irgendwie Italien, Sommer, man lernt jemanden kennen, man verliebt sich, hat eine super Zeit und dann trennt man sich und dann wird es traurig und schreibt einander noch Briefli und ja, verliert sich dann irgendwann aus den Augen, in der Regel.
0: Ja, und dann fragt man sich womöglich rückblickend, was ist aus dieser Person geworden und wo ist sie jetzt? Where are you now? Ja, und wer Peach seine grossen Vorbilder sind, das hören wir jetzt in unserer Rubrik «Song of my life», auch wenn wir aus Zeitgründen nur die Radioversion spielen können.
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1: Hallo zusammen, das ist der Peach. Mein «Song of my life» ist der «Carpet Crawler» von Genesis. Ein uralter Song, aber für mich ein Meisterwerk, das auf, glaube 20 Minuten geht. Der Hauptgrund ist ja, Phil Collins und Peter Gabriel, absolute Weltstars. Phil Collins kann man einsperren, eine halbe Stunde in einem Raum und er kommt mit einem Hit raus.

0: Song of my Life vom Schweizer Musiker Peach in unserer Morgenshow Genesis mit Carpet Crawlers. 11 Minuten vor 7 Hemmers sind 5 griechische Buchstaben mit einer besonderen Bedeutung. Um das geht es die Woche im Gedenken zum Tag. Was heute dahinter steckt, erzählt uns Doris Brobeck, Beauftragte für Entwicklungszusammenarbeit von der evangelisch-reformierten Kirche.
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2: Im Gedanken zum Tag nehme ich diese Woche ein christliches Erkennungszeichen mit 5 griechischen Buchstaben zum Thema. Man kann diesen Zeichen auch in den Ferien beim Besichtigen von alten Kirchen begegnen. Kirchen sind ja nicht nur ein willkommener Ort, um ein bisschen Abkühlung überzukommen. Man kann auch in Ruhe spannende Sachen entdecken. Die 5 griechischen Buchstaben sind das Kürzel für Jesus als gesalbter Sohn von Gott. Der erste Buchstabe ist J und steht für Jesus. Aber was sind das für weitere Zeichen? Der zweite sieht aus wie ein grosses X, aber im Griechischen ist das ein CH, ausgesprochen Chi. Jetzt können Sie schon ein bisschen Griechisch, wenn Sie sich das merken. Ein grosses X ist also ein CH und es steht in der Kirchengeschichte für Christus. Das ist nicht nur ein Name, es ist ein Titel. Christus bedeutet Gesalbter auf Griechisch. Könige sind gesalbt worden. Aber in der Bibel, im Psalm 23, liest man auch, dass man als Gast gesalbt wird, wenn man sich zusammen an den Tisch setzt. Und der Trauspruch von meinem Mann und mir heisst, ich salbe euch mit dem Salböl der Freude. Stellen Sie sich ein fein duftendes Öl vor. Man erzählt von einer Frau, die Jesus beim Essen die Füße gesalbt hat und anschliessend hat das ganze Haus fein duftet. Ich wünsche uns auch so einen feinen Duft, der uns willkommen heisst und uns durch den Tag begleitet.
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1: Am Mikrofon ist Philipp Bürgi. Guten Morgen. Der Kanton Tessin hat gestern Abend vor einem bedeutenden Waldbrand in der Region Cima del Trossa oberhalb von Locarno gewarnt. Es handle sich um einen Großbrand und die Löscharbeiten seien bereits im Gange. Laut dem RSI brenne der Wald bei der Ortschaft Gardada am Hang der Cimetta. Der Bergzug liegt nördlich von Locarno und ist ein beliebtes Ausflugsziel in der Region. Das Feuer sei gegen 22 Uhr ausgebrochen. In der Region Locarno gilt laut der Naturgefahrenkarte des Bundes derzeit erhebliche Waldbrandgefahr. Der Iran weist eine internationale Beteiligung an der Minenräumung in der Straße von Hormuz entschieden zurück. Dies erklärt der iranische Vizeaußenminister auf der Plattform X. Der von Frankreichs Präsident Emmanuel Macron vorgeschlagene Einsatz mit Partnerstaaten verstoße gegen das bestehende Rahmenabkommen. Dieses sehe vor, dass die Verantwortung für die Minenräumung ausschließlich beim Iran liege. Macron sprach beim Besuch des Sultans von Oman über die Straße von Hormuz. Wir haben beschlossen, gemeinsam mit unseren Partnern an der Minenräumung in der Meerenge mitzuwirken, um die Seewege zu sichern und eine freie und bedingungslose Durchfahrt zu gewährleisten, so Macron. Und noch zum Sport, Fußball. Deutschland scheitert an Paraguay und scheidet aus der WM aus. Die Deutschen verlieren im Penaltyschießen mit 4:3, nachdem die Verlängerung mit 1:1 zu Ende ging. Orlando Gil, der Goalie von Paraguay, machte sich zum Helden der Partie. Er parierte die Schüsse von Kai Havertz und Nick Woldemade. Weil Jonathan Tah den 6. Penalty über das Tor schoss und José Canale traf, stehen die Südamerikaner nun im Achtelfinal. Auch die Niederlande scheiden aus dem Turnier aus. Sie verlieren ebenfalls im Penaltyschießen gegen Marokko. Den Nordafrikanern gelang erst in der 91. Minute der Ausgleichstreffer, der die Verlängerung und das Penaltyschießen erzwang. Im Gegensatz zu Deutschland und den Niederlanden gelang es Brasilien, den Kopf aus der Schlinge zu ziehen. Der Rekordweltmeister gewinnt gegen Japan dank eines Last-Minute-Tores in der Nachspielzeit mit 2:1.
2: 3 Minuten ab der 7. News aus der Region, die gibt es jetzt in der Kurzfassung vom Jimmy Sauter.
3: Übermorgen wird in Beringen ein Widerstandscamp gegen die Rechenzentren aufgebaut. Aktivisten wollen während einer Woche gegen die beiden Datenzentren demonstrieren. Die Rechenzentren würden enorm viel Wasser und Energie verbrauchen. Sie würden darum den Klimawandel beschleunigen. Fußball schauen allein ist nur halb so schön wie gemeinsam. Darum gibt es auch am Freitagmorgen ein Public Viewing und zwar in der Hopfenstube am Herrenacker zu Schaffhausen. Ein 16-Finale der Schweiz an der Fußball-WM in Nordamerika fängt am Morgen um 5 Uhr an. In der Hopfenstube gibt es dann Kaffee und z'Morgen. Und die Siebenkämpferin vom Schaffhauser Leichtathletik-Club, Lisa Hormuth, hat an den Schweizer Meisterschaften den 6. Platz geholt. Sie hat dabei eine neue persönliche Bestleistung aufgestellt. Unter anderem ist sie im Weitsprung 2. geworden.
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5: Am Morgen zeigt sich der Sommer noch von seiner warmen Seite, aber gegen den Nachmittag kippt die Stimmung am Himmel. Über der Schaffhauser Region gibt es Gewitter und zum Teil mit kräftigem Regen. Im Moment haben wir um die 20 Grad, im Maximum gibt es heute bis zu 29 Grad. Mehr Zeit brauchen wir aktuell auf der A4, Schaffhausen Richtung Winterthur zwischen Adliken und Winterthur Nord. Und dann staut es auch noch auf der A4, Zürcher Strasse, Schaffhausen Richtung Zürich zwischen Eglisau und dem Kreisel Glattfelden. Kommen gut durch den Dienstagmorgen und sicher auch euer Ziel. Radio Monat, Es ist der Tag, wo man in einer Lehre oder an der Kante darauf herarbeitet. Der Abschluss und die Übergabe vom Abschlusszeugnis. Gestern Abend ist der Tag für 28 Absolventinnen und Absolventen von der Berufe Mediamatiker, Informatiker und ICT-Fachpersonen angestanden. Über die Übergabe zeigen sich alle glücklich und zufrieden.
6: Es ist eine grosse Erleichterung, um das endlich hinter mir zu haben. Die 4 Jahre waren schon auch anstrengend und wir haben viel gelernt.
7: Das ist speziell, oder? Weil es jetzt schon auch 4 Jahre, wo man jetzt den Beruf gemacht hat. Und darum jetzt so können sagen, es ist fertig, ist doch schon cool.
8: Ich würde sagen, es ist eine klare Erleichterung. Und ja, ich bin froh, dass alles durch ist.
9: Speziell sind 4 Jahre, wo ja jetzt eigentlich wir darauf hingearbeitet haben. Und ja, es fühlt sich sehr speziell an, dass wir jetzt endlich fertig sind.
5: 3 oder 4 Jahre Lehrzeit sind eine lange Zeit, wo die Lernenden sich nicht nur entwickelt haben, sondern auch einiges dürfen erleben. Was die Highlights gewesen sind und wie es für die Absolventinnen und Absolventen weitergeht, das gehört ihr am gut 10 ab 7. Dort morgen schon begleitet euch die Massenstrom.
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0: Das Maturazeugnis oder ein Fähigkeitszeugnis, das sind zwei Dokumente, die einen Abschluss von einer Lehr- oder Schulzeit bestätigen. Aktuell da laufen so Übergaben in der Region Schaffhausen fast jeden Tag in den unterschiedlichsten Schulen und Lehrbranchen. So auch gestern Abend in der ICT-Branche. Eira Diplom für im Hotel Kronenhof ist unsere Reporterin Soraya Weber mit dabei gewesen.
1: 28 Lernende haben erfolgreich ihre Lehre abgeschlossen und an der Diplom für ihr Fähigkeitszeugnis bekommen. Das in den unterschiedlichen Berufen, wie zum Beispiel der Mediamatikerin, einem Betriebsinformatiker oder auch einem Applikationsentwickler. Über den Erfolg zeigen sich nicht nur die Absolventinnen und Absolventen glücklich, sondern auch der Präsident der ICT Berufsbildung Schaffhausen, der Yves Isenegger.
2: Also über den Erfolg sehr zufrieden, oder? Weil es haben alle bestanden. Zufrieden können wir nicht sein.
1: Nebst der Übergabe der Fähigkeitszeugnisse hat es auch noch eine Ehrung gegeben für die besten Absolventinnen und Absolventen vom Jahrgang. Ganze 7 haben ihre Lehre mit einer Note über 5,3 abgeschlossen und sind so als Rangkandidat geehrt worden. Für den Sindri Bussinger, der Mediamatiker bei der GF gelernt hat, ein weiteres Zeichen für seine Leistung.
3: Also ich glaube, ja, es ist sicher eine Belohnung für die Leistung, die man erbracht hat. Es ist jetzt für mich nicht Hauptsache gewesen, aber ich bin natürlich schon froh darüber.
1: 7 Rangkandidaten sind im Normalbereich im Vergleich zu den letzten Jahren. Genauso wie die Anzahl der Absolventinnen und Absolventen. Laut dem Präsident der ICT-Berufsbildung Schaffhausen dürfte es aber mehr sein, weil es auch in der ICT-Branche teilweise einen Fachkräftemangel gibt. Für die tiefere Anzahl Lernende gäbe es aber verschiedene Gründe.
2: Firmen, die sich nicht getrauen oder wenn man schon immer gehört, ist so die Aussage, ja, wir haben keine Zeit, aber wenn man halt nicht ausbildet, dann kommen halt die Fachkräfte auch nicht auf den Markt und man könnte es dann entsprechend auch später nicht anstellen. Also irgendjemand muss das machen. Und wo wir schon auch Schwierigkeiten sehen, sind mit deutschen und englischsprachigen Management, wo einfach das System von der dualen Berufsbildung nicht so intus haben.
1: Mit dem dualen Ausbildungssystem haben sich die 28 Absolventinnen und Absolventen während ihrer Lehre können entwickeln, ihr Wissen erweitern und haben gelernt, auch Verantwortung zu übernehmen. Die Zeit hat aber auch die ein oder andere Erinnerung gebracht, wie eine Reise in ein anderes Land, so der Mediamatiker Janis Martin, der bei der Meier und CAG gelernt hat.
4: Mit dem Lehrgeschäft konnte ich nach Kuba für etwa 10 Tage. Das war natürlich sehr speziell für mich. Beim Radio Monat und ja, halt auch die Sprachaufenthalt. Halt immer wenn man so wirklich ein anderes Land kam, ist immer speziell gewesen.
1: Die Sprachaufenthalte sind auch noch bei weiteren Absolventinnen und Absolventen ein Highlight gewesen. Ein bisschen auseinander gehen die Pläne für die nächste Zeit nach dem Lehrabschluss. So sehen die Wege zum Beispiel beim André Eschlimann, Mediamatiker bei der Meier und CAG und dem Sindri Bussinger, Mediamatiker bei der GF, gleichig aus.
5: Ich darf noch bei der Meier und CAG ein halbes Jahr weiterarbeiten, unter anderem im Fernsehen und im OPP und darf dann im Januar oder Februar sogar, Februar 2027, das Militär anfangen.
6: Ich bin jetzt noch ein halbes Jahr bei der Georg Fischer angestellt und dann muss ich noch
1: in
6: der RS.
1: Ein bisschen in eine andere Richtung verschlägt es dann Noah Benz, der Applikationsentwickler bei der IVF Hartmann AG gelernt hat.
7: Bei mir geht es jetzt am Sonntag los. Ich fliege am Morgen auf Bali und dann mal selbstständig dort arbeiten.
1: So verschiedene Pläne bei den Mediamatikerinnen, Informatiker und ICT-Fachleuten nach dem Lehrabschluss aussehen. Etwas haben alle 28 Absolventinnen und Absolventen gemeinsam. Sie haben ihre Lehre erfolgreich abgeschlossen und jetzt ein Fähigkeitszeugnis in der Hand.

0: Fleissig auf den sozialen Medien. Der US-amerikanische Musiker Alex Warren ist auch über YouTube und TikTok bekannt worden. 20 ab 7 ist es.
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0: Der Himmel über der Region Schaffhausen, der wird heute immer wieder von Wolken dominiert. Und die sind nicht ganz so harmlos, Sarina Leuthold vom Meteotest.
2: Ja, also es ist so, dass vor allem am Nachmittag eben doch dann wieder grössere Quellen gibt und aus denen kann es durchaus wieder mal ein gut schräg oder das eine oder andere Gewitter geben. Und wenn so ein Gewitter kommt, hat es eben schon Potenzial, dass es kräftig könnte werden, dass es viel Regen gibt in einer kurzen Zeit und dass der Wind eben zum Teil auch auffrischen kann. Jetzt vorher, bevor es gewittert, ist es so nochmal relativ warm, würde ich sagen, mit Höchstwerten um die 28 bis 29 Grad und eben mit der Feuchtigkeit halt auch entsprechend typisch.
0: Bewölkt und nass. Ist das denn auch die Wiese für morgen, den Mittwoch?
2: Ja, eher. Vor allem am Vormittag wird es wahrscheinlich schon noch viele Wolken haben und doch noch mal der ein oder andere Regengutsch oder Gewitter haben, der da vorbeizieht. Dann im Verlauf des Tages, vor allem am Nachmittag und gegen oben, dürfte es sich doch langsam ein bisschen beruhigen. Und da vermehrt ein paar trocknige Momente geben, bis es dann ganz abtrocknet und eben zunehmend sich wieder durchsetzen kann. Die Temperaturen sind nicht ganz so hoch. Die Höchstwerte sind so um die 25 Grad.
0: Und ist es das denn vorerst auch schon wieder gewesen mit dem Regen und dem Gewitter?
2: Ja, das war es dann auch schon wieder. Genau, das kann man schon so sagen. Also sicher mal bis mit dem Wochenende, wahrscheinlich auch noch über das Wochenende aus, geht es dann wieder mit hochdruckbestimmtem Wetter weiter. Das heisst, es ist trocken und sonnig. Und vielleicht, dass in der Nacht vom Donnerstag auf den Freitag oder im Freitag mal ein paar Wochen mehr hat oder vielleicht mal ein paar wenige Regentröpfe könnte geben, aber wahrscheinlich ist es eher etwas in Form von Wochen, die da kurz mal noch vorbeizieht. Eben davon abgesehen, wirklich sonnig, trocken und Temperaturen, die dann gegen das Wochenende wieder bis auf 30 Grad werden ansteigen.
0: Die Aussichten sind das gewesen mit Sarina Leuthold vom Meteotest.
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1: Es ist 7:30 Uhr, Zeit für ein regionales News-Update, und das gibt es jetzt mit dem Jimmy Sauter.
2: Das geplante Camp gegen die Rechenzentren in Beringen wird definitiv durchgeführt. Es beginnt übermorgen. Das teilt eine Gruppe mit dem Namen Aufstände der Allmende mit. Die Gruppe will auf einem privaten Grundstück zelten. Wo genau, ist noch nicht bekannt. Die Aktivisten kritisieren, dass die Datenzentren eine enorme Menge Wasser und Energie verbrauchen. Sie würden damit den Klimawandel beschleunigen. Eine Medienkonferenz ist für den Freitag angekündigt. Im Hotel Kronenhof in der Schaffhauser Altstadt ist gestern Abend die Diplomfeier der ICT-Branche durchgeführt worden. 28 Personen sind ausgezeichnet worden, weil sie die Lehre zur Mediamatikerin oder zum Informatiker absolviert haben. Jede neue Person, die in die ICT-Branche einsteigt, helfe im Kampf gegen den Fachkräftemangel. Das sagt der Präsident des Schaffhauser ICT-Berufsbildungsverbandes, Yves Eisenecker, im Interview mit Radio Monat.
3: Bei der Anzahl ist es immer so, oder? Man redet immer von Fachkräftemangel. Und wenn wir das anschauen, haben wir eigentlich das Gefühl, es dürfen schon noch ein paar mehr Lernende sein und entsprechend auch mehr Betriebe, die noch ausbilden.
2: Nach den Sommerferien beginnt ein neues Lehrjahr. Die Anzahl der Lernenden, die neu eine Lehre beginnen, ist etwa gleich hoch wie die Anzahl der diesjährigen Absolventen. Rund um den Untersee und den Bodensee könnte eine Reinigungspflicht für Boote eingeführt werden. Das berichtet heute der Südkurier, gestützt auf entsprechende Angaben der Internationalen Bodenseekonferenz. Ein konkreter Vorschlag soll gemeinsam mit der Internationalen Schifffahrtskommission für den Bodensee erarbeitet werden. Die Reinigungspflicht soll helfen, die Verbreitung von invasiven Arten zu bekämpfen. Schiffe gelten nach aktuellem Wissensstand als Hauptverbreiter von problematischen Tier- und Pflanzenarten. Zum Beispiel könnte die Quaggamuschel dadurch eingeschleppt worden sein. In der Schweiz gibt es eine Putzpflicht für Boote bereits an mehreren Seen. Das Restaurant Hopfenstube am Herrenacker in der Stadt Schaffhausen bietet am Freitagmorgen ein Public Viewing an. Das hat das Restaurant auf seiner Facebook-Seite mitgeteilt. Am Freitagmorgen ab 5 Uhr früh spielt die Schweiz an der Fußball-WM gegen Algerien. In der Hopfenstube gibt es Kaffee und ein Frühstück dazu. Ein Public Viewing gibt es am Freitagmorgen auch auf der Sportanlage Prager Wiesen in Diessenhofen. Laut dem Boten vom Untersee und Rhein wird dieser Anlass vom FC Diessenhofen organisiert.
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1: Typisch ist es und wird es heute einmal mehr in der Region Schaffhausen. 21 Grad haben wir im Moment. Maximal steigt heute das Thermometer bis auf 29 Grad. Am Nachmittag und Abend gibt es immer mehr Wolken am Himmel und es kann dann auch ziemlich fest kommen, gewittern und regnen. Nach wie vor ist eine Portion Geduld gefragt auf der H4 Zürcher Strasse Schaffhausen Richtung Zürich zwischen Eglisau und dem Kreisel Glattfelden. Dort staut es wegen Verkehrsüberlastung. Solltet ihr noch sehen, dass sonst wo staut oder stockt es länger geht, meldet es gerne bei unserer Gratis-Verkehrshotline unter der Nummer 0800 91 5 und 3x0. Merci und gutes für sich auch. Die bleibt aber statt Polizeiarbeit steht die Musik im Mittelpunkt. Die Polizeimusik Schaffhausen, die spielt morgen ein Platzkonzert auf dem Frontwagplatz Schaffhausen mit einem bunt gemischten Programm für alle Generationen. Warum? Für jeden und jede, was dabei ist, das erfahrt ihr gerade als nächstes in unserem Veranstaltungstipp. Durch den Dienstagmorgen begleitet euch heute die Massenstrom.

0: Die Morgenshow an dem Dienstagmorgen auf Radio Monat 20 vor 8 ist es und der Juni, der verabschiedet sich heute. Heute ist schon der 30. und morgen gibt dann der Juli den Ton an.
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0: Und bei der Polizei, da geben die Polizistinnen und Polizisten im Alltag den Ton an. Bei der Polizeimusik Schaffhausen passiert das musikalisch mit Trompeten, Oboen und vielen anderen Instrumenten. Morgen spielt die Polizeimusik Schaffhausen ein Konzert auf dem Vomwagplatz. Details hat Maximilian Wickhauser.
2: Wortwörtlich mit Pauken und Trompeten stellt sich die Schaffhauser Polizeimusik der Bevölkerung vor. Ab 17:30 geht es los mit dem Platzkonzert. Von der Musik sei für jede und jeden so ein bisschen etwas mit dabei, sagt Ruth Hess, Vizepräsidentin von der Polizeimusik Schaffhausen.
3: Wir spielen Marsch, wir spielen Polkas, Walzer, auch Pop, moderne Musik. Einfach so das ganze Repertoire an, sag jetzt, leicht verständlicher Musik, die jeder Mann kann hören kann.
2: Schon letzte Woche hat die Polizeimusik so ein Platzkonzert gespielt, dort noch das Stein am Rhein. Es war aber recht heiß gewesen. Das Schöne an so einem Platzkonzert, jede und jeder, der über den Frombergplatz läuft, kann einfach stehen bleiben und ein bisschen zulassen.
3: Das ist die einzige Möglichkeit, nebst allfälligen Konzertveranstaltungen, die man vielleicht drin macht, um einfach Präsenz zu zeigen. Und für uns, für Polizeimusik, ist es sowieso eigentlich eine der wenigen Möglichkeiten, die wir draussen spielen.
2: Sonst gibt es für die Polizeimusik normalerweise zwei dick angestrichene Tage im Kalender. Die Pflichtnahme von neuen Polizistinnen und Polizisten und der Tag, wo die Beförderungen stattfindet. Dort geht es darum, den Anlass auch den notwendigen festlichen Charakter zu verleihen. Und morgen kommen auch diejenigen mal in Blasmusikgenuss, die jetzt nicht gerade nächstens von der Polizei befördert werden. Es muss aber ja auch nicht immer so ein offizieller Anlass sein.
3: Von meiner Warte ist Blasmusik immer etwas Schönes und es macht einfach Freude und ich denke einfach ein bisschen, um vielleicht vom Alltag oben runterfahren, ist es sicher eine Möglichkeit und auch die Freude, die wir haben zum Spielen und den Leuten eigentlich eine Freude bereiten mit unserer Musik.
2: Und wer jetzt noch nicht weiss, ob er oder sie wirklich Freude an der Musik haben wird, der kann ja einfach mal vorbeilaufen und reinlassen. Die Bandbreite von dem, was man hören kann, ist gross.
3: Also ich persönlich kann sehr gerne Polkas, aber selbstverständlich haben wir auch ganz viele andere Stücke, die mir auch sehr gut gefallen. Also das aktuelle Programm ist wirklich cool, finde ich. Eben schön gemischt mit allem.
2: Sagt Ruth Hess, Vizepräsidentin von der Polizeimusik Schaffhausen. Ein Schlechtwetterprogramm gäbe es keins, wenn es jetzt wie aus Eimer oben abschüttet, dann ist das Konzert abgesagt.

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0: Das ist der Morgen mit der Morgenshow auf Radio Muno. Das ist 10 von 8. Zwei grosse Favoriten sind raus aus der Fußball-WM. Niederlande hat sich heute Morgen gegen Marokko im Penaltyschiessen müssen geschlagen geben. Und Deutschland ist seit gestern Abend auch nicht mehr dabei. Auch im Penaltyschiessen hat Deutschland gegen Paraguay mit 3-4 verloren. Ziemlich alle waren schockiert und alles andere als happy. So natürlich auch der Kapitän der deutschen Mannschaft, Joshua Kimmich.
1: Wir haben es wieder nicht geschafft, eine Euphorie zu entfachen, ja, in der Mannschaft auf dem Feld zu sein, mit dem sich dann die Menschen identifizieren können, weil am Ende geht es eben nur über den Erfolg und nicht über Friede, Freude, Eierkuchen.
0: Schockiert, aber auch überraschend ist das ausgekommen. So haben auch die Fans mit was ganz anderem gerechnet.
2: Ich kann es doch gar nicht realisieren, weil ich gedacht habe, dass sie auf jeden Fall weiterkommen. Ja?
3: Es war vorne zu wenig, es war hinten zu wenig. Also was will man da noch reißen?
0: Ob nach dieser Niederlage der Bundestrainer, der Julian Nagelsmann, bleibt, das sei dem DFB sein Entscheid.
4: Ich möchte es weitermachen. Wie gesagt, ich stehe bereit. Wenn der DFB das möchte, dann bereite ich sehr gerne auch die EM vor und die Nations League. Und wenn sie es nicht möchten, dann müssen sie es mir sagen.
0: Somit sind zwei grosse Favoriten nicht mehr mit dabei an der Fußball-WM. Niederlande und Deutschland sind raus. Die Schweizer, die zeigen dann am Freitagmorgen ihres Können gegen Algerien im 16. Finale. Die Daumen sind auf jeden Fall gedrückt.

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1: Am Mikrofon ist Philipp Bürgi. Bundespräsident Guy Parmalin hat gestern Abend keinen Durchbruch in den Verhandlungen um ein Handelsabkommen mit den USA ankündigen können. Das Treffen mit dem US-Handelsbeauftragten sei in freundschaftlicher Atmosphäre verlaufen, sagte Parmalin. Er habe dem US-Handelsvertreter eine bundesrätliche Absichtserklärung vorgelegt. Diese legt fest, wie die Schweiz, die im Joint Statement der beiden Nationen vom November 2025 festgehaltenen Vereinbarung umsetzen will. Eine Verpflichtung der USA, sich auch weiterhin an die Vereinbarung von letztem Jahr zu halten, gab es aber keine. Das Joint Statement läuft Ende Juli ab. Der Iran weist eine internationale Beteiligung an der Minenräumung in der Straße von Hormuz entschieden zurück. Dies erklärt der iranische Vizeaußenminister auf der Plattform X. Der von Frankreichs Präsident Emmanuel Macron vorgeschlagene Einsatz mit Partnerstaaten verstoße gegen das bestehende Rahmenabkommen. Dieses sehe vor, dass die Verantwortung für die Minenräumung ausschließlich beim Iran liege. Macron sprach beim Besuch des Sultans von Oman über die Straße von Hormuz. Wir haben beschlossen, gemeinsam mit unseren Partnern an der Minenräumung in der Meerenge mitzuwirken, um die Seewege zu sichern und eine freie und bedingungslose Durchfahrt zu gewährleisten, so Macron. Und noch zum Sport, Fußball. Deutschland scheitert an Paraguay und scheidet aus der WM aus. Die Deutschen verlieren im Penaltyschießen mit 4:3, nachdem die Verlängerung mit 1:1 zu Ende ging. Orlando Gil, der Goalie von Paraguay, machte sich zum Helden der Partie. Er parierte die Schüsse von Kai Havertz und Nick Woldemade. Weil Jonathan Tah den 6. Penalty über das Tor schoss und José Canale traf, stehen die Südamerikaner nun im Achtelfinal. Auch die Niederlande scheiden aus dem Turnier aus. Sie verlieren ebenfalls im Penaltyschießen gegen Marokko. Den Nordafrikanern gelang erst in der 91. Minute der Ausgleichstreffer, der die Verlängerung und das Penaltyschießen erzwang. Im Gegensatz zu Deutschland und den Niederlanden gelang es Brasilien, den Kopf aus der Schlinge zu ziehen. Der Rekordweltmeister gewinnt gegen Japan dank eines Last-Minute-Tores in der Nachspielzeit mit 2:1.
2: 3 Minuten ab der 8 haben wir es. News aus der Region, die gibt es jetzt in der Kurzfassung vom Jimmy Sauter.
3: Alle Schulen und Altersheime in der Stadt Schaffhausen sollen mit Klimaanlagen ausgerüstet werden. Dieser Meinung ist der FDP-Politiker Jean-Marc Béant. Er argumentiert, dass es wegen dem Klimawandel in Zukunft im Sommer länger heiß ist. In den Altersheimen sagen die hohen Temperaturen sogar eine Gefahr für die Bewohnerinnen und Bewohner. Im Kronenhof zu Schaffhausen haben sich gestorben 28 junge Mediamatikerinnen und Informatiker können feiern lassen. Sie haben ihre Lehre abgeschlossen und ein Diplom bekommen. Der Branchenverband ist froh, dass es Nachwuchs gibt. Auch in der Informatikbranche gäbe es einen Fachkräftemangel. Und zu Trüliken soll es im Sommer nächstes Jahr losgehen mit der Sanierung des Primarschulhauses. Das Projekt kostet gut 3,5 Millionen Franken. Die Bauarbeiten werden wahrscheinlich bis Ende 2028 dauern.
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5: Der Sommer gibt heute noch mal richtig Gas. Aktuell haben wir 21 Grad. Bis am Nachmittag klettert das Thermometer bis auf 29 Grad. Gegen den Nachmittag gibt es aber auch immer mehr Wolken über der Region und es kann dann fest kommen, regnen und gewittern. Mit Zeit brauchen wir aktuell auf der A4 Schaffhausen Richtung Winterthur zwischen Adliken und Winterthur Nord. Dort stockt es wegen Verkehrsüberlastung und dann staut es auf der H4 Zürcher Strasse Schaffhausen Richtung Zürich zwischen Eglisau und dem Kreisel Glattfelde. Viel Geduld und weiterhin ganz gute und sichere Fahrt. 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Im Gebäude, wo Radio Munot mal sein Studio hatte, wird aktuell umgebaut. Ein Rotes Kreuz Schaffhausen, das zieht mit allen 5 Standorten, die bis jetzt verteilt waren, in der Stadt, in das Gebäude. Mittlerweile sind die Abbrucharbeiten durch und der Innenausbau kann anfangen. Was es alles für Herausforderungen zu bewältigen gibt und wer hinter der ganzen Planung steckt, das erfahren ihr gerade als nächstes im Studio für euch, Marcia Strom. Schönen guten Morgen und einen guten Start in Zistik.

0: Die Fassade, die ist vertraut, aber hinter der Wand tönt es nach Umbau. Ja, wo früher ein Leben war, stehen heute leere Raum, eine Baustelle, Staub und Baumaschine beim Haus am Ecke der Bachstrasse und Pfarrhofgasse in der Stadt Schaffhausen. Das alte denkmalgeschützte Gebäude wird für ein Rote Kreuz Schaffhausen umgebaut. Jolanda Guzman ist gestern auf der Baustelle vorbeischauen. Zoraya Weber berichtet.
1: Umbauarbeiten in den Innenräumen vom Gebäude an der Bachstrasse 29 in der Stadt Schaffhausen sind in vollem Gange. Ein Umbau an einem älteren Gebäude bringt aber auch einige Herausforderungen mit sich, sagt Andi Schneeberger, Co-Geschäftsleiter vom Architekturbüro Nole Schneeberger.
2: Die Herausforderungen sind eben das Gebäude, das natürlich sehr alt ist. Es war ein Gefängnis früher. Und dann hat es verschiedenste Nutzungen gehabt und auch entsprechend verschiedene Ausbauten, die ja, eingebaut worden sind, überbaut und jetzt bei unseren Sondagen oder rückgebaut ist das alles wieder vorgekommen.
1: So wartet für die Arbeiten auf dieser Baustelle nahe hinter jeder Wand und unter jedem Bodenbelag eine Überraschung. Die Überraschungen sind aber nicht nur spannend für die Bauleute und die Architekten, sondern sie fordern auch mehr Zeit. So hat sich der Einzug vom Roten Kreuz Schaffhausen in das Gebäude schon ein bisschen nach hinten verschoben.
2: Ursprünglich einmal Ende Jahr und dann haben wir schon mal gesagt, das wird ziemlich schwierig. Jetzt sind wir im März und Vollgas. Ja.
1: Die einzige Abweichung von der ursprünglichen Planung ist das aber nicht. Auch bei der Finanzierung des ganzen Umbaus haben die Überraschungen Auswirkungen. So der Geschäftsleiter vom Roten Kreuz Schaffhausen, Michael Kunz.
3: Der Umbau in dieser Form kostet rund 3 Millionen. Die Hälfte davon finanziert die Windler Stiftung, Kanton und Stadt, und die andere Hälfte finanziert das SRK. Und ja, wir haben schon ein bisschen mehr Kosten, wie gedacht, aber ich glaube, das ist normal beim Umbau, vor allem von einer so alten Liegenschaft, wo eben dann immer wieder Sachen führen kommen und muss reagiert werden.
1: Für das Rote Kreuz Schaffhausen ist der Umbau und der Einzug nachher aber ein grosser Schritt mit vielen positiven Punkten.
3: Ja, zum einen natürlich die Zentrumsnähe. Wir sind jetzt außerhalb der Stadt. Das ist eines. Das andere ist ja

0: Wir können alle unsere Standorte zusammenführen unter ein Dach. Das gibt Synergien, die wir nutzen können. Und es soll ein Haus von der Begegnung geben, nicht nur zwischen Mitarbeitenden, sondern auch zwischen Mitarbeitenden und unseren zahlreichen Freiwilligen, unseren Partnern und vor allem auch der Öffentlichkeit.
1: So Begegnungen können unter anderem im geplanten Café im Erdgeschoss stattfinden. Weiter ist geplant, dass es im ersten Stock mehrheitlich Büros und einen Aufenthaltsraum gibt und im Dachstock soll es ein Seminarraum geben. Der zweite Stock, der möchte das Rote Kreuz Schaffhausen dann untervermieten. Bei dem ganzen Projekt werden durch die Architekten ein Ziel verfolgt.
2: Unser Ziel war, dass wir eigentlich den Bestand wieder führen können. Und darum die Innenausbauten sind rausgebrochen worden. Das heisst, das, was man jetzt so sieht, bleibt. Und man macht es natürlich wieder schöner. Und unsere neuen Innenausbauten für Büro, Glastrennwand etc. kommen neue.
1: Sagt Andi Schneeberger, Co-Geschäftsleiter vom Architekturbüro Nole Schneeberger aus Neuhausen. So kann man auch den ein oder anderen Zelleneingang von früher wieder entdecken. Als nächstes startet nach einer Anpassung der Pläne dann schon bald der Innenausbau, dass bis im März nächstes Jahr das Rote Kreuz Schaffhausen dann auch einziehen kann.
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0: Die Morgenshow auf Radio Monat am 20 ab 8. Der Morgen und Vormittag zeigen sich noch freundlich in der Region Schaffhausen. Dazu ist es auch heute einmal mehr recht typisch.
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0: Die Wolken die nehmen aber zu und sind heute nicht ganz harmlos, erinnern Leuthold vom Meteotest.
2: Es ist so, dass vor allem am Nachmittag eben doch dann wieder grössere Quellen gibt und aus denen kann es durchaus wieder mal ein gutes Regen oder das eine oder andere Gewitter geben. Und wenn so ein Gewitter kommt, hat es eben schon Potenzial, dass es kräftig könnte werden, dass es viel Regen gibt in einer kurzen Zeit und dass der Wind eben zum Teil auch auffrischen kann. Jetzt vorher, bevor es gewittert, ist es so noch mal relativ warm, würde ich sagen, mit Höchstwerten um die 28 bis 29 Grad und eben mit der Feuchtigkeit halt auch entsprechend typisch.
0: In der Grau zeigt sich der Tag dann auch morgen, zumindest der Start in den Tag.
2: Vor allem am Vormittag wird es wahrscheinlich schon noch viele Wolken haben und doch noch mal der ein oder andere Regengutsch oder Gewitter haben, der vorbeizieht. Dann im Verlauf des Tages, vor allem am Nachmittag und gegen oben, dürfte es doch langsam ein bisschen beruhigen und da vermehrt ein paar trockene Momente geben, bis es dann ganz abtrocknet und eben zunehmend sich wieder durchsetzen kann. Die Temperaturen sind im Ganzen so hoch, die Höchstwerte sind so um die 25 Grad.
0: Am Donnerstag setzt sich dann eher wieder trockenes und sonniges Wetter durch. In der Nacht und zum Freitag könnte es noch mal rasch nass werden und regnen. Sonst gibt es dann ab dem Freitag und auch am Wochenende noch mal einen Haufen Sonnenschein bei Temperaturen um die rund 30 Grad.
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1: Und jetzt ist es 8:30 Uhr, Zeit für unsere regionalen Nachrichten, und die gibt es jetzt mit dem Jimmy Sauto.
2: In der Stadt Schaffhausen sollen alle Schulhäuser und Altersheime mit Klimaanlagen ausgestattet werden. Dieser Meinung ist FDP-Großstadtrat Jean-Marc Bär. Aus diesem Grund hat er einen entsprechenden politischen Vorstoß eingereicht. Bär argumentiert, dass es aufgrund des Klimawandels häufiger heiß wird. Wenn es in den Klassenzimmern zu warm wird, sinkt die Konzentrationsfähigkeit der Schulkinder. In Pflegeheimen können die hohen Temperaturen sogar die Gesundheit der Bewohnenden gefährden. Dank Klimaanlagen werde der Alltag im Sommer erträglicher, so Bär. Das Stadtparlament wird an einer der kommenden Sitzungen über das Postulat des FDP-Politikers entscheiden. Im Hotel Kronenhof in der Schaffhauser Altstadt ist gestern Abend die Diplomfeier der ICT-Branche durchgeführt worden. 28 Personen sind ausgezeichnet worden, weil sie die Lehre zur Mediamatikerin oder zum Informatiker absolviert haben. Jede neue Person, die in die ICT-Branche einsteigt, helfe im Kampf gegen den Fachkräftemangel. Das sagt der Präsident des Schaffhauser ICT-Berufsbildungsverbandes Yves Eisenecker im Interview mit Radio Monot.
3: Bei der Anzahl ist es immer so, oder? Man redet immer von Fachkräftemangel. Und wenn wir das anschauen, haben wir eigentlich das Gefühl, dürfte es schon noch ein paar mehr Lernende sein und entsprechend auch mehr Betriebe, die noch ausbilden.
2: Nach den Sommerferien beginnt ein neues Lehrjahr. Die Anzahl der Lernenden, die neu eine Lehre beginnen, ist etwa gleich hoch wie die Zahl der diesjährigen Absolventen. Rund um den Untersee und den Bodensee könnte eine Reinigungspflicht für Boote eingeführt werden. Das berichtet heute der Südkurier, gestützt auf entsprechende Angaben der Internationalen Bodenseekonferenz. Ein konkreter Vorschlag soll gemeinsam mit der Internationalen Schifffahrtskommission für den Bodensee erarbeitet werden. Die Reinigungspflicht soll helfen, die Verbreitung von invasiven Arten zu bekämpfen. Schiffe gelten nach aktuellem Wissensstand als Hauptverbreiter von problematischen Tier- und Pflanzenarten. Zum Beispiel könnte die Quaggamuschel dadurch eingeschleppt worden sein. In der Schweiz gibt es eine Putzpflicht für Boote bereits an mehreren Seen. Das Restaurant Hopfenstube am Herrenacker in der Stadt Schaffhausen bietet am Freitagmorgen ein Public Viewing an. Das hat das Restaurant auf seiner Facebook-Seite mitgeteilt. Am Freitagmorgen ab 5 Uhr früh spielt die Schweiz an der Fußball-WM gegen Algerien. In der Hopfenstube gibt es Kaffee und ein Frühstück dazu. Ein Public Viewing gibt es am Freitagmorgen auch auf der Sportanlage Prager Wiesen in Diessenhofen. Laut dem Boten vom Untersee und Rhein wird der Anlass vom FC Diessenhofen organisiert.
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5: Am Nachmittag und gegen den Abend entladet sich der Himmel immer mal wieder mit Regen und Gewitter. In der Region Schaffhausen teilweise richtig fest. In der Nacht zieht der Sturm dann weiter und es wird wieder deutlich ruhiger über die Region. Bis dann ist es freundlich und warm mit aktuell 23 Grad. Bis zu 29 Grad gibt es heute Maximum. Eine Verkehrsmeldung zeigt es uns nach wie vor an, und zwar betrifft es die H4 Zürcher Strasse Schaffhausen Richtung Zürich zwischen Eglisau und dem Kreisel Glattfelden. Dort staut es wegen Verkehrsüberlastung. Ganz eine gute und sichere Fahrt wünsche ich. Hunde, Katzen, Rösser sind, glaube ich, so die gängigsten Lieblingstiere. Nicht etwa aber bei der Schweizer Musikerin Amaya Glor.
6: Kühe, ich liebe Kühe. Ich bin mit Kühen aufgewachsen und mit der Weide und allem, das ist nicht mehr gewöhnt.
5: Sie ist auf dem Land aufgewachsen und schätzt das sehr. Geht auch heute noch regelmässig ihre Eltern im Berner Oberland besuchen. Warum es aber lange gar nicht klar war, dass sie Musik machen wird und wie ihre neueste Single tönt, wir hören rein, das machen wir gerade als nächstes. Am Mikrofon für euch, Marcel Strom.

0: Viele sind schon im Büro, andere stecken vielleicht noch im Morgenverkehr fest und wieder andere gönnen sich den ersten Kaffee. Wir begleiten euch durch den Dienstagmorgen mit unserer Morgenshow. 18 Minuten noch und dann ist es 9 Uhr.
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0: Knapp reden hat sie können und dann am liebsten schon ein Mikrofon geschnappt und drei gesungen, die Amaya Glor.
2: Also ich habe Musik gemacht, als ich 4, 5 bin. Ich wollte immer singen und Klavier spielen.
0: Die Schweizer Musikerin hat aber lange auch erfolgreich Leichtathletik gemacht und darum war nicht schon immer klar gewesen, welchen Weg sie gehen wird.
2: Also ich habe mein ganzes Leben lang Sport gemacht und ich habe es immer gehasst, aber ich bin so froh, dass meine Eltern gezwungen, weil jetzt bin ich wirklich dankbar. Aber Musik hat mir mehr gelegen, das ist wirklich mein Ding.
0: Ja, ihre Eltern haben sich ein bisschen gepusht, das hat sie aber sehr geschätzt, wie sie sowieso ihre Familie sehr schätzt. Nicht umsonst hat sie ihrem Papi mal einen grossen Wunsch erfüllt, indem sie ihm einen Song von der Tina Turner vorgesungen hat. You're simply the best.
2: Better than all the rest. Tina Turner ist eine der Lieblingssängerinnen von meinem Papi. Und ich habe sie mal ein kleines Geburtstagsgeschenk gemacht. Einfach meine Art.
0: Heute präsentiert uns Amaya Glor neue Musik. «Can't Get Over Me» heisst ihr neuer Song, bringt Sommervibes, aber auch einen Haufen Emotionen.

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0: Guten Dienstagmorgen, 10:49 Uhr. Und das ist definitiv nichts für meine Nerven, schon morgen früh ein Nervenkitzel wegen der Fußball-WM. Heute Morgen früh da hat Niederlande gegen Marokko gespielt. Lang ist es gegangen, bis es überhaupt das erste Goal gegeben hat. Dann knapp vor Schluss machen Niederländer ein Goal. SRF hat es so kommentiert.
1: Weghorst leitet weiter auf Sommerville und der im Fallen weiter auf Gakpo. Gibt's nicht! Die Niederlande schlagen eiskalt zu. Und es ist ausgerechnet Cody Gakpo, der in diesen Tagen einen so schlimmen Schicksalsschlag verkraften muss. Seine Partnerin gab am Wochenende bekannt, dass ihr ungeborenes Kind während der Schwangerschaft verstorben ist. Nach Jubeln ist Gakpo logischerweise nicht zumute. Fußball eben doch nur Nebensache. Der Treffer in der 72. Minute für Gakpo sicherlich ein ganz spezieller und womöglich entscheidend in dieser so zähen Partie.
0: Ein Wechselbad von den Gefühlen bei den Niederländern dann, aber eigentlich hat es niemand recht gesehen, aber das ist eben der Fußball.
1: Es läuft bereits die 90. Minute. Dalbi bringt den Ball zur Mitte, genau auf den Kopf von Diop. Das ist der Ausgleich. Marokko jubelt spät, aber gerade noch rechtzeitig. Issa Diop bringt sich im Rücken von Virgil van Dijk perfekt in Position. Verbrüchen chancenlos. Das Spiel geht in die Verlängerung.
0: Nach dem 1:1 ist es in die Verlängerung und daraufhin ist Penaltyschüsse gegangen. Marokko hat dann 3:2 gewonnen. Somit ist nach gestern mit Deutschland ein weiterer Favorit nicht mehr im Rennen. Auch die Niederlande ist nicht mehr mit dabei an der Fußball-WM. Da blutet mein Holländerherz natürlich ein bisschen. Und da gehe ich jetzt mal eine Runde verdauen. Am Mikrofon war Marcel Strom. Ich wünsche weiterhin ganz gute Unterhaltung und bis bald wieder.

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1: Am Mikrofon ist Philipp Bürgi. Den 22 Schweizer Unfallversicherern sind im vergangenen Jahr rund 937'000 Berufs- und Freizeitunfälle sowie Berufskrankheiten gemeldet worden. Der Anstieg von 2,4% gegenüber dem Vorjahr geht vor allem auf eine deutliche Zunahme von Freizeitunfällen zurück. Das teilt die Sammelstelle für die Statistik der Unfallversicherungen mit. Die Zahl der Berufsunfälle und Berufskrankheiten blieb hingegen 2025 praktisch stabil. Bundespräsident Guy Parmelin hat gestern Abend keinen Durchbruch in den Verhandlungen um ein Handelsabkommen mit den USA ankündigen können. Das Treffen mit dem US-Handelsbeauftragten sei in freundschaftlicher Atmosphäre verlaufen, sagte Parmelin. Er habe dem US-Handelsvertreter eine bundesrätliche Absichtserklärung vorgelegt. Diese legt fest, wie die Schweiz, die im Joint Statement der beiden Nationen von November 2025 festgehaltenen Vereinbarungen umsetzen will. Eine Verpflichtung der USA, sich auch weiterhin an die Vereinbarung von letztem Jahr zu halten, gab es aber keine. Das Joint Statement läuft Ende Juli ab. Bei einer heftigen Explosion am Eingang eines Wohngebäudes in Monaco soll Medienberichten zufolge einer der reichsten Unternehmer aus der Ukraine verletzt worden sein. Insgesamt wurden nach Behördenangaben 3 Menschen verletzt, 2 von ihnen lebensbedrohlich. Den Berichten nach handle es sich bei dem aus der Ukraine stammenden Mann um einen Immobilienunternehmer. Verletzt wurden auch eine Frau und ein Jugendlicher. Französische Rettungskräfte trafen als Verstärkung vor Ort ein. Es sei zudem eine polizeiliche Zusammenarbeit eingerichtet worden, um den flüchtigen Täter aufzuspüren. Zum Sport Eishockey. Der Schweizer Goalie Akira Schmid wechselt innerhalb der NHL den Club. Der 26-jährige Berner stößt im Austausch mit einem Draftpick aus Las Vegas zu den Florida Panthers. Schmid spielte seit 2024 für die Las Vegas Golden Knights. Der Emmentaler stand in den Playoffs, in dem das Team bis in den Finalvorstieß nicht mehr im Aufgebot. Zuvor in der Saison kam er auf 34 Einsätze, denen 16 endeten mit einem Sieg, 2 mit einem Shutout. Insgesamt verzeichnete Schmid in der vergangenen Saison eine Fangquote von 89,3%.
2: 3 Minuten ab der 9 Uhr, News aus der Region. Die gibt es jetzt in der Kurzfassung vom Jimmys Auto.
3: Übermorgen wird in Beringen ein Widerstandscamp gegen die Rechenzentren aufgebaut. Aktivisten wollen während einer Woche gegen die beiden Datenzentren demonstrieren. Die Rechenzentren würden enorm viel Wasser und Energie verbrauchen. Sie würden darum den Klimawandel beschleunigen. Fußball schauen allein ist nur halb so schön wie gemeinsam. Darum gibt es auch am Freitagmorgen ein Public Viewing. Und zwar in der Hopfenstube am Herrenacker zu Schaffhausen. Ein 16-Final der Schweiz an der Fußball-WM in Nordamerika fängt an dem Morgen am 5 Uhr an. In der Hopfenstube gibt es dann Kaffee und zum Morgen. Und die Siebenkämpferin vom Schaffhauser Leichtathletik-Club, Lisa Hormuth, hat an den Schweizer Meisterschaften den 6. Platz geholt. Sie hat dabei eine neue persönliche Bestleistung aufgestellt. Unter anderem ist sie im Weitsprung 2. geworden.
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5: Aktuell zeigt sich das Wetter über die Region Schaffhausen auf seiner freundlichen Seite. Die Sonne die mischt sich mit ein paar Wolken und es ist mit aktuell 23 Grad schon wieder angenehm warm. Doch das Bild das bleibt nicht so stabil. Gegen den Nachmittag und Abend türmen sich immer mehr Wolken auf und der Himmel kann sich mit Regen und Gewitter entladen und das teilweise ziemlich fest. Geduld ist gefragt auf der H4 Zürcherstrasse Schaffhausen Richtung Zürich zwischen Eglisau und dem Kreisel Glättfelden. Dort staut es wegen Verkehrsüberlastung. Kommt ganz gut und sicher an euer Ziel.

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1: Am Mikrofon ist Philipp Bürgi. Den 22 Schweizer Unfallversicherern sind im vergangenen Jahr rund 937.000 Berufs- und Freizeitunfälle sowie Berufskrankheiten gemeldet worden. Der Anstieg von 2,4% gegenüber dem Vorjahr geht vor allem auf eine deutliche Zunahme von Freizeitunfällen zurück. Das teilt die Sammelstelle für die Statistik der Unfallversicherungen mit. Die Zahl der Berufsunfälle und Berufskrankheiten blieb hingegen 2025 praktisch stabil. Bundespräsident Guy Parmelin hat gestern Abend keinen Durchbruch in den Verhandlungen um ein Handelsabkommen mit den USA ankündigen können. Das Treffen mit dem US-Handelsbeauftragten sei in freundschaftlicher Atmosphäre verlaufen, sagte Parmelin. Er habe dem US-Handelsvertreter eine bundesrätliche Absichtserklärung vorgelegt. Diese legt fest, wie die Schweiz die im Joint Statement der beiden Nationen von November 2025 festgehaltenen Vereinbarungen umsetzen will. Eine Verpflichtung der USA, sich auch weiterhin an die Vereinbarung von letztem Jahr zu halten, gab es aber keine. Das Joint Statement läuft Ende Juli ab. Bei einer heftigen Explosion am Eingang eines Wohngebäudes in Monaco soll Medienberichten zufolge einer der reichsten Unternehmer aus der Ukraine verletzt worden sein. Insgesamt wurden nach Behördenangaben 3 Menschen verletzt, 2 von ihnen lebensbedrohlich. Den Berichten nach handle es sich bei dem aus der Ukraine stammenden Mann um einen Immobilienunternehmer. Verletzt wurden auch eine Frau und ein Jugendlicher. Französische Rettungskräfte trafen als Verstärkung vor Ort ein. Es sei zudem eine polizeiliche Zusammenarbeit eingerichtet worden, um den flüchtigen Täter aufzuspüren. Zum Sport Eishockey. Der Schweizer Goalie Akira Schmid wechselt innerhalb der NHL den Club. Der 26-jährige Berner stößt im Austausch mit einem Draftpick aus Las Vegas zu den Florida Panthers. Schmid spielte seit 2024 für die Las Vegas Golden Knights. Der Emmentaler stand in den Playoffs, in dem das Team bis in den Finalvorstieß nicht mehr im Aufgebot. Zuvor in der Saison kam er auf 34 Einsätze, denen 16 endeten mit einem Sieg, 2 mit einem Shutout. Insgesamt verzeichnete Schmid in der vergangenen Saison eine Fangquote von 89,3%.
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3: Am Nachmittag und gegen den Abend macht der Himmel seine Schleusen auf. Regen und Gewitter ziehen über die Region Schaffhausen. Teilweise mit richtig viel Wasser auf das Mal. In der Nacht zieht das Unwetter wieder weiter und das Wetter beruhigt sich. Bis zu 29 Grad werden heute trotzdem noch erreicht.

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1: Am Mikrofon ist Philipp Bürgi. In der Schweiz haben sich die Wirtschaftsaussichten im Monat Juni weiter aufgehellt. Im Juni stieg das KOV-Konjunkturbarometer um 2,6 auf 101,2 Punkte, wie das KOV-Institut der ETH Zürich mitteilt. Damit hat sich der Frühindikator nach dem Rückfall im März weiter erholt und ist erstmals seit Beginn des Iran-Kriegs wieder über 100 Punkte geklettert. Das Juni-Barometer fiel damit deutlich über den Erwartungen aus. Das KOV-Barometer ist ein fortlaufender Sammelindikator, der anzeigen soll, wie sich die Konjunktur in naher Zukunft entwickelt. Werte über 100 Punkte deuten auf Wachstum hin. Der Wirtschaftsdachverband Economie Suisse sieht die Erklärung des Bundesrates vom Vorabend als weiteren Schritt zur Stabilisierung der bilateralen Beziehungen zwischen der Schweiz und den USA. Zentral bleibe nun aber, dass die Gespräche mit der US-Administration zügig weitergeführt werden, wie es in einer Mitteilung heißt. Ziel müsse es sein, bestehende Handelshemmnisse abzubauen und die Rahmenbedingungen für Schweizer Unternehmen nachhaltig zu verbessern. Für die Schweizer Exportwirtschaft bleibt entscheidend, dass das Joint Statement eingehalten wird und ein maximaler Zoll von 15% erreicht werden kann, heißt es vom Verband. Die spanische Polizei und die italienische Justiz haben einen mutmaßlichen hochrangigen italienischen Mafia-Boss gefasst. Er lebte versteckt in einer spanischen Kleinstadt. Philipp Scheren berichtet.
2: In Soria, in der Nähe von Großstadt Saragossa, ist die spanische Polizei auf einen mutmaßlichen Chef von einem Clan von Mafia-Organisation in Ndrangheta gestossen. Die ist in Kalabrien im Süden von Italien beheimatet. Die Polizei hat den Mann festgenommen, wie Bilder zeigen, es soll sich um Domenico Pavillianiti handeln, mit Spitznamen Don Mico. Er soll in Soria ein unauffälliges Leben geführt haben, gleichzeitig aber immer noch wichtige Entscheidungen für den Ndrangheta getroffen haben. Die italienische Justiz sucht ihn wegen Gewaltdelikt, Drogenhandel und Geldwäsche. Ihm drohen bis zu 19 Jahre Haft, jetzt wird das Verfahren eingeleitet, um ihn auf Italien zu überstellen.
1: Nach dem gewaltsamen Tod von 6 Menschen im norddeutschen Stade dauert die Identifizierung der Opfer an. Unter den Opfern seien 4 Frauen und 2 Männer, sagte eine Polizeisprecherin. Ein 45 Jahre alter Mann soll gestern in der Stadt westlich von Hamburg auf die Menschen geschossen haben. Da dort ist eine Mutter-Kind-Wohngruppe. Weitere Verletzte gäbe es aber, anders als bisher berichtet, nicht, betonte die Sprecherin. Hintergrund der Tat ist nach Angaben der Polizei vermutlich ein Sorgerechtsstreit. Der Tatverdächtige hatte demnach in der Einrichtung einen Termin bezüglich des Sorgerechts für seine 3 Monate alte Tochter.
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4: Das Wetter ist jetzt relativ freundlich. Im Verlauf des Tages gibt es aber mehr Wolken. Am Nachmittag und Abend dann wieder Regen und Gewitter möglich, teils auch intensiv. Temperaturen aktuell um die 5-26 Grad. Offiziell Höchstwert von knapp 30 Grad gibt es heute. Keine Meldungen auf dem Verkehrsradar. Mehr oder weniger rund sollte es laufen. Wir wünschen allen unterwegs ganz eine gute und vor allem eine sichere Fahrt. Von der Mittagsshow an dem Dienstag. Grüezi miteinander. Ich bin gestern ein bisschen spät ins Bett gekommen, gebe zu. Das will ich schauen, ob Paraguay wirklich die Sensation schafft. Und ja, sie haben es bekanntlich geschafft. Paraguay rührt Deutschland im WM-16-Viertelfinal aus dem Turnier. Kein Wunder, steht nach dem Fiasko vor allem ein Name im Fokus, und zwar der vom Cheftrainer Julian Nagelsmann. Kann er nach dem Ganzen überhaupt noch Trainer der deutschen Fußballnationalelf bleiben? Und wer soll den Scherbenhaufen übernehmen? Eine Einschätzung dazu gibt es da bei uns gerade in ein paar Minuten. Am Mikrofon ist der Samuel Peter. Ich wünsche ganz einen guten Dienstag.

Maya Contios mit ihrem Ne Na Na Na da auf Radio 100 genau. 11 auf 11 ist es, noch dreimal schlafen und dann ist die Schweiz dran wieder an der WM mit dem 16. Final. Am Freitag am Morgen 5 Uhr spielt die Schweizer Fußballnationalmannschaft gegen Algerien. Definitiv fertig gespielt und das ist eine grosse Überraschung, hat das deutsche Fußballteam. Deutsche Bildzeitung zeigt online ein Bild vom Team, wie sie nach dem verlorenen WM-16-Finale gegen Paraguay aus

0: spricht für und was gegen den Julian Nagelsmann?
1: Ja, ich glaube, dieser deutsche Fan, den ich vom Stadion getroffen habe, bringt es auf den Punkt.
2: Ich glaube, er hat aktuell fast wenig Argumente, dass man sagen kann, er bleibt.
1: Jetzt kann man in die Historie schauen. Nach dem frühen Aus bei der WM 94 in den USA ist Berti Vogts Trainer geblieben und wurde 2 Jahre später Europameister. Aber es ist eine andere Zeit. Es spricht aktuell gar nichts für Julian Nagelsmann. Dafür waren die WM-Spiele hier in Summe viel zu enttäuschend.
0: Also nichts spricht für ihn. Kritik ist also berechtigt. Das glaubst du, Thomas? Wie geht das Ganze jetzt weiter?
1: Also direkt nach dem Spiel hat Nagelsmann bei Magenta TV einen Rücktritt ausgeschlossen.
3: Ja, ich möchte es weitermachen. Wie gesagt, ich stehe bereit. Wenn der DFB das möchte, dann bereite ich sehr gerne auch die EM vor und die Nations League. Wenn sie es nicht möchten, dann müssen sie es mir sagen.
1: Auch Kapitän Kimmich sagt, er hoffe, dass Nagelsmann bleibt. Aber ich kann mir das nicht vorstellen. Rudi Völler und Co. wollen die nächsten Tage ja beraten. Der Druck wird medial so groß sein, dass Nagelsmann nicht zu halten ist. Davon gehe ich zumindest aus.
0: Also gut möglich, dass gestern das letzte Spiel war mit dem Julian Nagelsmann als Trainer von der DFB 11. Wer könnte übernehmen?
1: Ein Name geistert ja schon länger rum, Jürgen Klopp. Er war während der WM oft ganz nah dran am deutschen Team als TV-Experte, hat auch gegen Nagelsmann gestichelt und sich dafür entschuldigt. Er sagt bei Magenta TV, er habe sich noch keine Gedanken gemacht.
4: Ich verstehe das, dass wenn über einen Bundestrainer gesprochen wird, dass dann in irgendeiner Form mein Name genannt wird. Aber es ist nicht der Moment, um darüber wirklich zu sprechen.
1: Ein Dementi hört sich anders an. Also ich kann mir sehr gut vorstellen, dass es zumindest Gespräche geben wird zwischen Klopp und dem DFB. Viele Fans würde es vermutlich freuen.
0: Der Thomas Bremser ist es direkt aus den USA über die deutsche Fußballnationalmannschaft, respektive der Trainer Julian Nagelsmann, der nach dem WM aus ganz einen Haufen Kritik bekommt. Eine Entlassung von ihm scheint nur noch eine Frage der Zeit zu sein.

0: Mit Radio Monat durch den letzten Junitag von dem Jahr. Ab morgen sind wir schon im Juli. Und dann drin im zweiten Sommermonat von dem Jahr. Aber gleich schon einmal hintergeschaut im Herbst, im Oktober von dem Jahr. Da gibt es in Dübendorf in der The Hall ein Konzert von einem Engländer, der sich in den letzten zwei, drei Jahren weltweit einen Namen gemacht hat. Und aktuell ist er aber auch regelmässig mit seiner neuen Musik ab seinem neuen Album bei uns zu hören, der Miles Smith.
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0: Brand neu, das Album von der Woche. Hat mir noch seltenen Text zum Schmunzeln gebracht von einem Album von der Woche, aber da geht's los mit dem Wort, wo ganz viel Musik abgerissen wird. Es ist das bislang persönlichste und ambitionierteste Werk. Und eben ein bisschen lustig, wenn es dabei ums allererste offizielle Album geht. Das Debütwerk von Miles Smith. Er ist Anfangs Monat 28 geworden, kommt aus England, heisst mit ganzem Namen Miles Michael Smith Thompson. Und als Musiker eben nur ganz kurz Miles Smith. Hat mit 9 sich beigebracht Gitarren und Klavierspielen, hat die Pubs angefangen auftreten, mit 16 seine erste Band gehabt und eben auch noch ist Soziologe und ausgebildet in Sozialpolitik, hat er einen Abschluss. Auffallen ist der Miles Smith, dann dank der Videoplattform TikTok, wo er vor allem Coversongs aufgeladen hat, wo zum Beispiel 2022 der Neighborhood Songs Sweater Weather ist viral gegangen. Seine Songs kommen einen Haufen Klicks über, darum hat Miles Smith sich entschieden, das Ganze als Profimusiker zu machen und hat seinen damaligen Job gekündigt. Er fängt an, selber Songs zu schreiben und arbeitet gut zwei Jahre dann den internationalen Durchbruch mit dem Song. Stargazing, der Miles Smith, der auch regelmässig mit dem Song bei Radio Mono gelaufen ist. Der Song selber ist weltweit millionenfach verkauft worden, ist sogar ein Lieblingshit vom ehemaligen US-Präsident Barack Obama. Nach einer erfolgreichen Welttournee 2026 wird der britische Singer-Songwriter dann im November als Headliner in der ausverkauften O2 Arena in London spielen. Sicher ein Karriere-Highlight für ihn. Genauso wie wahrscheinlich auch sein offizielles Debütalbum «My Mess, My Heart, My Life» mit 15 Songs drauf rund ums Thema Familie, Liebe, Verlust, psychische Gesundheit und Selbstfindung. Und wie das tönt, hören wir jetzt einmal mehr mit unserem aktuellen Album von der Woche «My Mess, My Heart, My Life» vom britischen Musiker Miles Smith, da jetzt mit dem Lied «Mary's Song».

0: Zeit auf Radio Mono. Und die Musik macht einen Stopp, weil es ist 11:30 Uhr. Es gibt Regionalnachrichten und die gibt es vom Maximilian Wickenhauser.
1: Der Eglisauer Stimmbürger Philippe Bachmann hat zwei Initiativen auf Gemeindeebene lanciert. Wie der Gemeinderat nun mitteilt, erklärt er eine der Initiativen für ungültig. Darin fordert Bachmann, dass die Gemeinde ihre Leistungen in drei Teilbereichen auf das gesetzliche Minimum reduziert. Die Teilbereiche sind der Bereich Kultur, Sport und Freizeit, der Bereich Volkswirtschaft und der Bereich Familie und Jugend. Dadurch soll der Steuerzahler entlastet werden. Da diese drei Bereiche, in denen Bachmann Kürzungen fordert, keinen Zusammenhang zueinander haben, sei die Einheit der Materie nicht gegeben, so der Gemeinderat. Weiter sei nicht klar, ob die Forderung überhaupt umgesetzt werden könnte, da die Stimmbevölkerung das letzte Wort bei den Ausgaben der Gemeinde hat. In einer zweiten Initiative fordert Bachmann ein striktes Rauchverbot auf Spiel- und Begegnungsanlagen in Eglisau. Dieses soll nebst Zigaretten auch sogenannte Vapes beinhalten. Die Initiative wurde vom Gemeinderat für gültig erklärt. Der Thurgauer Zughersteller Stadler Rail will bei Hemmishofen erneut Wasserstoffzüge testen. Das ist einer Mitteilung der Gemeinde an Anwohnerinnen und Anwohner zu entnehmen. Bereits im Jahr 2023 wurde die Zugstrecke von Hemmishofen nach Ramsen für Testfahrten benutzt. Damit erneut Testfahrten möglich sind, will Stadler Rail nun vorübergehend eine Wasserstoffüberströmanlage bauen. Das entsprechende Baugesuch ist bei der Gemeinde Hemmishofen eingereicht worden. Wie Stadler Rail gegenüber Radio Monot angibt, seien neue Testfahrten noch in diesem Sommer geplant. Im Untersee hat die Wassertemperatur am Wochenende die Marke von 30 Grad geknackt. Das berichtet heute der Südkurier. Auch an anderen Stellen des Bodensees wurden außergewöhnlich hohe Wassertemperaturen gemessen. Generell war der Bodensee in einem Junimonat noch nie so warm wie in diesem Jahr. In Bregenz wurden 27,1 Grad gemessen. Der historische Höchststand liegt bei 27,8 Grad.
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3: Das Wetter, das ist aktuell noch relativ freundlich im Verlauf des Tages, aber mehr und mehr Wolken, die aufziehen. Und am Nachmittag und Abend kann es regnen und auch Gewitter geben. Teils auch intensiv kann es da regnen kommen. Ausführlich aufs Wetter schauen wir um die 20 ab 12 Uhr in unserem Wettertag. Temperaturen bewegen sich aktuell so um die 6, 27 Grad. Offiziell Höchstwert von knapp 30 gibt es heute. Nichts melden von der Strasse, keine Störungsmeldungen auf unserem Radar. Wir wünschen allen unterwegs, dass es so bleibt und ganz eine gute Reise ans Ziel. Die deutsche Fußballnationalmannschaft ist in der Nacht auf heute sensationell aus dem Fußball-WM-Turnier rausgefallen, weil sie im Penaltyschiessen gegen Paraguay verloren haben. Kein Wunder, meldet sich ganz ein Haufen Leute, die einen Promi-Status haben jetzt und geben ihre Meinung ab. Unter anderem auch die deutsche Fernsehprotzfamilie, die Geissens. Der Papa Robert, der schreibt auf Instagram, es sei peinlich. Oder das Töchterli Davina, wo schreibt, schon etwas lächerlich. Und ich finde, wer im Glashaus sitzt, sollte eben nicht anfangen mit Stein rühren. Ich meine, das Stichwort lächerlich. Habt ihr schon mal die Reality-Protz-Fernsehsendung gesehen mit diesen Geissens, wo zum Beispiel Tochter Shania so philosophiert?
4: Es ist schon warm, aber nicht warm. Das kann man nur fühlen. Das ist so.
5: Ja, es ist warm, aber nicht warm.
4: Aber nicht warm, ne?
6: Ich glaube, das ist eine Schutzfunktion meines Körpers. Der Verstand muss sich ausschalten, um das zu ertragen.
3: Ja, das große Problem ist, wie schaltet sie das bisschen Verstand dann nachher wieder ein? Ich glaube, an dem ist es bis heute gescheitert. Genauso wie die deutsche Fußballnationalmannschaft einmal mehr gescheitert ist an einem grossen WM-Turnier. Immerhin haben sie im dritten Anlauf doch wieder einmal noch die K.O.-Phase erreicht. Am Mikrofon. Das ist Samuel Peter.

0: mit Radio Mono zur Mittagsstunde entgegen. 19 Minuten noch und dann nächstes Mittag um 12 Uhr. Seit dem letzten Freitag da wird beim Kohlfischtunnel zu Lullingen wieder mal gebaut. Konkret wird ein zusätzlicher Notausgang erstellt. Das hat das Bundesamt für Strassen, kurz ASTRA, heute Morgen bestätigt. Der Notausgang, der sei nötig, weil es neue Sicherheitsanforderungen gibt. Dabei ist es gar noch nicht so lange her, da sind beim Kohlfischtunnel ein Sicherheitsstollen und mehrere Notausgänge gebaut worden. Vor 3 Jahren waren wir bei diesen Bauarbeiten dabei gewesen und haben vor Ort mit dem Guido Biaccio, dem Vizedirektor vom ASTRA, geredet. Und er hat damals gesagt:
1: Also die Sicherheitsstollen dienen vor allem im Ereignisfall. Was bedeutet das, wenn ein Brand entsteht im Tunnel oder eine Rauchentwicklung gibt? Die Verkehrsteilnehmer können flüchten durch den Sicherheitsstollen und können sich retten.
0: Und um aus dem Sicherheitsstollen wieder rauszukommen, gibt es eben mehrere Notausgänge. Momentan sind es 6 und jetzt soll ein 7. Notausgang dazukommen. Das sagt der Mediensprecher von der ASTRA-Filiale in Winterthur, Manuel von Burg.
2: Wir haben die Situation, dass zwischen dem Südportal vom bestehenden Sicherheitsstollen und dem bestehenden Notausgang 6 Abstände gemäss den neuesten Bestimmungen zur Tunnelsicherheit zu gross sind. Und um sämtliche Sicherheitsnormen zu erfüllen, müssen wir darum einen neuen Notausgang, also einen zusätzlichen Notausgang 7, an dieser Stelle bauen.
0: Die Bauarbeiten für den 7. Notausgang, der geht wahrscheinlich ein Jahr lang. Ob ihr während dieser Bauarbeiten mit Verkehrseinschränkungen müsst rechnen, wir berichten noch ein bisschen ausführlicher über den Notausgangbau, dann in unserem Infomittag nach dem 12.

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0: Stefla Chef begleitet uns hier in Richtung Mittag, gut 10 Minuten noch, dann 12 Uhr. Wir sind mitten drin in der K.O.-Phase von der Fußball-WM. Deutschland, aber auch Holland, die sind ja K.O. gegangen in der Nacht auf heute. Und trotzdem stehen noch ganze 28 Spiele auf dem Programm an dieser Fußball-WM. In den nächsten 24 Stunden gibt es 3 Sechzehntelfinale. So heute Abend am 7. spielt die Elfenbeinküste gegen Norwegen. Am 11. am Abend dann Frankreich gegen Schweden. So ein bisschen der grösste Brocken von diesen 3 Matches heute Abend. Weil am Morgen am 3. spielt dann noch Mexiko gegen Ecuador. Und weil wir noch kein Resultat zu diesen Spielen haben, gibt es jetzt dafür noch schnell ein paar andere Zahlen.
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0: Der Euro kostet im Moment 92,26 und der US-Dollar gibt es für 80,97. Das Kilo Gold notiert bei 104'619 Franken und der SMI mit einem Schücher Plus von 0,18% kurz vor dem Mittag bei 14'248 Punkten.

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1: Am Mikrofon ist Philipp Bürgi. In der Schweiz haben sich die Wirtschaftsaussichten im Monat Juni weiter aufgehellt. Im Juni stieg das KOV-Konjunkturbarometer um 2,6 auf 101,2 Punkte, wie das KOV-Institut der ETH Zürich mitteilt. Damit hat sich der Frühindikator nach dem Rückfall im März weiter erholt und ist erstmals seit Beginn des Iran-Kriegs wieder über 100 Punkte geklettert. Das Juni-Barometer fiel damit deutlich über den Erwartungen aus. Das KOV-Barometer ist ein fortlaufender Sammelindikator, der anzeigen soll, wie sich die Konjunktur in naher Zukunft entwickelt. Werte über 100 Punkte deuten auf Wachstum hin. Der Wirtschaftsdachverband Economie Suisse sieht die Erklärung des Bundesrates vom Vorabend als weiteren Schritt zur Stabilisierung der bilateralen Beziehungen zwischen der Schweiz und den USA. Zentral bleibe nun aber, dass die Gespräche mit der US-Administration zügig weitergeführt werden, wie es in einer Mitteilung heißt. Ziel müsse es sein, bestehende Handelshemmnisse abzubauen und die Rahmenbedingungen für Schweizer Unternehmen nachhaltig zu verbessern. Für die Schweizer Exportwirtschaft bleibt entscheidend, dass das Joint Statement eingehalten wird und ein maximaler Zoll von 15% erreicht werden kann, heißt es vom Verband. Die spanische Polizei und die italienische Justiz haben einen mutmaßlichen hochrangigen italienischen Mafia-Boss gefasst. Er lebte versteckt in einer spanischen Kleinstadt. Philipp Scherren berichtet.
2: In Soria, in der Nähe von Großstadt Saragossa, ist die spanische Polizei auf einen mutmaßlichen Chef von einem Clan von Mafia-Organisation in Ndrangheta gestossen. Die ist in Kalabrien im Süden von Italien beheimatet. Die Polizei hat den Mann festgenommen, wie Bilder zeigen. Es soll sich um Domenico Pavillianiti handeln, mit Spitznamen Don Mico. Er soll in Soria ein unauffälliges Leben geführt haben, gleichzeitig aber immer noch wichtige Entscheidungen für den Ndrangheta getroffen haben. Die italienische Justiz sucht ihn wegen Gewaltdelikt, Drogenhandel und Geldwäsche. Ihm drohen bis zu 19 Jahre Haft, jetzt wird das Verfahren eingeleitet, um ihn auf Italien zu überstellen.
1: Nach dem gewaltsamen Tod von 6 Menschen im norddeutschen Stade dauert die Identifizierung der Opfer an. Unter den Opfern seien 4 Frauen und 2 Männer, sagte eine Polizeisprecherin. Ein 45 Jahre alter Mann soll gestern in der Stadt westlich von Hamburg auf die Menschen geschossen haben. Dort ist eine Mutter-Kind-Wohngruppe. Weitere Verletzte gäbe es aber, anders als bisher berichtet, nicht, betonte die Sprecherin. Hintergrund der Tat ist nach Angaben der Polizei vermutlich ein Sorgerechtsstreit. Der Tatverdächtige hatte demnach in der Einrichtung einen Termin bezüglich des Sorgerechts für seine 3 Monate alte Tochter.
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4: Es ist recht freundlich, gibt aber im Verlauf heute mehr und mehr Wolken und am Nachmittag und Abend auch Regen und Gewitter möglich. Wenn, dann kann es teils auch intensiv kommen. Temperaturen aktuell um die 6, 7, 28 Grad. So offiziell höchstens knapp 30 heute Morgen dann wahrscheinlich noch meistens bewölkt und dann noch ein bisschen nass. Der Tag sollte es dann aber je länger, je trockener werden. Und das morgen mit Höchstwert von um die 26 Grad. Keine Meldungen haben wir nach wie vor auf unserem Verkehrsradar. Sollte mehr

Das ist der Start unserer Infomittagsstunde an dem Dienstag, 30. Juni. Heute mit dem Thema. Wenn in der Schweiz neue Sicherheitsanforderungen in Kraft treten, dann hat das Auswirkungen. Zum Beispiel muss jetzt mit Kohlfürstunnel zu Flurlingen ein neuer Notausgang gebaut werden. Die Abstände zwischen den aktuellen Ausgängen entsprechen nicht mehr den neuesten Vorschriften. Ein Jahr lang wird darum jetzt an einem zusätzlichen Notausgang gebaut. Was das für Auswirkungen auf den Verkehr hat, darüber berichten wir noch ein bisschen ausführlicher. Geht in gut 7 Minuten. Am Mikrofon ist der Samuel

0: im Gang war, war schon klar, ein paar Jahre später muss das Flurlingen nochmal gebaut werden. Das, weil neue Sicherheitsvorschriften in Kraft getreten sind. Beim Kohlfirsttunnel ist jetzt der Abstand zwischen dem Ausgang vom Sicherheitsstollen im Süden und dem ersten Notausgang, dem sogenannten Notausgang 6, zu gross. Das sagt der Mediensprecher von der Filiale Winterthur vom Bundesamt für Strassen, kurz ASTRA, der Manuel von Burg.
1: Um sämtliche Sicherheitsnormen zu erfüllen, müssen wir darum einen neuen Notausgang, also einen zusätzlichen Notausgang 7, an dieser Stelle bauen.
0: Die früheren Pläne zum Bau des Sicherheitsstollen hätte man nicht mehr anpassen können, ohne dass es zu grossen Verzögerungen gekommen wäre.
1: Und darum ist bereits dort entschieden worden, dass wir den Sicherheitsstollen bauen und den Verkehrsteilnehmenden hier damit 6 sichere Fluchtmöglichkeiten anbieten können, bevor dann der 7. Notausgang zum Schluss abgebaut wird.
0: Wenn es also zum Beispiel in diesem Monat im Kohlfirsttunnel zu einem Brand gekommen wäre, dann hätten die 6 Notausgänge möglicherweise noch nicht können benutzt werden. Jetzt wird der Bau vom 7. Notausgang nachgeholt, sagt Manuel von Burg.
1: Der Baustart ist am vergangenen Freitag erfolgt. Als ersten Arbeitsschritt ist der Installationsplatz eingerichtet worden, beziehungsweise wird immer noch eingerichtet. Und der Notausgang wird als vertikale Schacht mit 4 Geschossen bauen. 3 davon sind unterirdisch und er liegt oberhalb von der Gemeinde Flurlingen, nördlich von der Lamerstrasse. Bauzeit beträgt derzeit voraussichtlich etwa ein Jahr.
0: Während diesen Bauarbeiten kann es zwischendurch passieren, dass der Kohlfirsttunnel für den Verkehr gesperrt werden muss. Die Tunnelsperrungen sind aber nicht den Tag durch, sondern in der Nacht geplant. Und auch zu Flurlingen kommt es zu Einschränkungen.
1: Vor allem im Bereich der Baustelle ist mit erhöhtem Baustellenverkehr zu rechnen. Aber die Lamerstrasse in Flurlingen kann während der gesamten Bauzeit durch den Velo- und Fußgängerverkehr genutzt werden. Und auch sämtliche Grundstücke sind während der gesamten Bauzeit für die Anwohnerinnen und Anwohner erreichbar. Bauarbeiten finden vom Montag bis Freitag statt und lärmintensive Arbeiten, also wie zum Beispiel der Aushub oder Bar- oder Rammarbeiten und auch LKW-Transport sind nur von morgen am 7. bis 12. und vom 1. bis am Abend am 7. notwendig bzw. möglich.
0: Das sagt Manuel von Burg, Mediensprecher von der ASTRA-Filiale in Winterthur. Der Bau von dem zusätzlichen Notausgang kostet rund 4 Millionen Franken.
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0: 20 Minuten ab der 12 ist es. Wir sind drin im letzten Junitag von dem Jahr. Und die Sonne, die zeigt sich doch relativ fleissig, kann aber im Verlauf des Tages dann doch noch ein bisschen nass werden.
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0: Schon gestern hätte ich mit grauerem Wetter gerechnet. Und heute ist es aber doch noch recht freundlich. Das bleibt aber wahrscheinlich nicht so. Sarina Leuthold vom Meteotist.
2: Nein, es hat doch Potenzial zum Wechseln, muss ich sagen. Also jetzt im Verlauf des Nachmittags, und wir sehen jetzt schon richtig Schwarzwald, werden die Quellwochen doch immer grösser. Und eben daraus heraus kann es dann doch Regengüsse und Gewitter geben. Und wenn dann so ein Gewitter entbreicht, kann es eben durchaus sein, dass man doch zünftig nass wird. Es kann viel Regen geben innerhalb von kurzer Zeit. Und auch der Wind kann zum Teil recht böig auffrischen. Aber eben, es muss entbreichen. Man kann durchaus auch trocken dadurch kommen. Das ist möglich. Und die Temperaturen, die sind noch mal relativ hoch mit 28 bis 29 Grad.
0: Und morgen gibt es dann sozusagen das gleiche Wetter, aber in der umgekehrten Reihenfolge.
2: Genau, es ist dann doch eine Kaltfront, die da reinkommt, kühlere Luft. Und die bringt wahrscheinlich möglicherweise schon in der Nacht auf morgen oder zumindest in der frühen Morgenstunde die ersten Regengüsse und Gewitter. Und vor allem der Vormittag wird häufig bewölkt sein und eben immer mal wieder wird es regnen und gewittern. Das ist durchaus möglich. Im Verlauf des Nachmittags werden dann die trockenen Momente und die sonnigen Auflockerungen doch immer häufiger und auch immer ein bisschen länger. Aber eben bis am Abend kann es immer mal sein, dass es noch gut schräg oder ein Gewitter gibt. Das ist nicht ausgeschlossen. Erst in der Nacht auf den Donnerstag wird es dann definitiv davon abtröchnen. Und man kann dann auch endlich mal ein bisschen durchschnaufen bzw. durchlüften, weil die Temperaturen gehen zurück. Die Höchstwerte morgen sind so um die 24-25 Grad und auch in der Nacht auf den Donnerstag haben wir dann nachher Frühwert am Donnerstagmorgen um die 14 Grad. Und also das wird wahrscheinlich für viele eine Volta sein.
0: Aber nicht, dass es dann kalt bleibt. Bis Ende Woche gibt es dann doch noch mal recht viel Sonne und auch wärmere Temperaturen wieder.
2: Genau, der Donnerstag grundsätzlich wieder recht sonnig, vielleicht da und ein paar Quellwochen, aber eigentlich auf der trockenen Seite bei rund 27 Grad. Dann am Freitag könnte es kurz um ein bisschen Dämpfer geben, dann könnte es vorübergehend ein bisschen mehr Wolken haben. Vielleicht gibt es sogar ein paar wenige Regentröpfe, aber wirklich homöopathisch dosiert sehr wenig. Die meiste Zeit wird es trocken sein und eben auch freundlich bis recht sonnig im Verlauf des Tages. Und die Temperaturen sind um die 26 Grad und dann aufs Wochenende hin und wahrscheinlich dann auch bis weit in die nächste Woche rein, geht es dann weiter mit sonnigem und trockenem Wetter und Temperaturen werden ja wieder auf die 30 Grad ansteigen.
0: Also heute und morgen also eher noch ein bisschen Regenwetter möglich, bevor es dann für die Restwoche wieder meistens trocken und sonniger wird, wie wir gehört haben im Wetterausblick mit der Sarina Leuthold vom Meteotest.
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1: Jetzt ist es 12:30, es gibt Regionalnachrichten und die gibt es von Maximilian Wickhauser.
2: Der Eglisauer Stimmbürger Philippe Bachmann hat zwei Initiativen auf Gemeindeebene lanciert. Wie der Gemeinderat nun mitteilt, erklärt er eine der Initiativen für ungültig. Darin fordert Bachmann, dass die Gemeinde ihre Leistungen in drei Teilbereichen auf das gesetzliche Minimum reduziert. Die Teilbereiche sind der Bereich Kultur, Sport und Freizeit, der Bereich Volkswirtschaft und der Bereich Familie und Jugend. Dadurch soll der Steuerzahler entlastet werden. Da diese drei Bereiche, in denen Bachmann Kürzungen fordert, keinen Zusammenhang zueinander haben, sei die Einheit der Materie nicht gegeben, so der Gemeinderat. Weiter sei nicht klar, ob die Forderung überhaupt umgesetzt werden könnte, da die Stimmbevölkerung das letzte Wort bei den Ausgaben der Gemeinde hat. In einer zweiten Initiative fordert Bachmann ein striktes Rauchverbot auf Spiel- und Begegnungsanlagen in Eglisau. Dieses soll nebst Zigaretten auch sogenannte Vapes beinhalten. Die Initiative wurde vom Gemeinderat für gültig erklärt. Der Thurgauer Zughersteller Stadler Rail will bei Hemmishofen erneut Wasserstoffzüge testen. Das ist einer Mitteilung der Gemeinde an Anwohnerinnen und Anwohner zu entnehmen. Bereits im Jahr 2023 wurde die Zugstrecke von Hemmishofen nach Ramsen für Testfahrten benutzt. Damit erneut Testfahrten möglich sind, will Stadler Rail nun vorübergehend eine Wasserstoffüberströmanlage bauen. Das entsprechende Baugesuch ist bei der Gemeinde Hemmishofen eingereicht worden. Wie Stadler Rail gegenüber Radio Monat angibt, seien neue Testfahrten noch in diesem Sommer geplant. Im Untersee hat die Wassertemperatur am Wochenende die Marke von 30 Grad geknackt. Das berichtet heute der Südkurier. Auch an anderen Stellen des Bodensees wurden außergewöhnlich hohe Wassertemperaturen gemessen. Generell war der Bodensee in einem Junimonat noch nie so warm wie in diesem Jahr. In Bregenz wurden 27,1 Grad gemessen. Der historische Höchststand liegt bei 27,8 Grad.
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1: Es ist aktuell recht freundlich. Im Verlauf heute gibt es aber mehr und mehr Wolken. Und am Nachmittag und Abend dann ein grosses Regen- und Gewitterrisiko. Teils kann es intensiv regnen, teils kann man aber auch Glück haben und der Regen geht knapp an einem vorbei. Also wahrscheinlich gibt es Regen. Mit ein bisschen Glück verpasst man ihn. Schauen wir, wie es rauskommt. Temperatur um die 6, 7, 28 Grad. Morgen dann noch bewölkt und nass. Der Tag soll dann aber länger und trockener werden. Und das ganze Morgen mit Tageshöchstwert um die 26 Grad. Keine Meldung haben wir auf unserem Verkehrsradar. Sollte nach wie vor mehr oder weniger rund laufen. Ganz eine gute und sichere Fahrt wünschen wir. Die ganze Welt redet, wenn es um Sport geht, aktuell über Fußball-WM. Dabei ist ja auch noch eins von der grossen vier Grand Slam-Tennis-Turnier vom Jahr, Wimbledon in London. Und dort hat Belinda Bencic gestern ja ihre erste Rundenpartie gewonnen. Heute sind die anderen drei Schweizer Vertreter dran. Der einzige Mann, der zum letzten Mal wird mit dabei sein wird, ist der Stan Wawrinka. Er hat für Wimbledon eine Wildcard bekommen und spielt heute Abend etwa ab 10 vor 5 gegen den Italiener Matteo Berrettini. Schon ein bisschen vorher spielt Simona Walterer. Sie hat die erste Runde gegen die Kolumbianerin Camila Osorio. Und schon in gut einer Stunde geht es los mit der ersten Runde Wimbledon für die Viktoria Golubic. Sie spielt etwa ab 20 vor 2 gegen die Belarusin Irina Shimanovic. wer sich weder für Fußball-WM noch für Tennis-Grand Slam interessiert, sondern vielleicht eher musikalisch zu begeistern ist, in ein paar Minuten, da schauen wir früher auf ein spezielles Konzert, das es morgen Abend auf dem Frauenwagenplatz schon draussen gibt. Unser Veranstaltungstipp gerade als nächstes am Mikrofon, der Samuel Peter. 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

0: Substitute hier auf Radio Monat in unserer Info-Mittagsstunde. Jetzt geht 18 Minuten vor der 1.
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0: Bei den bösen Buben geben die Polizistinnen und Polizisten den Ton an. Die Polizeimusik Schaffhausen gibt auch den Ton an. Statt mit Handschellen und Pistolen machen sie das aber mit Trompeten und Oboe. Morgen spielt die Schaffhausen Polizeimusik ein Konzert auf dem Frohnwagplatz. Alle Details dazu gibt es vom Maximilian Wickenhauser.
2: Wortwörtlich mit Pauke und Trompete stellt sich die Schaffhauser Polizeimusik der Bevölkerung vor. Ab 17:30 geht's los mit dem Platzkonzert. Von der Musik sei für jede und jeden so ein bisschen etwas mit dabei, sagt Ruth Hess, Vizepräsidentin von der Polizeimusik Schaffhausen.
3: Wir spielen Marsch, wir spielen Polkas, Walzer, auch Pop, moderne Musik. Einfach so das ganze Repertoire an, sag jetzt, leicht verständlicher Musik, die jeder Mann kann hören kann.
2: Schon letzte Woche hat die Polizeimusik so ein Platzkonzert gespielt, dort noch zu Stein am Rhein. Es sei aber recht heiß gewesen. Das Schöne an so einem Platzkonzert, jede und jeder, der über den Frohnwagplatz läuft, kann einfach stehen bleiben und ein bisschen zulassen.
3: Das ist die einzige Möglichkeit, nebst allfälligen Konzertveranstaltungen, die man vielleicht drin macht, um einfach Präsenz zu zeigen. Und für uns, für die Polizeimusik, ist es sowieso eigentlich eine der wenigen Möglichkeiten, die wir draussen spielen.
2: Sonst gibt es für die Polizeimusik normalerweise zwei dick angestrichene Tage im Kalender. Die Pflichtnahme von neuen Polizistinnen und Polizisten und der Tag, wo die Beförderung stattfindet. Dort geht es darum, den Anlass auch den notwendigen festlichen Charakter zu verleihen. Und morgen kommen auch diejenigen mal in Blasmusikgenuss, die jetzt nicht gerade nächstens von der Polizei befördert werden. Es muss aber ja auch nicht immer so ein offizieller Anlass sein.
3: Von meiner Warte ist Blasmusik immer etwas Schönes und es macht einfach Freude und ich denke einfach ein bisschen, um vielleicht vom Alltag oben runterfahren, ist es sicher eine Möglichkeit und auch die Freude, die wir haben zum Spielen und den Leuten eigentlich eine Freude bereiten mit unserer Musik.
2: Und wer jetzt noch nicht weiss, ob er oder sie wirklich Freude an der Musik haben wird, der kann ja einfach mal vorbeilaufen und reinlassen. Die Bandbreite von dem, was man hören kann, sei gross.
3: Also ich persönlich kann sehr gerne Polkas, aber selbstverständlich haben wir auch ganz viele andere Stücke, die mir auch sehr gut gefallen. Also das aktuelle Programm ist wirklich cool, finde ich. Eben schön gemischt mit allem.
2: Sagt Ruth Hess, Vizepräsidentin von der Polizeimusik Schaffhausen. Ein Schlechtwetterprogramm gäbe es keins, wenn es jetzt wie aus Eimer oben abschüttet, dann ist das Konzert abgesagt.
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0: Pink ist das mit You and Your Hands hier auf Radio Monat. Zum Schlusssport von dieser Mittagsstunde. 10 Minuten geht es so. Und dann ist es Eis. Es kommt halt doch immer wieder alles ein bisschen anders, als man es vielleicht erwarten würde. Bestes Beispiel im Moment: Fußball-WM. Gestern verliert Deutschland gegen Paraguay nach einem Penaltyschiessen. Und damit ist schon der nächste Favorit nicht mehr mit dabei. Warum unsere Moderatorin Marcia Strom besonders mitgefiebert hat, wir hören noch mal rein in die Morgenshow von heute.
1: Es ist einfach nicht zum Glauben und ehrlich gesagt, so viel Nervenkitzel am Morgen früh brauche ich eigentlich nicht. Niederlande hat gegen Marokko verloren und das, obwohl sie eigentlich alles im Griff gehabt und schon ganz nah am Sieg sind.
2: Weghorst leitet weiter auf Somerville und der im Fallen weiter auf Gakpo. Gibt's nicht! Die Niederlande schlagen eiskalt zu.
1: Das SRF hat es kommentiert und mein Holländer-Herz hat natürlich doppelt mitgefiebert, aber Marokko hat noch ausgeglichen und dann im Penalty-Schiessen mit 3-2 gewonnen. Der nächste Favorit ist also auch draussen. Und ja, auch bei der deutschen Mannschaft war definitiv der Wurm drin gewesen. Das findet auch der Kapitän, der Joshua Kimmich.
3: Wir haben es wieder nicht geschafft, eine Euphorie zu entfachen, ja, in der Mannschaft auf dem Feld zu sein, mit dem sich dann die Menschen identifizieren können, weil am Ende geht es eben nur über den Erfolg und nicht über Friede, Freude, Eierkuchen.
1: Schockierend und überraschend ist das Ende gekommen. Und jetzt hoffen wir doch, dass die Schweizer Nationalmannschaft ihres Können am Freitagmorgen gegen Algerien im 16. Final unter Beweis stellen kann, damit ein bisschen mehr Stimmung aufkommt. Definitiv gute Stimmung war gestern Abend im Kronenhof bei der Diplomfeier der ICT-Branche mit 28 Absolventinnen und Absolventen.
4: Es ist eine grosse Erleichterung, um das endlich hinter mir zu haben. Die 4 Jahre waren schon auch anstrengend und wir haben viel gelernt.
5: Es ist speziell, oder? Weil es sind jetzt schon auch 4 Jahre, wo man jetzt den Beruf gemacht hat. Und darum jetzt so können sagen, es ist fertig, ist doch schon cool.
6: Ich würde sagen, es ist eine klare Erleichterung und ja, ich bin froh, dass alles durch ist.
1: Ja, und was Sie jetzt als nächstes anpacken mit dem Zeugnis im Sack, könnt ihr nachlesen auf radiomunot.ch oder in der Radio Munot App. Ich wünsche euch an dieser Stelle einen guten Rest von dem Dienstag und weiterhin ganz gute Unterhaltung.

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1: Am Mikrofon ist Philipp Bürgi. Die Schweizer Bevölkerung verfügt weiterhin über das höchste Durchschnittsvermögen weltweit. Hierzulande besitzt jede erwachsene Person laut dem Global Wealth Report der UBS im Schnitt umgerechnet $910,000. Auf dem nächsten Platz folgen die USA und Luxemburg. Knapp 944.000 Erwachsene in der Schweiz zählen zum Kreis der Dollarmillionäre. Das entspricht 13,1% aller Erwachsenen im Land. Das globale Privatvermögen legte 2025 so stark wie zuletzt 2017 zu. Die Zuwächse verteilen sich jedoch ungleich. Die Überlastung der Schweizer Autobahnen nimmt weiter zu. Rund 68.000 Staustunden registrierte der Bund im Jahr 2025 auf den Nationalstrassen. Besonders betroffen von den zunehmenden Engpässen waren die Hauptachsen A1, A2 und A3, wie das Bundesamt für Straßen Astra mitteilt. Auf wichtigen Abschnitten war das Netz nicht mehr nur während der Stoßzeiten, sondern oft permanent ausgelastet. Die Zunahme der Staustunden um rund 20% ist laut der Mitteilung hauptsächlich auf die allgemeine Verkehrsüberlastung zurückzuführen. Diese verursachte rund 89% der Staus. Weniger als 4% gingen auf Baustellen zurück. Dass kantonale Mindestlöhne unterboten werden dürfen, sei ein Angriff auf ganzer Linie. Das sagt ein Komitee aus Gewerkschaften und Parteien. Das Komitee ergreift deshalb das Referendum gegen den Parlamentsentscheid, Mindestlöhne nicht einhalten zu müssen. Betroffen wären Tieflohnbranchen wie das Gastgewerbe oder die Reinigung, sagt UNIA-Präsidentin Vanya Aleva. Zudem sei dies ein Angriff auf Frauenlöhne.
2: 2/3 der Menschen, die von Mindestlöhnen profitieren, sind Frauen. Mindestlöhne erhöhen die Frauenlöhne und reduzieren die Lohnungleichheit zwischen Männern und Frauen.
1: Auch der Bundesrat lehnt den Parlamentsentscheid ab. Er stehe in Konflikt mit der Verfassung. Badeunfälle in der Schweiz häufen sich. Seit der Hitzewelle sind rund 10 Menschen ertrunken, schreibt der Tagesanzeiger. Wer in Gewässern baden möchte, sollte sich zwingend vorher informieren, vor allem in Bezug auf Flüsse, sagt Christoph Merki von der Schweizerischen Lebensrettungsgesellschaft SLRG.
3: Flüsse, wie eigentlich alle offenen Gewässer, sind gefährlich oder können gefährlich sein. Und die können auch von Tag zu Tag dann auch sich anders zeigen. Und darum ist es eben wichtig, dass man, egal an welchen Fluss dass man geht, dass man sich dort immer ein kurzes Bild macht, wie sieht es aktuell Bedingungen aus. Auf einmal schauen, hat es irgendwo Gefahrenstellen.
1: Das können zum Beispiel Steine, die aus dem Wasser kommen, oder Schwemmholz sein. Jedes Jahr ertrinken in der Schweiz rund 50 Menschen in offenen Gewässern. Über 80% sind männlich.
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5: Wir sind recht freundlich, gibt im Verlauf vom Nachmittag aber wahrscheinlich mehr und mehr Wolken und am Nachmittag und Abend eben auch ein erhöhtes Regen- und Gewitterrisiko. Wenn es dann kommt, kann es teils auch intensiv regnen. Mit ein bisschen Glück verpasst einem das Regenwetter, wo es genau durchzieht. Das ist sehr schwierig zum Voraussagen. 27, 28 Grad haben wir im Moment. Morgen am Morgen dann auch noch ein bisschen bewölkt und nass. Der Tag soll dann aber freundlicher werden und auch trocken bleiben. Und die Temperaturen erreichen morgen Höchstwert um die 26 Grad. Keine Störungsmeldungen haben wir nach wie vor auf unserem Verkehrsradar. Wünschen allen unterwegs eine gute und sichere Fahrt.

0: Gestern Abend war der Tag für 28 Absolventinnen und Absolventen von der Berufe Mediamatiker, Informatiker und ICT-Fachperson. Und da sind eigentlich alle glücklich und zufrieden gewesen.
1: Es ist eine grosse Erleichterung, um das endlich hinter mir zu haben. Die 4 Jahre sind schon auch anstrengend gewesen und wir haben viel gelernt.
2: Es ist speziell, oder? Weil es sind schon auch 4 Jahre, wo man jetzt den Beruf gemacht hat. Und darum jetzt so können sagen, es ist fertig, ist doch schon cool.
3: Ich würde sagen, es ist eine klare Erleichterung. Und ja, ich bin froh, dass alles durch ist.
4: Mit vielen sind 4 Jahre, wo ja jetzt eigentlich wir darauf hingearbeitet haben. Und ja, es fühlt sich sehr speziell an, dass wir jetzt endlich fertig sind.
0: 3 oder 4 Jahre Lehrzeit sind eine lange Zeit, wo die Lernenden sich nicht nur entwickelt haben, sondern auch einiges haben dürfen erleben. Was da die Highlights gewesen sind und wie es für die Absolventinnen und Absolventen jetzt weitergeht, das hören wir gerade in gut 7 Minuten. Am Mikrofon Samuel Peter. Guten Start in den Dienstagnachmittag wünsche ich.

0: ICT-Branche. An ihrer Diplomfeier im Hotel Kronenhof ist unsere Reporterin Soraya Weber mit dabei gewesen.
1: 28 Lernende haben erfolgreich ihre Lehre abgeschlossen und an der Diplomfeier ihr Fähigkeitszeugnis bekommen. Das in den unterschiedlichen Berufen, wie zum Beispiel der Mediamatikerin, einem Betriebsinformatiker oder auch einem Applikationsentwickler. Über den Erfolg zeigen sich nicht nur die Absolventinnen und Absolventen glücklich, sondern auch der Präsident der ICT-Berufsbildungsschaffhausen, der Yves Isenegger.
2: Also über den Erfolg sehr zufrieden, oder? Weil es haben alle bestanden. Zufrieden noch können wir nicht sein.
1: Neben der Übergabe der Fähigkeitszeugnis hat es auch noch eine Ehrung gegeben für die besten Absolventinnen und Absolventen vom Jahrgang. Ganze 7 haben ihre Lehre mit einer Note über 5,3 abgeschlossen und sind so als Rangkandidat geehrt worden. Für den Sindri Bussinger, der Mediamatiker bei der GF gelernt hat, ein weiteres Zeichen für seine Leistung.
3: Also ich glaube, ja, es ist sicher eine Belohnung für die Leistung, die man erbracht hat. Es ist jetzt für mich nicht Hauptsache gewesen, aber ich bin natürlich schon froh darüber.
1: 7 Rangkandidaten sind im Normalbereich im Vergleich zu den letzten Jahren. Genauso wie die Anzahl der Absolventinnen und Absolventen. Laut dem Präsidenten der ICT-Berufsbildung Schaffhausen dürfte es aber mehr sein, weil es auch in der ICT-Branche teilweise einen Fachkräftemangel gibt. Für die tiefere Anzahl Lernende gäbe es aber verschiedene Gründe.
2: Firmen, die sich nicht getrauen oder wenn man schon auch immer gehört, ist so die Aussage, ja, wir haben keine Zeit, aber wenn man halt nicht ausbildet, dann kommen halt die Fachkräfte auch nicht auf den Markt und man könnte es dann entsprechend auch später nicht anstellen. Also irgendjemand muss das machen. Und wo wir schon auch Schwierigkeiten sehen, sind mit deutschen und englischsprachigen Management, wo einfach das System von der dualen Berufsbildung nicht so intus haben.
1: Mit dem dualen Ausbildungssystem haben sich die 28 Absolventinnen und Absolventen während ihrer Lehre können entwickeln, ihr Wissen erweitern und haben gelernt, auch Verantwortung zu übernehmen. Die Zeit hat aber auch die ein oder andere Erinnerung gebracht, wie eine Reise in ein anderes Land, so der Mediamatiker Janis Martin, der bei der Meier und CAG gelernt hat.
4: Mit dem Lehrgeschäft konnte ich nach Kuba für etwa 10 Tage. Das war natürlich sehr speziell für mich. Beim Radio Monat und ja, halt auch die Sprachaufenthalte. Halt immer wenn man so wirklich in ein anderes Land kam, war es immer speziell gewesen.
1: Die Sprachaufenthalte sind auch noch bei weiteren Absolventinnen und Absolventen ein Highlight gewesen. Ein bisschen auseinander gehen die Pläne für die nächste Zeit nach dem Lehrabschluss. So sehen die Wege zum Beispiel beim André Eschlimann, Mediamatiker bei der Meier und CAG und dem Sindri Bussinger, Mediamatiker bei der GF, gleichig aus.
5: Ich darf noch bei der Meier und CAG ein halbes Jahr weiterarbeiten, unter anderem im Fernsehen und im OPP und darf dann im Januar oder Februar sogar, Februar 2027, das Militär anfangen.
3: Ich bin jetzt noch ein halbes Jahr bei der Georg Fischer angestellt und dann muss ich noch
1: in
3: der RS.
1: Ein bisschen in eine andere Richtung verschlägt es dann noch ein Benz, der Applikationsentwickler bei der IVF Hartmann AG gelernt hat.
6: Bei mir geht es jetzt am Sonntag los. Ich fliege am Morgen auf Bali und dann mal selbstständig dort arbeiten.
1: So verschiedene Pläne bei den Mediamatikerinnen, Informatiker und ICT-Fachleuten nach dem Lehrabschluss aussehen. Etwas haben alle 28 Absolventinnen und Absolventen gemeinsam. Sie haben ihre Lehre erfolgreich abgeschlossen und jetzt ein Fähigkeitszeugnis in der Hand.

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1: Jetzt ist es 13:30. Es gibt Regionalnachrichten und die gibt es von Maximilian Wickenhauser.
2: Der Eglisauer Stimmbürger Philippe Bachmann hat zwei Initiativen auf Gemeindeebene lanciert. Wie der Gemeinderat nun mitteilt, erklärt er eine der Initiativen für ungültig. Darin fordert Bachmann, dass die Gemeinde ihre Leistungen in drei Teilbereichen auf das gesetzliche Minimum reduziert. Die Teilbereiche sind der Bereich Kultur, Sport und Freizeit, der Bereich Volkswirtschaft und der Bereich Familie und Jugend. Dadurch soll der Steuerzahler entlastet werden. Da diese drei Bereiche, in denen Bachmann Kürzungen fordert, keinen Zusammenhang zueinander haben, sei die Einheit der Materie nicht gegeben, so der Gemeinderat. Weiter sei nicht klar, ob die Forderung überhaupt umgesetzt werden könnte, da die Stimmbevölkerung das letzte Wort bei den Ausgaben der Gemeinde hat. In einer zweiten Initiative fordert Bachmann ein striktes Rauchverbot auf Spiel- und Begegnungsanlagen in Eglisau. Dieses soll nebst Zigaretten auch sogenannte Vapes beinhalten. Die Initiative wurde vom Gemeinderat für gültig erklärt. Der Thurgauer Zughersteller Stadler Rail will bei Hemmishofen erneut Wasserstoffzüge testen. Das ist einer Mitteilung der Gemeinde an Anwohnerinnen und Anwohner zu entnehmen. Bereits im Jahr 2023 wurde die Zugstrecke von Hemmishofen nach Ramsen für Testfahrten benutzt. Damit erneut Testfahrten möglich sind, will Stadler Rail nun vorübergehend eine Wasserstoffüberströmanlage bauen. Das entsprechende Baugesuch ist bei der Gemeinde Hemmishofen eingereicht worden. Wie Stadler Rail gegenüber Radio Monat angibt, seien neue Testfahrten noch in diesem Sommer geplant. Im Untersee hat die Wassertemperatur am Wochenende die Marke von 30 Grad geknackt. Das berichtet heute der Südkurier. Auch an anderen Stellen des Bodensees wurden außergewöhnlich hohe Wassertemperaturen gemessen. Generell war der Bodensee in einem Junimonat noch nie so warm wie in diesem Jahr. In Bregenz wurden 27,1 Grad gemessen. Der historische Höchststand liegt bei 27,8 Grad.
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1: Es ist teils recht sonnig und freundlich. Sie haben aber im Verlauf des heutigen Tages noch mehr Wolken auf. Und so kann es dann am Nachmittag und Abend Regen geben oder auch Gewitter, teils intensiv. Mit ein bisschen Glück verpasst einem das Regenwetter auch. Je nachdem, wo es dann aber schlussendlich durchgeht. Die Temperatur aktuell so 7, 28 Grad. Morgen dann wahrscheinlich auch noch meistens bewölkt und noch ein bisschen nass. Der Tag soll es dann aber je länger trockener werden. Und das ganze Morgen mit Höchstwert um die 26 Grad. Keine Störungsmeldungen auf unserem Verkehrsradar. Sollte laufen, ganz eine gute und vor allem aber auch eine sichere Fahrt wünschen wir.

damals ihre Debütsingle vorgestellt haben. Die damals noch 22-jährige Bernerin Amaya Glor. Für den ersten offiziellen Song hat das schon recht gut getönt. Kein Wunder, hat der Maya Glor schon damals bei Universal einen Vertrag bekommen, eine der grössten Plattenfirmen überhaupt. Eine junge Dame, die zwischen den Kühen und Bergen aufgewachsen ist, hat mittlerweile schon einiges an Musik rausgelassen und wird eben von verschiedensten Medien auch als grosse Pop-Hoffnung vorgestellt. Wir stellen jetzt Maya Glor einmal mehr vor in unserer Schweizer Musikrubrik Swiss Made und spielen die neueste Single von der mittlerweile 25-jährigen Bernerin. Das geht in gut 7 Minuten. Am Mikrofon der Samuel Peter. Ich wünsche weiterhin ganz einen guten Zeit. Stieg noch mit.

0: Das ist Nathalie Imbruglia mit ihrem Hit «Torn». Und gerade gesehen, auch schon gleich 30 Jahre alt, der Song, den sie weltweit international bekannt gemacht hat, die australisch-britische Sängerin. Ab zu einer Schweizer Sängerin, unsere Schweizer Musikrubrik «Swiss Made», wo wir ja mehrmals pro Woche neue Schweizer Musik vorstellen. Da ist von schon bekannten Künstlerinnen und Künstlern, manchmal auch ganz neu. Und so gibt es heute neue Musik von einer Dame, die vor gut zwei Jahren mit ihrem Debütsong das erste Mal zu Gast war in unserer Schweizer Musikrubrik. Mittlerweile hat sie sich schon ein bisschen weiter um einen Namen gemacht, aber sie ist gleich einmal mehr zu Gast hier bei uns im «Swiss Made», die Berner Musikerin Amaya Glor.
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0: Sie heisst Amaya Glor, ist 25 und zwischen Kühen und Bergen zu Interlaken aufgewachsen, wie das SRF 3 schön schreibt, wo Amaya Glor in der Sendung.ch vorgestellt worden ist. Sie selber ist in der Schweiz geboren und aufgewachsen, hat aber Wurzeln aus Costa Rica und Jamaika. Sie hat zwar schon ein paar Songs rausgebracht, veröffentlicht seit knapp 5 Jahren ihre eigene Musik, so der älteste auf der Musikplattform MX3 aus dem 2021, der Song «In My Head», wo Amaya Glor damals ja noch nicht einmal 20 war. Nein.

0: ein richtig gutes Stimmorgan mit eben nicht einmal 20 damals. So ist es eben noch nicht so lange her, wo Maya Clow herausgefunden hat, dass sie gut singen kann. Respektive herausgefunden haben sie andere, wie sie uns im Interview vor gut zwei Jahren erzählt hat.
1: Entdeckt hat wirklich, ich glaube, andere haben es für mich entdeckt. Aber wenn ich Aufnahmen von mir habe gehört, als ich das erste Mal ins Studio gegangen, das war vor 4 Jahren, habe ich schon gemerkt, dass ich gut singen kann. Aber wenn ich so selber für mich singe, fühlt sich das ganz normal an. Wenn ich nicht singe, tue ich meistens Zeit mit meiner Familie oder mit meinen Freunden verbringen, weil ich ein Gesellschaftsmensch bin. Das ist halt schon so. Oder bin am Lieder schreiben.
0: Kein Wunder, hat es für Maya Clow einen Vertrag bei Universal, eine der grösseren Plattenfirmen, wo sie seit dem Vertrag eben auch fleissig Musik rausbringt. Vor allem mit gefühlvollen Balladen hat sich Maya Clow ganz am Anfang einen Namen gemacht. Unter anderem auch im Internet zu finden mit ein paar Cover-Songs. So zeigt sie extrem gut, was ihre Stimme kann beim The Weeknd-Cover von Call Out My Name. Okay.

Seite von der Maya Glor gibt es ein paar Daten mit Auftritt, die sie in diesem Sommer noch wird, zu sehen und zu hören sein. Das aber eigentlich vor allem in der Region Bern, wo sie ja auch die Heimen ist. Sicher auch bringen wird sie bei diesen Auftritten ihre neueste Single. Ein Lied, wo es um den Moment nach einer Trennung geht, wo dann eben endlich der Perspektivenwechsel stattfindet. Wie das Ganze tönt, das gibt es jetzt aus dem Kanton Bern mit Wurzeln aus Jamaika und Costa Rica. Die 25-jährige Maya Glor mit ihrem neuesten Song «Can't Get Over Me».

mit ihrem Waterloo auf Radio Munoz zum Schlusssport von der heutigen Mittagsshow. Gut 10 Minuten geht es, dann ist es 2 und in wenigen Augenblicken sollte es losgehen mit dem zweiten Spiel aus Schweizer Sicht am diesjährigen Tennisturnier von Wimbledon, im Grand Slam Turnier. Gestern hat Belinda Bencic schon erfolgreich mit der ersten Partie gestartet. Heute 3 weitere Schweizer im Einsatz, respektive die Schweizerinnen, nämlich die Viktoria Golubic sollte in wenigen Augenblicken anfangen gegen die Belarusin Irina Shimanovic. Dann am Abend, oder respektive zwischen 5 und 6 spielen dann wahrscheinlich noch nicht, zwischen 4:30 und 5 sollten beide Matches anfangen. Von den anderen beiden Schweizer Vertreter Simona Waltert, wo ihr erstes Runderspiel am 4:30 hat gegen Kolumbianerin Camila Osorio. Und eben auch der letzte Wimbledon-Auftritt vom Stan the Man Wawrinka, der ist, also der letzte Auftritt, nicht, dass er die erste Runde-Partie verliert, aber das letzte Mal bei Wimbledon dabei mit der Wildcard, der Stan the Man, dann ab etwa 4:50 im Einsatz gegen den Italiener Matteo Berrettini. Keine Lust auf Tennis, dann einfach hier bei Radio Munot bleiben. Bei uns geht es nämlich da weiter, gerade nach der Mittagsshow, nach den 2 Nachrichten mit unserem Musikmix, der Musikbox, unter anderem auch etwa um die halbe dann eine Ausgabe vom Nachtwächter. Der Martin Harzenmoser, der uns mitnimmt auf eine weitere Zeitreise und spannende Geschichten aus der Vergangenheit zu erzählen hat. Am Mikrofon war bis dahin der Samuel Peter. Ich bedanke mich fürs Zuhören und wünsche weiterhin ganz einen guten Dienstag.

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1: Song of My Life.
2: Der Song, der erinnert mich immer an meine Trainingseinheiten zuhause.
1: Der zieht mich einfach auf die Tanzfläche.
3: Wenn ich das Lied höre, bin ich wieder voll da.
1: Ach, das schmilzt mir einfach immer aus Herz. Song
4: Hallo zusammen, das ist der Peach. Mein Song of My Life ist der Carpet Crawler von Genesis. Ein uralter Song, aber für mich ein Meisterwerk, das auf, glaube ich, 20 Minuten geht. Der Hauptgrund ist Phil Collins und Peter Gabriel, absolute Weltstars. Phil Collins kann man einsperren, eine halbe Stunde in einem Raum, und er kommt mit einem Hit raus.

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1: Am Mikrofon ist Philipp Bürgi. Die Schweizer Bevölkerung verfügt weiterhin über das höchste Durchschnittsvermögen weltweit. Hierzulande besitzt jede erwachsene Person laut dem Global Wealth Report der UBS im Schnitt umgerechnet $910,000. Auf dem nächsten Platz folgen die USA und Luxemburg. Knapp 944.000 Erwachsene in der Schweiz zählen zum Kreis der Dollarmillionäre. Das entspricht 13,1% aller Erwachsenen im Land. Das globale Privatvermögen legte 2025 so stark wie zuletzt 2017 zu. Die Zuwächse verteilen sich jedoch ungleich. Die Überlastung der Schweizer Autobahnen nimmt weiter zu. Rund 68.000 Staustunden registrierte der Bund im Jahr 2025 auf den Nationalstrassen. Besonders betroffen von den zunehmenden Engpässen waren die Hauptachsen A1, A2 und A3, wie das Bundesamt für Strassen Astra mitteilt. Auf wichtigen Abschnitten war das Netz nicht mehr nur während der Stoßzeiten, sondern oft permanent ausgelastet. Die Zunahme der Staustunden um rund 20% ist laut der Mitteilung hauptsächlich auf die allgemeine Verkehrsüberlastung zurückzuführen. Diese verursachte rund 89% der Staus. Weniger als 4% gingen auf Baustellen zurück. Dass kantonale Mindestlöhne unterboten werden dürfen, sei ein Angriff auf ganzer Linie. Das sagt ein Komitee aus Gewerkschaften und Parteien. Das Komitee ergreift deshalb das Referendum gegen den Parlamentsentscheid, Mindestlöhne nicht einhalten zu müssen. Betroffen wären Tieflohnbranchen wie das Gastgewerbe oder die Reinigung, sagt UNIA-Präsidentin Vania Aleva. Zudem sei dies ein Angriff auf Frauenlöhne.
2: 2/3 der Menschen, die von Mindestlöhnen profitieren, sind Frauen. Mindestlöhne erhöhen die Frauenlöhne und reduzieren die Lohnungleichheit zwischen Männern und Frauen.
1: Auch der Bundesrat lehnt den Parlamentsentscheid ab. Er stehe in Konflikt mit der Verfassung. Badeunfälle in der Schweiz häufen sich. Seit der Hitzewelle sind rund 10 Menschen ertrunken, schreibt der Tagesanzeiger. Wer in Gewässern baden möchte, sollte sich zwingend vorher informieren, vor allem in Bezug auf Flüsse, sagt Christoph Merki von der Schweizerischen Lebensrettungsgesellschaft SLRG.
3: Flüsse, wie eigentlich alle offenen Gewässer, sind gefährlich oder können gefährlich sein. Und die können auch von Tag zu Tag dann auch sich anders zeigen. Und darum ist es eben wichtig, dass man, egal an welchen Fluss dass man geht, dass man sich dort immer ein kurzes Bild macht, wie sieht es aktuell Bedingungen aus. Auf was man schauen, hat es irgendwo Gefahrenstellen.
1: Das können zum Beispiel Steine, die aus dem Wasser kommen, oder Schwemmholz sein. Jedes Jahr ertrinken in der Schweiz rund 50 Menschen in offenen Gewässern. Über 80% sind männlich.
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5: Das Wetter an vielen Orten sehr freundlich. Ziehen im Verlauf am heutigen Nachmittag aber vermehrt Wolken auf. Und es kann im Verlauf von Nachmittag und Abend auch Regen oder Gewitter geben. Wenn dann Regen und Gewitter, kann es aber auch intensiv kommen. Die Temperaturen mit Höchstwert heute um die 29 Grad. Morgen am Morgen dann noch ein bisschen Restwolken und noch ein bisschen nass. Der Tag soll dann aber länger trockener werden. Und das morgen der Tag mit Höchstwert von um die 26 Grad.

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1: Früher sind beim Schwabental zwei Handelsstraßen zusammengekommen. Die Cannstatter Strasse aus dem Neckargebiet und die Freie Königstraße aus dem oberen Donautal. Weil die beiden Verkehrswege aus dem Schwabenland gekommen sind, hat man dem nördlichen Stadttor einfach Schwabental gesagt. Gut, der ursprüngliche Name war auch nicht gerade originell. Wo der Tor nämlich Mitte des 14. Jahrhunderts neu gebaut worden ist, hat man ihm einfach Neu-Tor gesagt. Ein neues Tor. An der Innenseite des Bollwerks hat man früher den Spruch können lesen: Salus exeuntibus. Da hat so viel bedeutet wie Segen für alle, die die Stadt verlassen. Und an der Aussenseite des Schwabentor ist gestanden: Pax Intrantibus. Frieden für alle, die in die Stadt einkommen. Man sagt, unsere Nachbarn, die Zürcher und auch die Thurgauer, haben die latinischen Segenswünsche verballhornt. Und schon bald einmal hat der Witz die Runde gemacht, beim Schwabental können wir den Spruch lesen, Lappi tut die Augen auf, statt Pax Intrantibus. Lappi tut die Augen auf, passt aber auch recht gut. Es ist nicht weniger und nicht mehr als eine neckische Einladung, unsere schöne Stadt Schaffhausen mit offenen Augen zu betrachten.
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1: Am Mikrofon ist Philipp Bürgi. Die Schweizer Bevölkerung verfügt weiterhin über das höchste Durchschnittsvermögen weltweit. Hierzulande besitzt jede erwachsene Person laut dem Global Wealth Report der UBS im Schnitt umgerechnet $910,000. Auf dem nächsten Platz folgen die USA und Luxemburg. Knapp 944.000 Erwachsene in der Schweiz zählen zum Kreis der Dollarmillionäre. Das entspricht 13,1% aller Erwachsenen im Land. Das globale Privatvermögen legte 2025 so stark wie zuletzt 2017 zu. Die Zuwächse verteilen sich jedoch ungleich. Die Überlastung der Schweizer Autobahnen nimmt weiter zu. Rund 68.000 Staustunden registrierte der Bund im Jahr 2025 auf den Nationalstrassen. Besonders betroffen von den zunehmenden Engpässen waren die Hauptachsen A1, A2 und A3, wie das Bundesamt für Strassen Astra mitteilt. Auf wichtigen Abschnitten war das Netz nicht mehr nur während der Stoßzeiten, sondern oft permanent ausgelastet. Die Zunahme der Staustunden um rund 20% ist laut der Mitteilung hauptsächlich auf die allgemeine Verkehrsüberlastung zurückzuführen. Diese verursachte rund 89% der Staus. Weniger als 4% gingen auf Baustellen zurück. Dass kantonale Mindestlöhne unterboten werden dürfen, sei ein Angriff auf ganzer Linie. Das sagt ein Komitee aus Gewerkschaften und Parteien. Das Komitee ergreift deshalb das Referendum gegen den Parlamentsentscheid, Mindestlöhne nicht einhalten zu müssen. Betroffen wären Tieflohnbranchen wie das Gastgewerbe oder die Reinigung, sagt UNIA-Präsidentin Vanya Aleva. Zudem sei dies ein Angriff auf Frauenlöhne.
2: 2/3 der Menschen, die von Mindestlöhnen profitieren, sind Frauen. Mindestlöhne erhöhen die Frauenlöhne und reduzieren die Lohnungleichheit zwischen Männern und Frauen.
1: Auch der Bundesrat lehnt den Parlamentsentscheid ab. Er stehe in Konflikt mit der Verfassung. Badeunfälle in der Schweiz häufen sich. Seit der Hitzewelle sind rund 10 Menschen ertrunken, schreibt der Tagesanzeiger. Wer in Gewässern baden möchte, sollte sich zwingend vorher informieren, vor allem in Bezug auf Flüsse, sagt Christoph Merki von der Schweizerischen Lebensrettungsgesellschaft SLRG.
3: Flüsse, wie eigentlich alle offenen Gewässer, sind gefährlich oder können gefährlich sein. Und die können auch von Tag zu Tag dann auch sich anders zeigen. Und darum ist es eben wichtig, dass man, egal an welchen Fluss dass man geht, dass man sich dort immer kurz ein Bild macht, wie sieht es aktuell die Bedingungen aus. Auf einmal schauen, hat es irgendwo Gefahrenstellen.
1: Das können zum Beispiel Steine, die aus dem Wasser kommen, oder Schwemmholz sein. Jedes Jahr ertrinken in der Schweiz rund 50 Menschen in offenen Gewässern. Über 80% sind männlich.
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5: Das Wetter an vielen Orten sehr freundlich, ziehen im Verlauf am heutigen Nachmittag aber vermehrt Wolken auf und es kann im Verlauf von Nachmittag und Abend auch Regen oder Gewitter geben. Wenn dann Regen und Gewitter, kann es aber auch intensiv kommen. Temperaturen mit Höchststand heute um die 29 Grad. Morgen am Morgen dann noch ein bisschen Restwolken und noch ein bisschen nass. Der Tag soll dann aber länger trockener werden und das morgen der Tag mit Höchststand von um die 26 Grad.

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1: Am Mikrofon ist George Wersch. Das Amtsgericht Solothurn-Lebern hat heute sein Urteil im Fall des Mords von Bellach gesprochen. Ein heute 22-Jähriger hatte im April 2023 eine ihm völlig unbekannte 17-jährige Velofahrerin brutal ermordet. Er rammte sie mit einem Lieferwagen, würgte sie und überfuhr sie schließlich mehrfach. Das Gericht verurteilte den geständigen Schweizer zu lebenslänglichem Freiheitsentzug. Die Strafe wird jedoch zugunsten einer stationären Therapiemaßnahme aufgeschoben. Das Urteil ist noch nicht rechtskräftig. Die Einführung der EID verzögert sich. Ursprünglich war der Start der elektronischen Identität für die zweite Hälfte 2026 geplant. Doch wie das Bundesamt für Justiz heute mitteilt, braucht es mehr Zeit. Der Grund: neue Entwicklungen im Bereich der künstlichen Intelligenz verlangen nach erhöhten Sicherheitsbedingungen. So soll etwa die Erkennung von Deepfakes verbessert und das Einschleusen von Schadsoftware verhindert werden. Ein neues Datum steht noch nicht fest. Die Infrastruktur soll aber voraussichtlich im ersten Halbjahr 2027 in Betrieb gehen und damit auch den Weg für einen elektronischen Führerausweis ebnen. Der Streit um Atomkraftwerke in der Schweiz geht weiter. Ab sofort sammelt ein breites Bündnis Unterschriften gegen den Parlamentsentscheid, den Bau neuer AKWs wieder zuzulassen. Die Gegnerinnen und Gegner warnen vor Milliardenkosten, einer stärkeren Abhängigkeit von russischem Uran und einer Bremsung beim Ausbau erneuerbarer Energien. Bis am 8. Oktober müssen 50.000 Unterschriften zusammenkommen. Dann kommt es voraussichtlich am 28. Februar 2027 zur Volksabstimmung. Angesichts des breit aufgestellten Referendumskomitees gilt eine Abstimmung als sicher. Und noch dies: die diesjährige landesweite Beerenernte fällt größer aus als im Vorjahr. Der Schweizer Obstverband rechnet mit über 2400 Tonnen Himbeeren, rund 900 Tonnen Heidelbeeren sowie mehreren hundert Tonnen Brombeeren und Johannisbeeren. Grund für die höheren Mengen sind wachsende Anbauflächen. Diese Woche hat die Haupterntezeit für Himbeeren und Johannisbeeren begonnen. Um die Ernte vor extremem Wetter wie Hitze oder Starkregen zu schützen, setzen immer mehr Produzentinnen und Produzenten auf Folientunnels und Gewächshäuser. Das spart zudem Pflanzenschutzmittel.
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3: Nach ziemlicher Sonne kann es gegen Abend Regen und Gewitter geben. Dort, wo es kommt, kann regnen, kann es dann viel Regen geben in einer kurzen Zeit. Temperaturen aktuell aber noch weg von Regen, um die 30 Grad haben wir. Morgen Morgen dann noch meistens bewölkt und dann nass mit Regen oder Gewitter. Der Tag soll es dann eher abtrocknen und das ganze Morgen mit Höchstwert um die 25 Grad. Keine Störungsmeldung haben wir aktuell. Auf unserem Verkehrsradar sollte mehr oder weniger rundlaufen. Ganz eine gute Fahrt wünschen wir. Los geht's mit der letzten Abendshow vom Juni 2026. Eine Abkühlung kann es heute noch geben in Form von Regenwetter, je nachdem, wo es durchzieht. Nächste Woche braucht es dann wieder eine Abkühlung vom Sommerwetter, wo das Glas wahrscheinlich dann nicht mehr lange, sondern der Sprung in Rhein nötig wird. Aber Achtung, seit den Hitzewellen sind in der Schweiz schon um die 10 Leute vertrunken. Unter anderem ein Ort, wo das leider auch immer mal wieder vorkommt, ist der Rhein. Warum und was man unbedingt machen vor dem Baden in einem Fluss, das ist das Thema da bei uns. Gerade gut 7 Minuten am Mikrofon, da ist der Samuel Peter. Ich wünsche weiterhin ganz einen guten Dienstagnachmittag.

0: Mit Radio Monat am Feierabend entgegen. Drin sind wir in der Abendshow. 11 Minuten ab dem 4 Uhr haben wir es. Ein Sprung ins kühle Wasser hat sich in den letzten paar Tagen, oder ist vor allem in den letzten 2 Wochen dann, wahrscheinlich jeder einmal gönnt, was gut tut und Spass macht, kann aber eben auch sehr schnell gefährlich werden. Gerade in den Flüssen sind Gefahren grösser als man meint. Seit der Hitzewelle sind um die 10 Menschen in Schweizer Wasser vertrunken. Laut dem Tagesanzeiger sind in den letzten 13 Jahren über 600 Personen vertrunken. Am häufigsten in der Aare, in der Limmat und eben auch im Rhein. Das aber nicht unbedingt, weil es die gefährlichsten Flüsse sind, sondern weil dort am meisten Menschen baden. Das sagt Christoph Merki von der Schweizerischen Lebensrettungsgesellschaft SLRG. Und darum, bevor man ins Wasser geht, sollte man sich zwingend informieren.
1: Flüsse, wie eigentlich alle offenen Gewässer, sind gefährlich oder können gefährlich sein. Und die können auch von Tag zu Tag genau sich anders zeigen. Und darum ist es eben wichtig, dass man, egal an welchen Fluss dass man geht, dass man sich dort immer kurz das Bild macht, wie sieht es aktuell die Bedingungen aus. Auf was man schauen, hat es irgendwo Gefahrenstellen.
0: Das wären zum Beispiel Steine, die aus dem Wasser schauen, Schwemmholz, wo man daran hängen bleiben kann, oder eben auch eine starke Strömung vom Fluss. Die meisten, die beim Baden in den Fluss vertrinken, sind Männer zwischen 20 und 30. Sie überschätzen sich am ehesten und nehmen die Gefahren weniger wahr. Falls man jemanden in Not sehen würde in einem Fluss, ist es wichtig zu wissen, wie man sich verhalten muss, sagt der Christoph Merki.
1: Wichtig ist in jedem Fall, dass man nach dem geringsten Risiko rettet. Im ersten Moment sich alarmieren, dass professionelle Rettung schon mal unterwegs ist, der den kann unterstützen und dann versuchen, einer Person im Wasser, die in Not ist, ein Auftriebsmittel zuzuwerfen, etwas reichen, mit dem Arsch versuchen, die Person ans Land ziehen und eigentlich nur ganz am Schluss, indem man sich das wirklich zutraut, im besten Fall eben ausgebildet ist, selber ins Wasser gehen.
0: Vor allem nur dann eingreifen, wenn man weiss, was man macht. Nicht, dass aus einem Retter dann plötzlich noch ein zweites Opfer wird. Und klar ist für die SLRG auch, wer in einem offenen Gewässer badet, der trinkt keinen Alkohol und konsumiert auch keine Drogen.

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0: De Damien Linde auf Radio Monat mit «What is it?». 20 Minuten ab der 4 haben wir es ganz genau. Seit etwa Mitte von dem Monat haben wir in der Schweiz eine Hitzewelle, die Temperaturen von über 35 Grad bringt. Dass da eine Abkühlung auch während dem Arbeiten oder in der Schule sollte vorhanden sein, dieser Meinung ist auch der FDP-Grossstadtrat Jean-Marc Beer.
1: Es bringt nichts, wenn nachher Kinder zur Schule gehen, sich nicht konzentrieren können. Und die Lehrerinnen und Lehrer haben auch Mühe, um den Unterrichtsstoff zu vermitteln, wie sie auch selber schwitzen. Und dann natürlich bei den Altersheimen. Man weiss, dass die höheren Temperaturen den alten Leuten schaden und das möchte ich nicht.
0: Aus dem Grund hat er einen politischen Vorstoß an den grossen Stadtrat eingereicht. Unter anderem fordert er, dass es in der Stadt Schaffhausen in allen Schulen und Altersheimen Klimaanlagen geben soll.
1: Ich habe lange in Singapur gelebt. Ich weiss, wie das ist, wenn man keine Klimaanlagen

0: mal angeht. Es ist wirklich schwierig, um die Temperaturen so auszustehen. Ich möchte, dass die Schülerinnen und Schüler, die Lehrpersonen, auch die Pfleger und auch die Leute in den Altersheimen, dass die einen möglichst angenehmen Alltag verbringen können während diesen Hitzetagen.
1: Was der Auslöser beim Jean-Marc Bier war für diesen politischen Vorstoss, das ist ein ausführliches Thema heute in unserem Infoabend, gerade nach dem 5.

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1: Jetzt ist es Punkt 4:30. Die Musik macht schon Pause. Es gibt Regionalnachrichten mit dem Maximilian Wickhauser.
2: Der Beringer Einwohnerrat befasst sich an seiner heutigen Sitzung mit der Jahresrechnung 2025. Das ist der Traktandenliste des Rates zu entnehmen. Beringen schloss das vergangene Jahr mit einem Plus von rund 710.000 Franken ab. Das ist rund 1,2 Millionen Franken besser als erwartet. Yolanda Guzman mit den Details.
3: Eigentlich hat die Gemeinde Beringen mit einem Minus von 540'000 Franken gerechnet. Jetzt schließt die Gemeinde mit einem Plus ab. Das sei laut dem Gemeinderat auf höhere Einnahmen aus den Unternehmenssteuern und der direkten Bundessteuer zurückzuführen. Neben der Jahresrechnung 2025 diskutiert der Einwohnerrat heute Abend voraussichtlich über den Kredit für die Aufstockung vom Kindergarten Gellerstrasse. Der Gemeinderat will den Kindergarten für knapp 1 Million Franken sanieren. Geplant sind eine Dachsanierung und eine Aufstockung. Das, weil die Dachschindeln veraltet sind und weil es an Platz fehlt.
2: Stimmt der Einwohnerrat heute dem Kredit zu, dann kommt es im September voraussichtlich zu einer Volksabstimmung. Bei einem Jahr sollen die Bauarbeiten im Sommer 2027 beginnen. Die Sitzung des Einwohnerrats findet im Restaurant Gemeindehaus statt. Sitzungsstart ist um 20 Uhr. Beim Cholfirst-Tunnel in Flurlingen wird ein zusätzlicher Notausgang gebaut. Das bestätigt das Bundesamt für Straßen Astra heute per Medienmitteilung. Der neue Notausgang ist nötig, weil die Sicherheitsvorschriften verschärft wurden. Das sagt der Mediensprecher der Astra-Filiale in Winterthur, Manuel von Burg, im Interview mit Radio Monat.
4: Der bestehende Sicherheitsstollen garantiert bereits heute 6 sichere Fluchtwege, über die die Verkehrsteilnehmenden im Ereignisfall flüchten können. Zwischen dem Südportal vom Sicherheitsstollen und dem bestehenden Notausgang 6 sind aber die Abstände gemäss den neuesten Bestimmungen einfach zu gross.
2: Deshalb wird nun ein 7. Notausgang erstellt, so von Burg weiter. Die Bauarbeiten haben bereits Ende letzter Woche begonnen. Sie dauern voraussichtlich ein Jahr lang. Die Kosten belaufen sich auf rund 4 Millionen Franken. Die Stimmbevölkerung von Rüdlingen hat an der gestrigen Gemeindeversammlung die Rechnung 2025 der Gemeinde angenommen. Das bestätigt Gemeindepräsident Martin Kern auf Anfrage von Radio Monat. Rüdlingen hat im letzten Jahr ein Plus von 17.000 Franken gemacht. Ursprünglich war ein Minus budgetiert. Weiter hat die Stimmbevölkerung 300.000 Franken für die Sanierung des alten Dorfschulhauses gesprochen. Neu soll die Gemeindeversammlung in das historische Gebäude einziehen. An der gestrigen Gemeindeversammlung waren mehr als 120 Rüdlinger Stimmbürgerinnen und Stimmbürger anwesend. Und noch eine Meldung aus dem Sport. Nach dem Sieg von Angelika Moser an der Diamond League in Paris am vergangenen Sonntag gibt es nun Neuigkeiten zu ihrer Verletzung. Wie ihr Management heute mitteilt, hat sich die Andelfinger-Stabhochspringerin eine mittelgradige Bänderverletzung am Fuß zugezogen. Sie habe bereits heute Morgen mit der Therapie begonnen. Das Ziel sei es jetzt, den Fuß möglichst schnell wieder belasten zu können. An einem anstehenden Wettkampf in Nancy an diesem Freitag werde die 28-Jährige nicht teilnehmen. Moser hat sich die Verletzung am Sonntag beim Versuch, die 4,90 Meter-Hürde zu überspringen, zugezogen.
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1: Nach ziemlich einem sonnigen Tag gibt es gegen Abend wahrscheinlich dann ein bisschen mehr Wolken. Es kann am Abend Regen oder auch Gewitter geben. Dort, wo es kommt, regnen, kann es teils in kurzer Zeit auch intensiv Regen geben. Und wenn man auch Glück hat, verpasst einem das Regenwetter. Je nachdem, was durchzieht. Temperatur um die knapp über 30 Grad in der Region Schaffhausen. Morgen am Morgen dann wahrscheinlich noch ein bisschen bewölkt. Teils noch Regen oder Gewitter möglich. Der Tag soll jetzt eigentlich abtrocknen. Und das Ganze morgen mit etwa um die 25 Grad Höchstwert. Einladung von 4 Abendverkehr haben wir auf dem Radar. Jetzt ist es gerade der zweite geworden. Und zwar zweimal da 4 ist drauf. Einer ist von Winterthur Richtung Schaffhausen. Zwischen Winterthur Nord und Henkert hat es Stau wegen Verkehrsüberlastung. Und dann geht eine neue Meldung noch reinkommen auf der Gegenrichtung Schaffhausen Richtung Winterthur auf der A4. Zwischen Kleinandelfingen und Adliken gibt es ein bisschen Verkehrsbehinderungen wegen einer Fahrzeugpanne in der Einfahrt. Dort also ein bisschen aufpassen. Das aber alle Meldungen aktuell auf dem Radar. Wünscht allen unterwegs gute Fahrt. Fahren immer in die Hauptstadt, respektive mindestens mal in Kanton Bern. Von dort gibt es nämlich neue Musik, und zwar von einer Dame, die wir vor gut 2 Jahren das erste Mal vorgestellt haben mit ihrer damaligen Debüt-Single, damals noch 22 gewesen, die Bernerin Amaya Glor. Für den ersten offiziellen Song hat der schon recht gut getönt, finde ich. Kein Wunder, hat der Maya Glor schon damals bei Universal einen Vertrag bekommen. Eine von der grösseren Plattenfirmen. Eine junge Dame, die zwischen Kühen und Bergen aufgewachsen ist. Wie es so schön heißt, steht auf dem Pressetext. Ein paar mehr Infos über die Maya Glor plus die neueste Musik von der mittlerweile 25-jährigen Bernerin gibt es in unserer Schweizer Musikrubrik Swissmates gerade als nächstes. Am Mikrofon der Samuel.

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0: mit der Radio Monat am Feierabend entgegen und ja, am letzten Feierabend von dem Monat Juni. Gut, 16 Minuten geht's noch. Und dann ist es 5. In unserer Schweizer Musikrubrik ist jetzt eine Dame zu Gast, die wir vor gut 2 Jahren mit ihrem Debütsong schon einmal vorgestellt haben. Zwischendurch auch mal wieder mit anderer Musik da zu Gast gewesen. Und so jetzt eben einmal mit Berner Musikerin Amaya Glor mit einem ganz neuen Song.
1: Ein kleines Land mit grosser Musik. Das ist Swiss Made.
0: Sie heisst Amaya Glor, ist 25 und zwischen Kühen und Bergen zu Interlaken aufgewachsen. So hat das SRF 3 geschrieben, wo Amaya Glor in der Sendung.ch mal vorgestellt hat. Sie selber ist in der Schweiz geboren und aufgewachsen, hat aber Wurzeln aus Costa Rica und Jamaika. Sie hat zwar schon ein paar Songs rausgebracht, veröffentlicht seit knapp 5 Jahren schon ihre eigene Musik, so der älteste auf der Musikplattform MX3 aus dem 2021. Der Song «In My Head», wo die Amaya Glor, finde ich noch wichtig zu wissen, wenn man nachher die Stimme hört, die Dame nicht einmal 20 war, ist sie damals. Nein,

0: richtig gutes Stimmung gehabt mit noch nicht einmal 20. Und so ist es eben auch noch nicht lange her, wo Maya Glor herausgefunden hat, dass sie gut singen kann. Gut, so jung wie sie ist. Respektive herausgefunden haben es aber andere, wie sie uns das vor gut 2 Jahren im Interview erzählt hat.
1: Entdeckt es wirklich. Ich glaube, andere haben es für mich entdeckt. Aber wenn ich Aufnahmen von mir gehört habe, als ich das erste Mal ins Studio gegangen, das war vor 4 Jahren, habe ich schon gemerkt, dass ich gut singen kann. Aber wenn ich so selber für mich singe, fühlt sich das ganz normal an. Wenn ich nicht singe, tue ich meistens Zeit mit meiner Familie oder mit meinen Freunden verbringen, weil ich ein Gesellschaftsmensch bin. Das ist halt schon so. Oder bin am Lieder schreiben.
0: Kein Wunder, hat für Maya Glor einen Vertrag bei Universal, eine der grösseren Plattenfirmen in unserem Land, wo sie seit dem Vertrag eben auch fleissig Musik rausbringt. Vor allem mit gefühlvollen Balladen hat sich Maya Glor ganz am Anfang einen Namen gemacht, unter anderem auch im Internet zu finden, mit ein paar Cover-Songs. Zum Beispiel extrem gut zeigt sie, was ihre Stimme kann beim The Weeknd-Cover von

der Webseite von Maya Glor gibt es ein paar Daten mit Auftritt, die sie noch in diesem Sommer hat, aber eigentlich vor allem so ein bisschen Region Bern, wo sie natürlich auch die Heimen ist. Sicher auch bringen wird sie bei diesen Auftritten ihre neueste Single, ein Lied, wo es um den Moment nach einer Trennung geht, wo dann eben auch endlich der Perspektivenwechsel stattfindet. Wie das Ganze tönt, das gibt es jetzt aus dem Kanton Bern mit Wurzeln aus Jamaika und Costa Rica, die 25-jährige Maya Glor und ihre neueste Song «Can't Get Over Me».

0: ganz neue Musik aus dem Bernischen von der Amaya Glor. Can't Get Over Me. Unser heutiger Swiss Made Song. Das Geschenk überzukommen, das ist meistens ein freudiger Anlass. Das ist es auch für gemeint Dachsen heute gewesen, obwohl der Grund dahinter nicht so ein schöner ist. Was dahinter steckt, das gibt's heute im Schaffhauser Fernsehen. Sophie wird geklärt auf.
1: Die Gemeinde Dachsen hat heute eine Schenkung bekommen in Form von einer Fotografie von der Irene Rüffenacht. Die Fotografin, die im 1947 auf die Welt gekommen ist und im 2024 gestorben ist, hat mehr als die Hälfte von ihrem Leben in der Wielander Gemeinde gelebt. Der Blick hat sie aber meistens weiter in die Welt ausgerichtet, wie ihre Nachlassverwalterin vom fotografischen Lebenswerk und gute Freundin, Anja Roslin Roder, sagt.
2: Sie hat die unglaubliche Kraft von dieser Schönheit, von dieser Welt in der ganzen Tiefe erfassen. Auch architektonisch, welcher Blickwinkel zieht einem ins Bild rein, wo kommt die Grösse raus, wo die verschiedenen Elemente dürfen das zuhause haben. Das ist sehr faszinierend.
1: Zu Dachsen im Gemeindehaus hängt jetzt aber eins von den wenigen Bildern von Dachsen, wie der Gemeindepräsident Urs Schweizer meint.
3: Es gibt sehr wenige Bilder vom Dorf. Alle ihre Bilder, die sind, oder sehr viele Bilder von ihr sind in Schwarz-Weiß mit Wolken, mit Bäumen, mit Menschen, wo man eintauchen kann. Für mich ist das auch so ein Bild, wo man vom Rebberg in Dachsen eintauchen kann. So ganz typisches Wieländerdorf. Ihren Wohnort oder dort, wo sie viele, viele Jahre drauf gewohnt hat, ist drauf. Und auch das Killeli, wo immer wieder so eine zentrale Rolle gespielt hat in ihrem Leben.
1: Wir schauen uns das Bild und das Leben von der Irene Rüffenacht noch etwas genauer an und wie es eben zu dieser Schenkung für die Gemeinde Dachsen gekommen ist. Das in den News ab 6 Uhr zusammen mit dem Wichtigsten vom Tag. Daraufhin gibt es noch Folge vom «Heute im Gespräch» zu einem klassischen Konzert von heute Abend in der Kirche St. Johann unter dem Motto «Let's Dance». Das unter anderem auf dem Programm ab 6 Uhr, wo stündlich wiederholt wird.

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1: Am Mikrofon ist Georges Wirsch. Der Juni 2026 war der drittwärmste seit Messbeginn 1864. Die Temperatur lag schweizweit 3,5 Grad über dem langjährigen Durchschnitt. Die Hitzewelle zum Monatsende war laut Meteoschweiz von historischem Ausmaß. In Basel wurde mit 39 Grad ein neuer Allzeitrekord für die Deutschschweiz gemessen. Gleichzeitig war der Monat vielerorts extrem trocken. Der Bund rief die höchste Trockenheitsstufe aus. Dennoch kam es regional zu heftigen Gewittern. Im Großraum Zürich kam dabei am 19. Juni eine Person ums Leben. Die Einführung der EID verzögert sich. Ursprünglich war der Start der elektronischen Identität für die zweite Hälfte 2026 geplant. Doch wie das Bundesamt für Justiz heute mitteilt, braucht es mehr Zeit. Der Grund: neue Entwicklungen im Bereich der künstlichen Intelligenz verlangen nach erhöhten Sicherheitsbedingungen. So soll etwa die Erkennung von Deepfakes verbessert und das Einschleusen von Schadsoftware verhindert werden. Ein neues Datum steht noch nicht fest. Die Infrastruktur soll aber voraussichtlich im ersten Halbjahr 2027 in Betrieb gehen und damit auch den Weg für einen elektronischen Führerausweis ebnen. Der Streit um Atomkraftwerke in der Schweiz geht weiter. Ab sofort sammelt ein breites Bündnis Unterschriften gegen den Parlamentsentscheid, den Bau neuer AKWs wieder zuzulassen. Die Gegnerinnen und Gegner warnen vor Milliardenkosten, einer stärkeren Abhängigkeit von russischem Uran und einer Bremsung beim Ausbau erneuerbarer Energien. Bis am 8. Oktober müssen 50.000 Unterschriften zusammenkommen. Dann kommt es voraussichtlich am 28. Februar 2027 zur Volksabstimmung. Angesichts des breit aufgestellten Referendumskomitees gilt eine Abstimmung als sicher. Und noch dies: die diesjährige landesweite Beerenernte fällt größer aus als im Vorjahr. Der Schweizer Obstverband rechnet mit über 2400 Tonnen Himbeeren, rund 900 Tonnen Heidelbeeren sowie mehreren hundert Tonnen Brombeeren und Johannisbeeren. Grund für die höheren Mengen sind wachsende Anbauflächen. Diese Woche hat die Haupterntezeit für Himbeeren und Johannisbeeren begonnen. Um die Ernte vor extremem Wetter wie Hitze oder Starkregen zu schützen, setzen immer mehr Produzentinnen und Produzenten auf Folientunnels und Gewächshäuser. Das spart zudem Pflanzenschutzmittel.
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3: Nach dem Wetter gestern hätte ich damit gerechnet, dass es heute den ganzen Tag grau und nass ist, aber es war sehr flott gewesen, den ganzen Tag bis jetzt. Die Sonne zeigt sich fleissig, aber es kann noch Regenwetter geben. Je nachdem, was es durchzieht, kann es auch in der kürzesten Zeit viel Regen geben oder auch ein Gewitter. Aber auch mit ein bisschen Glück verpasst man das Regenwetter. Also je nachdem, Glück oder Unglück. Im Moment glaube ich eher Glück, wenn es kommt zu regnen für die Abkühlung, nicht nur für die Natur, auch für die Menschen. Temperaturen nämlich doch relativ warm, mit 30, 31 Grad im Moment. Morgen, dann wahrscheinlich am Morgen noch ein bisschen bewölkt und teils nass. Der Tag soll es abtrocknen und Temperaturen erreichen Höchstwert von etwa 25 Grad.

schafft er meistens ein Gerät mit Abstand am häufigsten, nämlich Klimaanlage. In den Schulen, Tagesstätten oder Altersheimen, in der Stadt Schaffhausen ist das eine eher eine Seltenheit. Und genau das möchte der FDP-Grossstadtrat Jean-Marc Beer ändern und hat einen politischen Vorstoss eingereicht. Was er genau fordert, das fassen wir zusammen, geht in gut 7 Minuten. Am Mikrofon, da ist der Samuel Peter und ist ganz ein guter Start im Feierabend.

0: Chilbibon singt Jim Thomas da auf Radio Monat in unserem Infoabend. 11 Minuten ab dem 5 ist Sitz. Der Klimawandel, der macht sich immer mehr bemerkbar. Die aktuelle Hitzewelle in der Schweiz, die ist ein Beispiel dafür. Es haben aber nicht alle Möglichkeit, in den Innenräumen Temperatur tief zu behalten, unter anderem mit einer Klimaanlage. Genau um das geht es im aktuellen Postulat aus einer Reihe von der städtischen FDP. Soraya Weber berichtet es.
1: Wer schon mal im Hochsommer in einem Büro ohne Klimaanlage gearbeitet hat, weiss, dass das den Job nicht unbedingt angenehmer macht. In städtischen Schulen und Altersheimen sagt das aber der Normalzustand. Nur selten gibt es dort Klimaanlagen. Ändern möchte das der FDP-Grossstadtrat Jean-Marc Beer mit einem politischen Vorstoss.
2: Wir haben jetzt mehrere Hitzetage gehabt. Ich habe lange in Singapur gelebt. Ich weiss, wie das ist, wenn man keine Klimaanlage hat. Ich möchte, dass die Schülerinnen und Schüler, die Lehrpersonen, auch die Pfleger und auch die Leute in den Altersheimen, dass die einen möglichst angenehmen Alltag verbringen können während diesen Hitzetagen.
1: Mit höheren Temperaturen, gerade in den Klassenzimmern, sinkt die Konzentrationsfähigkeit der Schülerinnen und Schüler. Aber auch die Lehrpersonen können sich schlechter konzentrieren und den Schulstoff dann weitergeben. Die Hitze können aber auch gesundheitsgefördernd sein für ältere Leute in den Alters- und Pflegeheimen. So fordert der Jean-Marc Beer mit seinem politischen Vorstoss.
2: Das sollen Kühllösungen geprüft werden. Das wäre eben zum Beispiel ein Einbau von einer festen Klimaanlage. Es gibt aber auch andere Lösungen, wie zum Beispiel über Wärmepumpen. Nachher kommen da die Wärmeverbünde, die dann eben auch Kälte liefern können. Ich habe aber auch gefordert, dass eben auch kurzfristige Lösungen sollen geprüft werden, dass man zum Beispiel auch gar kein Klimagerät dazu kaufen und die gerade sofort kann im Betrieb nehmen.
1: Die mobilen Klimagerät sind nicht nur eine günstigere Variante, sondern sie sollen auch als Übergangslösung genutzt werden. Bis in Altersheim und Schulen Klimaanlagen eingebaut sind, ist aber eine Weile. Alle Schulen und Altersheime mit so Klimaanlagen auszustatten, das könnte teuer werden. Gerade für die eher ausgabekritische FDP ein eher untypischer Vorstoss. Da macht der FDP-Grossstadtrat aber eine Unterscheidung.
2: Wir sind ja nicht gegen kein Geld ausgeben. Wir wollen natürlich schon auch, dass das Geld sinnvoll ausgegeben wird. Und gerade eben die Leute in den Altersheimen, die natürlich einem gesundheitlichen Risiko ausgesetzt sind, dann lohnt sich das natürlich schon, dass man da eben auch in Gesundheit investiert, aber eben auch in einen möglichst angenehmen Alltag auch für Pflegepersonen und genau das Gleiche in der Schule.
1: Mit Klimaanlagen kann etwas gegen die Hitze gemacht werden. Die Ursachen, also der Klimawandel und die globale Erwärmung, die werden damit aber nicht bekämpft. Der Jean-Marc Beer ist aber nicht der Meinung, dass das nur ein Symptom Bekämpfung ist.
2: Wenn Sie Risiken minimieren wollen, dann gibt es Präventionsmassnahmen und dann gibt es Eventualmassnahmen. Wir müssen jetzt auch über Eventualmassnahmen reden, weil die Hitzetage sind da, die können wir nicht mehr verhindern, es werden mehr.
1: Wir müssen also auch sofort Massnahmen treffen. Bei der Ursachenbekämpfung ist die FDP zum Beispiel laut der Umweltschutzorganisation WWF nicht an vorderster Front. Mit ihrem Umweltrating stuft sie die Liberalen als die zweit klimaunfreundlichste Partei ein.
2: Wir sind eine freisinnige Partei, wir haben durch verschiedene Strömungen, wir sind Mitte-Rechts, durch das haben wir natürlich verschiedene Flügel. Ich anerkenne den Klimawandel, der ist zum Teil Menschen gemacht, das ist ganz klar. Ich anerkenne die Realität, ich habe da überhaupt gar kein Problem und in der FDP gibt es verschiedene Meinungen, aber jetzt sagen, dass die FDP da den Klimawandel leugnet oder da nichts machen will, das stimmt nicht.
1: Als nächstes muss der grosse Stadtrat an einer der nächsten Sitzungen über den Vorstoss entscheiden. Wenn sich eine Mehrheit dafür ausspricht, muss der Stadtrat einen entsprechenden Bericht verfassen.

0: Status Quo mit ihrem Whatever You Want da auf Radio Muno. Zu unserer Info-Abendstunde, 20.05 Uhr haben wir es. Wir sind drin im letzten Junitag von dem Jahr. Und die Sonne, die zeigt sich doch relativ fleissig. Gestern hätte ich noch damit gerechnet, dass es um die Zeit Regenwetter gibt und grau ist. Aber es könnte also noch kommen.
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0: Definitiv angekommen ist Gewitterzellen schon in der Schweiz, so zum Beispiel bei Thun aktuell schon Blitz und Donner, aber auch im Appenzell ist es aktuell gerade relativ stürmisch. Da aus meinem Blickwinkel noch sehr freundlich über Schaffhausen, aktuell auf jeden Fall noch, kann aber am Abend und in der Nacht auch noch ein bisschen nass und Gewitter kommen. Morgen gibt es dann sozusagen das gleiche Wetter, aber in umgekehrter Reihenfolge. Sarina Leutzold vom Meteotest.
2: Genau, es ist dann doch eine Kaltfront, die da reinkommt, kühlere Luft und die bringt wahrscheinlich möglicherweise schon in der Nacht auf morgen oder zumindest in der frühen Morgenstunde die ersten Regengüsse und Gewitter und vor allem der Vormittag wird häufig bewölkt sein und eben immer mal wieder wird es regnen und gewittern. Das ist durchaus möglich. Im Verlauf des Nachmittags werden dann auch die trockenen Momente und die sonnigen Auflockerungen doch immer häufiger und auch immer ein bisschen länger, aber eben bis am Abend kann es immer mal sein, dass es mal noch gut Regen oder ein Gewitter gibt. Das ist nicht ausgeschlossen. Erst in der Nacht auf den Donnerstag wird es dann definitiv davon abtrocknen und man kann dann auch endlich mal ein bisschen durchschnaufen bzw. durchlüften, weil die Temperaturen gehen

0: zurück. Die Höchstwerte morgen sind so um die 24-25 Grad und auch in der Nacht auf den Donnerstag haben wir dann nachher früh Wert am Donnerstagmorgen um die 14 Grad und also das wird wahrscheinlich für viele eine Wohltat sein.
1: Aber nicht, dass es dann kalt bleibt. Bis Ende Woche gibt es dann doch noch mal recht viel Sonne und auch wärmere Temperaturen wieder.
0: Genau, der Donnerstag grundsätzlich wieder recht sonnig, vielleicht da und ein paar Quellwolken, aber eigentlich auf der trockenen Seite bei rund 27 Grad. Dann am Freitag könnte es kurz um ein bisschen Dämpfer geben, da könnte es vorübergehend ein bisschen mehr Wolken haben. Vielleicht gibt es sogar ein paar wenige Regentröpfe, aber wirklich homöopathisch dosiert sehr wenig. Die meiste Zeit wird es trocken sein und eben auch freundlich bis recht sonnig im Verlauf des Tages. Und die Temperaturen sind um die 26 Grad und dann aufs Wochenende hin und wahrscheinlich dann auch bis weit in die nächste Woche rein. Geht es dann weiter mit sonnigem und trockenem Wetter und die Temperaturen werden ja wieder auf die 30 Grad ansteigen.
1: Also heute und morgen also eher noch ein bisschen Regenwetter möglich, bevor es dann für die Restwoche wieder meistens trocken und sonniger wird, wie wir gehört haben im Wetterausblick mit der Sarina Leutholz vom Meteotest.
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1: Jetzt ist es 17:30 Uhr, es gibt Regionalnachrichten und die gibt es von Maximilian Wickerhauser.
2: Der Beringer Einwohnerrat befasst sich an seiner heutigen Sitzung mit der Jahresrechnung 2025. Das ist der Traktandenliste des Rates zu entnehmen. Beringen schloss das vergangene Jahr mit einem Plus von rund 710.000 Franken ab. Das ist rund 1,2 Millionen Franken besser als erwartet. Yolanda Guzman mit den Details.
3: Eigentlich hat die Gemeinde Beringen mit einem Minus von 540'000 Franken gerechnet. Jetzt schließt die Gemeinde mit einem Plus ab. Das sei laut dem Gemeinderat auf höhere Einnahmen aus den Unternehmenssteuern und der direkten Bundessteuer zurückzuführen. Neben der Jahresrechnung 2025 diskutiert der Einwohnerrat heute Abend voraussichtlich über den Kredit für die Aufstockung vom Kindergarten Gellerstrasse. Der Gemeinderat will den Kindergarten für knapp 1 Million Franken sanieren. Geplant sind eine Dachsanierung und eine Aufstockung. Das, weil die Dachschindeln veraltet sind und weil es an Platz fehlt.
2: Stimmt der Einwohnerrat heute dem Kredit zu, dann kommt es im September voraussichtlich zu einer Volksabstimmung. Bei einem Jahr sollen die Bauarbeiten im Sommer 2027 beginnen. Die Sitzung des Einwohnerrats findet im Restaurant Gemeindehaus statt. Sitzungsstart ist um 20 Uhr. Beim Cholfirst-Tunnel in Flurlingen wird ein zusätzlicher Notausgang gebaut. Das bestätigt das Bundesamt für Straßen Astra heute per Medienmitteilung. Der neue Notausgang ist nötig, weil die Sicherheitsvorschriften verschärft wurden. Das sagt der Mediensprecher der Astra-Filiale in Winterthur, Manuel von Burg, im Interview mit Radio Monat.
4: Der bestehende Sicherheitsstollen garantiert bereits heute 6 sichere Fluchtwege, über die die Verkehrsteilnehmenden im Ereignisfall flüchten können. Zwischen dem Südportal vom Sicherheitsstollen und dem bestehenden Notausgang 6 sind aber die Abstände gemäss den neuesten Bestimmungen einfach zu gross.
2: Deshalb wird nun ein 7. Notausgang erstellt, so von Burg weiter. Die Bauarbeiten haben bereits Ende letzter Woche begonnen. Sie dauern voraussichtlich ein Jahr lang. Die Kosten belaufen sich auf rund 4 Millionen Franken. Die Stimmbevölkerung von Rüdlingen hat an der gestrigen Gemeindeversammlung die Rechnung 2025 der Gemeinde angenommen. Das bestätigt Gemeindepräsident Martin Kern auf Anfrage von Radio Monat. Rüdlingen hat im letzten Jahr ein Plus von 17.000 Franken gemacht. Ursprünglich war ein Minus budgetiert. Weiter hat die Stimmbevölkerung 300.000 Franken für die Sanierung des alten Dorfschulhauses gesprochen. Neu soll die Gemeindeversammlung in das historische Gebäude einziehen. An der gestrigen Gemeindeversammlung waren mehr als 120 Rüdlinger Stimmbürgerinnen und Stimmbürger anwesend. Und noch eine Meldung aus dem Sport. Nach dem Sieg von Angelika Moser an der Diamond League in Paris am vergangenen Sonntag gibt es nun Neuigkeiten zu ihrer Verletzung. Wie ihr Management heute mitteilt, hat sich die Andelfinger Stabhochspringerin eine mittelgradige Bänderverletzung am Fuß zugezogen. Sie habe bereits heute Morgen mit der Therapie begonnen. Das Ziel sei es jetzt, den Fuß möglichst schnell wieder belasten zu können. An einem anstehenden Wettkampf in Nancy an diesem Freitag werde die 28-Jährige nicht teilnehmen. Moser hat sich die Verletzung am Sonntag beim Versuch, die 4,90 Meter-Hürde zu überspringen, zugezogen.
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1: Ziemlich freundlich ist der heutige Tag bis jetzt, aber eben Gewitter ziehen über die Schweiz. So kann es auch noch die Region Schaffhausen treffen. Es kann Regen oder Gewitter geben, auch schnell intensiv und viel. Aber eben auch mit ein bisschen Glück kommt man an dem vorbei, je nachdem, was es durchzieht. 30 Grad haben wir ungefähr. Morgen dann wahrscheinlich noch ein bisschen bewölkt und nass. Auch Gewitter noch ein bisschen möglich. Im Verlauf des Tages wird es dann je länger mehr abtrocknen und eben relativ freundlich werden. Morgen dann mit Höchstwert um die 25 Grad.

Grand Slam Tennis Turnier von Wimbledon in London. Belinda Bencic, die gestern schon gewonnen hat. Viktoria Golubic hat ihre erste Runde Partie gegen die Belarusin Irina Shimanovic mit 6:2, 2:6 und 6:1 gewonnen. Der Match ist vor ein bisschen mehr als eine halbe Stunde glaube ich, gegangen. Und wir warten eben darauf auf die anderen beiden Schweizer, die noch im Einsatz sind. So als nächstes wahrscheinlich der Stan. Der Match-Abpfiff sozusagen ist schon um über eine Stunde verschoben worden. Aktuell heisst es 17:40. Spielt der Stan the Man sein letztes Wimbledon-Turnier. Erste Runde mit einer Wildcard gegen den Italiener Matteo Berrettini. Und Simona Waltert, die spielt dann auch noch. Ist die vierte im Bund, die damit antritt in Wimbledon. Sie spielt dann nach dem 6. ihre erste Runde Partie gegen Kolumbianerin Camila Osorio. Und wer Lust hat, nicht auf Tennis, sondern Fußball. Ab dem 7. geht es nicht los. Elfenbeinküste gegen Norwegen. Ab dem 11. dann noch Frankreich gegen Schweden. Und wer dann wirklich noch wach ist oder vielleicht schon wieder wach ist, ab dem Morgen um 3. Mexiko gegen Ecuador. Das ist der Blick auf den Sport noch von heute. Oder respektive in der Nacht auf morgen. Am Mikrofon, das ist der Samuel Peter.

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5: Hallo zusammen, das ist der Peach. Mein Song of my life ist der Carpet Crawler von Genesis. Ein uralter Song, aber für mich ein Meisterwerk, das auf, glaube ich, 20 Minuten geht. Der Hauptgrund ist Phil Collins und Peter Gabriel, absolute Weltstars. Phil Collins kann man einsperren, eine halbe Stunde in einem Raum, und er kommt mit einem Hit raus.

0: Crickets Crawlers. Genesis. 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
0: Bei den bösen Buben gehen die Polizistinnen und Polizisten geben den Ton an. Die Polizei muss sich schon fassen, gibt auch den Ton an, aber nicht mit Handschellen und Pistolen. Sie machen es mit Trompeten und Oboen. Morgen spielt die Schaffhauser Polizeimusik ein Konzert auf dem Frohnwagplatz. Details dazu gibt es von Maximilian Wickerhauser.
2: Wortwörtlich mit Pauke und Trompete stellt sich die Schaffhauser Polizeimusik der Bevölkerung vor. Ab 17:30 geht es los mit dem Platzkonzert. Von der Musik sei für jede und jeden so ein bisschen etwas mit dabei, sagt Ruth Hess, Vizepräsidentin von der Polizeimusik Schaffhausen.
3: Wir spielen Märsch, wir spielen Polkas, Walzer, auch Pop, moderne Musik. Einfach so das ganze Repertoire an, sag jetzt, leicht verständlicher Musik, die jeder Mann kann hören kann.
2: Schon letzte Woche hat die Polizeimusik so ein Platzkonzert gespielt, dort noch zu Stein am Rhein. Es sei aber recht heiß gewesen. Das Schöne an so einem Platzkonzert, jede und jeder, der über den Frohnwagplatz läuft, kann einfach stehen bleiben und ein bisschen zulassen.
3: Das ist die einzige Möglichkeit, nebst allfälligen Konzertveranstaltungen, die man vielleicht drin macht, um einfach Präsenz zu zeigen. Und für uns, für die Polizeimusik, ist es sowieso eigentlich eine der wenigen Möglichkeiten, die wir draussen spielen.
2: Sonst gibt es für die Polizeimusik normalerweise zwei dick angestrichene Tage im Kalender. Die Pflichtnahme von neuen Polizistinnen und Polizisten und der Tag, wo die Beförderungen stattfindet. Dort geht es darum, den Anlass auch den notwendigen festlichen Charakter zu verleihen. Und morgen kommen auch diejenigen mal in Blasmusikgenuss, die jetzt nicht gerade nächstens von der Polizei befördert werden. Es muss aber ja auch nicht immer so ein offizieller Anlass sein.
3: Von meiner Warte ist Blasmusik immer etwas Schönes und es macht einfach Freude. Und ich denke, einfach ein bisschen, um vielleicht vom Alltag oben runterfahren, ist es sicher eine Möglichkeit. Und auch die Freude, die wir haben zum Spielen und den Leuten eigentlich eine Freude bereiten mit unserer Musik.
2: Und wer jetzt noch nicht weiss, ob er oder sie wirklich Freude an der Musik haben wird, der kann ja einfach mal vorbeilaufen und reinlassen. Die Bandbreite von dem, was man hören kann, ist gross.
3: Also ich persönlich kann sehr gerne Polkas, aber selbstverständlich haben wir auch ganz viele andere Stücke, die mir auch sehr gut gefallen. Also das aktuelle Programm ist wirklich cool, finde ich. Eben schön gemischt mit allem.
2: Sagt Ruth Hess, Vizepräsidentin von der Polizeimusik Schaffhausen. Ein Schlechtwetterprogramm gäbe es keins, wenn es jetzt wie aus Eimer oben abschüttet, dann ist das Konzert abgesagt.
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0: Das ist Musik aus der Schweiz von der Eileen Allister. Der Song Born to be Blue läuft regelmäßig hier bei uns. Und Eileen Allister dann übrigens übermorgen unsere Swiss Maids. Also ganz neue Musik von dieser Dame dann übermorgen dreimal über den Tag verteilt. Also unsere Schweizer Musiksongs von Swiss Maids.
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0: 1 Euro gibt es für 92,28 €. Der US-Dollar der kostet 80,80 €. Das Gold, das Kilo Gold, das notiert im Moment bei 104.766 Franken. Und der SMI geht in Feierabend mit einem schüchen Minus von 0,21% mit 14.193 Punkten.

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1: Am Mikrofon ist Josh Wirsch. Eine weitere Absage an die mögliche Zentralisierung des Schweizer Einbürgerungsverfahrens. Die zuständige Ständeratskommission empfiehlt die Volksinitiative für ein modernes Bürgerrecht mit 12-1 Stimmen zur Ablehnung und folgt damit dem Nationalrat. Die Initiative der Allianz Aktion Vierviertel möchte erreichen, dass der Bund die Einbürgerungsregeln schweizweit vereinheitlicht und bereits nach 5 Jahren Aufenthalt ein Anspruch auf den Schweizer Pass entsteht. Die Kommission winkt ab, die bestehenden Zuständigkeiten von Bund, Kantonen und Gemeinden hätten sich bewährt. Und noch eine weitere Meldung aus der Staatspolitischen Kommission des Ständerats. Sie hält daran fest, dass das neue Vertragspaket mit der EU von Volk und Ständen abgesegnet werden muss. Die Kommission will eine Übergangsbestimmung in die Bundesverfassung schreiben, über die dann eben Volk und Stände abstimmen müssen. Die Kommission ist dabei jedoch gespalten. Sie nahm die Vorlage nur mit 7-6 Stimmen an. Der Ständerat selbst entscheidet voraussichtlich in der Herbstsession darüber. Spannungen zwischen dem Tessin und der italienischen Lombardei beschäftigen die Schweizer Bundespolitik. Bundesrätin Karin Keller-Sutter hat deshalb heute den italienischen Finanzminister Giorgetti in Rom getroffen. Auslöser ist die Ankündigung der Lombardei, von Grenzgängerinnen und Grenzgängern künftig eine Gesundheitssteuer zu erheben. Daraufhin hat der Kanton Tessin vorsorglich die Steuerrückvergütungen an die Lombardei ausgesetzt. Ein Schritt, der laut Keller-Sutter das bestehende Grenzgängerabkommen belastet. Beide Minister sind sich einig, die Regionen Tessin und Lombardei sollen direkt miteinander verhandeln, um eine Lösung zu finden. Und noch Fußballtransfer in der Super League. Der in der vergangenen Saison leihweise für den FC St. Gallen spielende Aliou Baldé bleibt bei den Ostschweizern. Wie der Club mitteilt, übernimmt St. Gallen den Stürmer von OGC Nizza definitiv und startet ihn mit einem 3-Jahres-Vertrag aus. Baldé kam in 42 Spielen für St. Gallen auf 15 Tore. Mit einem Assist und einem herausgeholten Penalty im Finale in Bern hatte der 23-jährige Nationalspieler Guineas großen Anteil am Cupsieg.
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0: kann Regen oder Gewitter geben, heute Abend und auch in der Nacht auf morgen. Temperatur aktuell noch um die 30, 31 Grad umeinander. Morgen Morgen dann auch noch meistens bewölkt und auch noch ein bisschen nass möglich. Im Verlauf des Tages sollte es aber abtrocknen und je länger, je freundlicher werden, dass morgen mit Tageshöchstwert um die 25 Grad. Einfach erst mal auf dem Radar für die A4 Winterthur Richtung Schaffhausen. Zwischen Winterthur Nord und dem Riedhölzli-Tunnel dort hat es nach wie vor Stau wegen zu viel Verkehr.
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0: Los geht's mit dem letzten Feierabend vom Monat Juni. Und in der starten wir, wie immer, informiert mit unserem Infokompakt. Grüezi miteinander. Wir schauen in den nächsten gut 10 Minuten einmal zurück auf den heutigen Dienstag, 30. Juni. Wenn in der Schweiz neue Sicherheitsanforderungen in Kraft treten, hat das Auswirkungen. Zum Beispiel muss jetzt beim Kohlfirstunnel zu Flurlingen ein neuer Notausgang gebaut werden. Die Abstände zwischen den aktuellen Ausgängen entsprechen nicht mehr den neuesten Vorschriften. Ein Jahr lang wird darum jetzt an einem zusätzlichen Notausgang gebaut. Was das für Auswirkungen auf den Verkehr hat, darüber berichten wir noch etwas ausführlicher, gerade in gut 4 Minuten. Zuerst schauen wir noch mal zurück auf gestern Abend, wo für ein paar junge Menschen ganz ein wichtiger Abend war. Am Mikrofon, das ist der Samuel Peter. Schönen guten Abend miteinander. Das Matura-Zeugnis oder das Fähigkeitszeugnis, das sind zwei Dokumente, die einen Abschluss von einer Lehr- oder Schulzeit bestätigen. Aktuell laufen so Übergaben in der Region Schaffhausen fast tagtäglich in den unterschiedlichsten Schulen und Lernbranchen. So auch gestern Abend in der ICT-Branche. An ihrer Diplomfeier im Hotel Kronenhof dabei gewesen, ist unsere Reporterin Soraya Weber.
2: 28 Lernende haben erfolgreich ihre Lehre abgeschlossen und an der Diplom für ihr Fähigkeitszeugnis bekommen. Das in den unterschiedlichen Berufen, wie zum Beispiel der Mediamatikerin, einem Betriebsinformatiker oder auch einem Applikationsentwickler. Über den Erfolg zeigen sich nicht nur die Absolventinnen und Absolventen glücklich, sondern auch der Präsident der ICT Berufsbildung Schaffhausen, der Yves Isenegger.
3: Also über den Erfolg sehr zufrieden, oder? Weil es haben alle bestanden, zufrieden noch können wir nicht.
2: Nebst der Übergabe der Fähigkeitszeugnis hat es auch noch eine Ehrung gegeben für die besten Absolventinnen und Absolventen vom Jahrgang. Ganze 7 haben ihre Lehre mit einer Note über 5,3 abgeschlossen und sind so als Rangkandidat geehrt worden. Für den Sindri Bussinger, der Mediamatiker bei der GF gelernt hat, ein weiteres Zeichen für seine Leistung.
4: Also ich glaube, ja, es ist sicher eine Belohnung für die Leistung, die man erbracht hat. Es ist jetzt für mich nicht Hauptsache gewesen, aber ich bin natürlich schon froh darüber.
2: 7 Rangkandidaten sind im Normalbereich im Vergleich zu den letzten Jahren, genauso wie die Anzahl der Absolventinnen und Absolventen. Laut dem Präsident der ICT-Berufsbildung Schaffhausen dürfte es aber mehr sein, weil es auch in der ICT-Branche teilweise einen Fachkräftemangel gibt. Für die tiefere Anzahl Lernende gäbe es aber verschiedene Gründe.
3: Firmen, die sich nicht getrauen oder wenn man schon immer gehört, ist so die Aussage, ja, wir haben keine Zeit, aber wenn man halt nicht ausbildet, dann kommen halt die Fachkräfte auch nicht auf den Markt und man könnte es dann entsprechend auch später nicht anstellen. Also irgendjemand muss das machen. Und wo wir schon auch Schwierigkeiten sehen, sind mit deutschen und englischsprachigen Management, wo einfach das System von der dualen Berufsbildung nicht so intus haben.
2: Mit dem dualen Ausbildungssystem haben sich die 28 Absolventinnen und Absolventen während ihrer Lehre können entwickeln, ihr Wissen erweitern und haben gelernt, auch Verantwortung zu übernehmen. Die Zeit hat aber auch die ein oder andere Erinnerung gebracht, wie eine Reise in ein anderes Land, so der Mediamatiker Janis Martin, der bei der Meier und CAG gelernt hat.
5: Mit dem Lehrgeschäft konnte ich nach Kuba für etwa 10 Tage. Das war natürlich sehr speziell für mich beim Radio Munot. Und ja, halt auch die Sprachaufenthalte. Halt immer wenn man so wirklich in ein anderes Land kam, war immer speziell.
2: Die Sprachaufenthalte sind auch noch bei weiteren Absolventinnen und Absolventen ein Highlight gewesen. Ein bisschen auseinander gehen die Pläne für die nächste Zeit nach dem Lehrabschluss. So sehen die Wege zum Beispiel beim André Eschlimann, Mediamatiker bei der Meier und CAG und dem Sindri Bussinger, Mediamatiker bei der GF, gleichig aus.
6: Ich darf noch bei der Meier und CAG ein halbes Jahr weiterarbeiten, unter anderem im Fernsehen und im OPP und darf dann im Februar 2027 das Militär anfangen.
7: Ich bin jetzt noch ein halbes Jahr bei der Georg Fischer angestellt und dann muss ich noch in der RS.
2: Ein bisschen in eine andere Richtung verschlägt es dann Noah Benz, der Applikationsentwickler bei der IVF Hartmann AG gelernt hat.
8: Bei mir geht es jetzt am Sonntag los. Ich fliege am Morgen auf Bali und dann mal selbstständig dort arbeiten.
2: So verschiedene Pläne bei den Mediamatikerinnen, Informatiker und ICT-Fachleuten nach dem Lehrabschluss aussehen. Etwas haben alle 28 Absolventinnen und Absolventen gemeinsam. Sie haben ihre Lehre erfolgreich abgeschlossen und jetzt ein Fähigkeitszeugnis in der Hand.
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0: Mehrere Jahre lang ist im Kohlfürsttunnel zu Flurlingen an einem Sicherheitsstollen gebaut worden. In diesen Sicherheitsstollen können Autofahrerinnen und Autofahrer flüchten, wenn es im Tunnel mal brennen sollte. Seit Anfangsjahr ist der Sicherheitsstollen offiziell in Betrieb. Jetzt sind aber schon wieder neue Bauarbeiten bei dem Sicherheitsstollen nötig. Wieso? Darüber berichtet der Jimmy Sauter.
1: Noch während der Bau vom Sicherheitsstollen beim Kohlfürsttunnel im Jahr 2023 in vollem Gang war, ist schon klar gewesen, ein paar Jahre später muss das Flurlingen nochmal gebaut werden. Das, weil neue Sicherheitsvorschriften in Kraft getreten sind. Beim Kohlfürsttunnel ist jetzt der Abstand zwischen dem Ausgang vom Sicherheitsstollen im Süden und dem ersten Notausgang, dem sogenannten Notausgang 6, zu gross. Das sagt der Mediensprecher von der Filiale Winterthur vom Bundesamt für Strassen, kurz ASTRA, der Manuel von Burg.
2: Um sämtliche Sicherheitsnormen zu erfüllen, müssen wir darum einen neuen Notausgang, also einen zusätzlichen Notausgang 7, an dieser Stelle bauen.
1: Die früheren Pläne zum Bau des Sicherheitsstollen hätte man nicht mehr anpassen können, ohne dass es zu grossen Verzögerungen gekommen wäre.
2: Und darum ist bereits dort entschieden worden, dass wir die Sicherheitsstollen bauen und den Verkehrsteilnehmern da damit 6 sichere Fluchtmöglichkeiten anbieten können, bevor dann der 7. Notausgang zum Schluss abgebaut wird.
1: Wenn es also zum Beispiel in diesem Monat im Kohlfürsttunnel zu einem Brand gekommen wäre, dann hätten die 6 Notausgänge möglicherweise noch nicht können benutzt werden. Jetzt wird der Bau vom 7. Notausgang nachgeholt, sagt der Manuel von Burg.
2: Der Baustart ist am vergangenen Freitag erfolgt. Als ersten Arbeitsschritt ist der Installationsplatz eingerichtet worden, beziehungsweise wird immer noch eingerichtet. Und der Notausgang wird als vertikale Schacht mit 4 Geschossen bauen. 3 davon sind unterirdisch und er liegt oberhalb von der Gemeinde Flurlingen, nördlich von der Lamerstrasse. Bauzeit beträgt derzeit voraussichtlich etwa ein Jahr.
1: Während diesen Bauarbeiten kann es zwischendurch passieren, dass der Kohlfürsttunnel für den Verkehr gesperrt werden muss. Die Tunnelsperrungen sind aber nicht den Tag durch, sondern in der Nacht geplant. Und auch zu Flurlingen kommt es zu Einschränkungen.
2: Vor allem im Bereich der Baustelle ist mit erhöhtem Baustellenverkehr zu rechnen. Aber die Lämerstrasse in Flurlingen kann während der gesamten Bauzeit durch den Velo- und Fußgängerverkehr genutzt werden und auch sämtliche Grundstücke sind während der gesamten Bauzeit für die Anwohnerinnen und Anwohner erreichbar. Bauarbeiten finden vom Montag bis Freitag statt und lärmintensive Arbeiten, also wie zum Beispiel der Aushub oder Bau- oder Rammarbeiten und auch LKW-Transport sind nur von morgen am 7. bis 12. und vom 1. bis am Abend am 7. notwendig bzw. möglich.
1: Das sagt der Manuel von Burg, Mediensprecher von der ASTRA-Filiale in Winterthur. Der Bau von dem zusätzlichen Notausgang kostet rund 4 Millionen Franken.
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0: Der Bau von einem neuen und siebten Notausgang im Kohlfürst und Diplomfeier von ICT-Fachleuten, Mediamatiker und Informatiker gestern Abend im Kronenhof Schaffhausen. Das sind unsere beiden Beiträge im Infokompakt und die gibt's wie ganz aufeinander, wo wir darüber berichtet haben, jederzeit online auf radiomuno.ch oder auch mit unserer Handy-App zum Nachhören.
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0: Das geplante Camp gegen das Rechenzentrum zu Beringen, das wird definitiv durchgeführt, wie die Gruppe mit dem Namen Aufstände der Almende mitteilt, wo die Gruppen am Donnerstag auf einem privaten Grundstück zelten. Mit dem protestieren sie gegen die Datenzentren, das vor allem wegen dem enormen Wasser- und Stromverbrauch. Am Freitag ist diesbezüglich eine Medienkonferenz geplant. Im Restaurant Hopfenstube am Herrenacker in der Stadt Schaffhausen gibt es am Freitagmorgen ein Public Viewing. Das schreibt das Restaurant auf seiner Facebook-Seite. Am Freitagmorgen um 5 Uhr spielt die Schweiz an der Fußball-WM im 16. Finale gegen Algerien. Dazu gibt es Kaffee und Gipfeli. Auch zu Diessofen auf der Sportanlage Prakerwiese gibt es ein Public Viewing. Wie der Bot vom Unsee und Rhein schreibt, wird der vom FC Diessofen organisiert. Der Thurgauer Zughersteller Stadler Rail will bei Hemisoven einmal Wasserstoffzüge testen. Das schreibt die Gemeinde in einer Mitteilung an ihre Bewohner. Schon im Jahr 2023 ist die Strecke Hemisoven-Ramsen für Testfahrten benutzt worden. Jetzt soll eine Wasserstoffüberströmanlage gebaut werden, damit noch in diesem Sommer weitere Testfahrten gemacht werden können. Und im Untersee hat die Wassertemperatur am Wochenende die Marke von 30 Grad geknackt. Das berichtet heute der Südkurier. Auch an anderen Stellen vom Bodensee sind außergewöhnlich hohe Wassertemperaturen gemessen worden. Generell war der Bodensee in einem Junimonat noch nie so warm gewesen wie in diesem Jahr.
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0: So viel Info kompakt für heute. Weiter geht's da in wenigen Augenblicken, gerade mit dem Fußball-Podcast Box to Box mit dem Joel Di Ronco und dem FCS-Spieler Danilo Del Toro. Die nächsten Nachrichten gibt's dann gerade im Anschluss am 7. Oder auch jederzeit auf unserer Webseite oder bei der Radio Munot Handy-App. Am Mikrofon war ich bis dahin Samuel Peter. Ich bedanke mich fürs Zuhören, wünsche weiterhin gute Unterhaltung und ganz einen guten Rest vom Juni 2026.

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2: Herzlich willkommen zu einer neuen Folge vom Box-to-Box-Podcast. WM 16-Finale sind schon in vollem Gange. Es ist Montagabend, wir nehmen auf für morgen, wenn der Podcast rauskommt. Danilo, schön bist du da.
3: Hallo Joel, ja.
2: Der erste 16-Finale ist gespielt und es war kein Knaller gewesen.
3: Das war ein Top-Match gewesen.
2: Du hast durchgehebt, ich musste heute um 5 Uhr raus, ich musste die Zegel streichen nach 70, 75 Minuten. Ist wirklich... Ich habe gedacht, es könnte zur Verlängerung kommen und da habe ich mir echt nicht willen
3: gegeben. Das Einzige, was mich wachgehebt hat, ist, glaube ich, wirklich, ich habe gehofft, dass es 0-0 bleibt bis in der 110. Minute. Das ist nicht mein Tipp, aber...
2: Hast du nur nicht getippt?
3: Nein, das ist näher an meine Zusatzfrage, die es am Anfang gemacht hat.
2: Ach so, der 0-0. Ja, ich habe jetzt viel zu hoch eingestiegen.
3: Ja, ich
2: viel zu hoch. Was hat es bis jetzt? 3 oder 4-0-0 gegeben, glaubst
3: du? Nein, wir sind schon bei 6.
2: Okay, ja gut.
3: 6 sind es.
2: Ja gut, also ich habe C-tippt, glaubst du.
3: Ja, da bin ich noch weiter weg.
2: Ich kann noch mehr, okay. Ja gut, also.
3: Aber einfach wegen den, der kleineren Nationen.
2: Wir haben dann gleich noch einen Goal kassiert, gell?
3: Ja.
2: Mm. Ja, nur hinten aus hat es ein paar Unentschieden gegeben, ein paar Torlose. Ja, das sind eh noch solche kleineren Geschichten gewesen. Wir wollen gerne mit dem einsteigen, solche kleinere oder vielleicht auch grössere WM-Geschichten, die wir solche mitbekommen haben. Ich habe mir zwei draussen gesucht und du kannst einfach deinen Kommentar dazu abgeben. Einen, den ich mitbekommen habe, Ende letzte Woche, FIFA. Unendlich peinlich, dass der französische Nazi untersagt haben, mit Ruhr verloren aufzulaufen. Hast du das mitbekommen?
3: Ja, das habe ich mitbekommen.
2: Also die es nicht

0: dann für Kaufphase wieder zurück.
1: Ja, hat ja genug so Sachen, Bro, am Schluss.
0: Sowieso, ja, wenn du Ferien willst machen.
1: Wenn die FIFA ein bisschen, keine Ahnung, ich meine auch die mit den Sponsorengeschichten.
0: Ja.
1: Vom Stadion. Das Stadion darf nicht mehr so heissen, wie es heisst.
0: Ist ja aber bei der UEFA, also in der Champions League, habe ich meine Eltern, meine Schwester letztens auch per Zufall erklärt, ich dürfte in der Champions League ja auch nicht sagen Allianz Arena. Ich muss dann sagen, im Bayern-Stadion oder in der Münchner Arena, in der Arena München. Oder
1: so ein Scheiß. Das ist völlig überrissen.
0: Ja, völlig hängen geblieben. Sie werden halt eben nicht Gratiswerbung machen, oder?
1: Ja.
0: Apropos Gratiswerbung, habe ich heute auch mitbekommen, die Trinkpausen. Die haben es ja 2009, ist das erste Mal so ein bisschen auf die Bildfläche gekommen, dass sie wollen einführen, aber nicht FIFA, sondern damals, wer hätte es gedacht, ein bekannter Getränkesponsor. Also es ist schon damals nur um Sponsoren gegangen, es ist nur um Trinkpause gegangen, es ist einfach um Sponsoring gegangen und jetzt auch, also es ist wild. Ich glaube,
1: falls du schon nochmal eine.
0: Also ja, erzähl doch. Ja, gerne. Für das sind wir da.
1: Die Influencer, wo Stadion-Vlogs machen, für die ist es noch schlimmer. Also nein, nicht noch schlimmer, logischerweise. Aber die haben den Fall auch. Ich meine, es gibt zwei, drei Creator, glaube ich, in Deutschland, von denen schaue ich auch sogar die Videos, die dürfen den Platz nicht filmen.
0: Mhm. Ja, finde ich geil.
1: Und ich glaube, einer hat sogar...
0: Finde ich geil, Influencer braucht sie
1: nicht. Einer hat, glaube ich, sogar eine Bewilligung etc. bekommen. Und einfach, wo er nachgeflogen ist, haben sie die Bewilligung wieder weg.
0: Ja, okay, das ist halt brutal. Das ist ein peinlich, auch brutal peinlich, muss ich sagen. Kahn Ayhan. Ich weiß nicht, ob du es mitbekommen hast. Der Kahn Ayhan hat zuerst mal mir den Zehner versaut, weil er in der 98. noch das 3-2 gemacht hat. Und dann hat der Typ gejubelt. Als hätte er keine WM gewonnen. Er ist wirklich rausgerannt. Er hat auf seinen Namen gezeigt. So der Van der Vaart-Jubel hat er, glaube ich, gemacht. Yeah. Mit so Daumen auf seinen Namen gezeigt. Ich habe wirklich gedacht, der spinnt. Also das ist lächerlich, wirklich.
1: Das ist schon noch speziell gewesen, ja.
0: Nein, das ist lächerlich. Echt. Ich gönne ihm das gut, aber Hanks, also er ist wirklich so ein bisschen, der ist too much. Lustig hingegen, die hast du sicher auch schon gesehen, die Mbappé-Diktator-Memes.
1: Ja.
0: Und dann hast du auch mitbekommen, im Spiel gegen Norwegen ist er ja ausgewechselt worden. Und dann hat er Michael Oliver im Schiri hat er die Armbinde gegeben, dass der sie gar nicht weitergeben.
1: Das ist krass.
0: Das ist halt wild. Gut, ist halt wegen dieser 10-Sekunden-Regel und er hat dann gefunden, komm, Schiri ist gerade neben mir, der soll es dann weitergeben, Tchouameni oder so. Das ist eine Legende. Und die Memes sich fierst. Das könnt ihr mal googeln.
1: Nein, die KI-Videos von Christi sind auch
0: wild. Die sind auch wild. Ja, es ist sowieso. Da muss ich sagen, für da habe ich auch noch Social Media für die so ein Einfalls reichen. Das ist geil. Apropos Cristiano Ronaldo, dein Lieblingsspieler, der Leo Messi, da wollen wir auch noch ganz kurz drüber reden. Ich glaube, ja, ich glaube, der ist doof aus. Hat ja die ersten zwei Spiele alle 5 Goal gemacht von Argentinien und dann im letzten Match nur auf der Bank gesessen, der Trainer hat einen Verband aus der ersten Elf und dann hat er nur 1 von 3 Goal geschossen. Ja. Ich denke, jetzt fängt es an, Bro. Ich glaube, jetzt ist Karriere langsam, jetzt ist am Ausklingen. Ja, ich denke, jetzt ist schon.
1: Ja, und vor allem hat der Goalie wahrscheinlich auch noch gesagt, mach's, weil sonst.
0: Der Goalie hat schon wollen, dass der Messi gegen ihn mal dürft. Geil. Nein, aber ich, ja, eben, nach 5 Goal, die ersten 2 Spiele, jetzt nur noch 1. Ich glaube, ja, Messi ist jetzt gewesen.
1: Ja. Ich sehe ihn genau gleich. Also, gell? Wenn ich jetzt für das
0: jetzt unterschreibe. Ja. Ich finde auch in 30 Minuten gegen Jordanien.
1: Der führt drüllt einen jetzt auf.
0: Wir sind gespannt. Auch noch eine kleine Geschichte. Wirklich das Ärgernis eben WM-Tippspiel. Es ist ja Fluch und Säge. Ich finde, man verfolgt das Spiel, man fiebert mit, aber es macht einem manchmal schier
1: wahnsinnig. Ich werde den ganzen gemobbt, Bro. Man,
0: bist du wieder schlecht?
1: Ich da wieder wie im Podcast schnarren, bla und dann immer das schlechte Spiel in diesem Tippspiel. Aber ich verstehe es auch ehrlich gesagt. Also gut. Ich muss sagen, bei diesem Tippspiel bin ich jetzt eigentlich immer am Vortippen.
0: Mhm. Gehst du denn zu viel Risiko?
1: Ja, jetzt bin ich schon ein bisschen Risiko gegangen. Weil
0: hast du es aufholen?
1: Ich muss aufholen. Ja. Und jetzt sowieso in der K.O.-Phase kann ich vielleicht noch ein bisschen Boden gut machen, aber...
0: Ich habe da meiner Schwester mal erklärt, oder? Es gibt so Spiele, da bringt es halt nichts zum Risiko machen. Zum Beispiel, ich habe es dir vor der Aufnahme gesagt, der Match ist schon durch, wenn er gehört, darum gehen wir nicht genau darauf ein. Ich habe das Gefühl, Japan könnte Überraschung schaffen. Aber es bringt nichts, um auf Japan zu tippen, weil es haben alle Brasilien. Und wenn dann Brasilien kommt, dann wirst du abgehängt.
1: Yeah.
0: Aber zum Beispiel Niederlande gegen Marokko. Dort lohnt es sich vielleicht eher, weil die Wahrscheinlichkeit ist grösser, dass der Außenseiter es schafft. Von dem her, da muss man auch ein bisschen taktisch aufgehen. Mich nervt halt die 50-50-Spiele. Zum Beispiel Kap Verde, Saudi-Arabien. Ich habe 1-0 tippt, Kap Verde. Dann schaue ich die Zusammenfassung. Ey, die haben so viele Chancen. Und dann gibt es einfach wieder die Glücklichen, die unentschieden tippt haben und dann einen Zehner machen.
1: Ja,

0: Schlaf.
1: Das ist
0: weit. Ich habe wirklich sicher schon etwa 4 oder 5 Matches, wo in der 90. Minute mir der Zehner weggenommen wird.
1: Fange ich noch wegen. 3-1 Tipps. Der Kollege sagt, in der 75. Ehe muss schauen. 96. 4-1. Er gelogen, es war die 94. gewesen. Dort zum Beispiel auch wieder 10er geklaut. Es ist wild.
0: Den Match zum Beispiel habe ich verkackt, weil ich habe nicht gedacht oder nicht gehofft, dass er die ganze 11 auswechselt. Mhm. Und dort bin ich zum Beispiel einfach mal... Das ist bei mir ein Risikomatch. Nein, ich habe einfach 2-2 tippt.
1: Ja.
0: Ich habe gedacht, ein bisschen
1: ja, wenn du dann vorne reinschaust, gell? Ja, dann ist wild. Aber Frankreich ist echt stark. Ja, das sind so ein paar Gruppenspieler gewesen, eben Vorfreude, K.O.-Phase. Wir haben gesagt, sie hat zum Zeitpunkt von der Aufnahme schon angefangen. Wenn der Podcast rauskommt, dann sind schon 3 Partien gespielt. Ja, freuen wir uns drauf. Also ich bin schon hyped.
0: Ja, jetzt kann es langsam losgehen, ehrlich gesagt.
1: Die Spiele, die jetzt kommen, also es hat jetzt ein paar richtig geile Spiele auch zu, ich sag mal, christlichen Zeiten, also Dienstagabend am 7. Es tönt auf dem Papier nicht so wild, aber Elfenbeinküste Norwegen, freue ich mich schon drauf im Fall. Freue ich mich drauf.
0: Ja, ich freue mich eigentlich fast, wirklich, der erste Match ist durch, da habe ich gewusst, der wird hart sein.
1: Ja, ja.
0: Und aber die restlichen sind Rest schon. Ist, glaub, schon
1: das hat bei vielen etwas. Ja, ja. Jetzt, Argentinien gegen Kap Verde, ja okay, kann man sich sparen, aber ja, es hat ein paar coole Match, ein paar spektakuläre Spiele, hoffentlich. Spektakulär war der Vor- und Abschluss von Österreich.
0: Ja.
1: Ich habe ihn nur als Zusammenfassung auf dem Laufband gesehen, aber dort sind, glaube ich, auch ein paar Lebensjahre verloren gegangen bei unseren Nachbarn. Also, das war auch wieder krank gewesen.
0: Ja, das war heftig.
1: Habe ich nachher noch in einer Rubrik mit drin. Bevor wir weitermachen mit der WM, blicken wir noch kurz auf die FCS und den nationalen Fußball. Eure erste richtige Trainingswoche, würde ich mal sagen, ist durch. Inklusive Testspielauftakt gegen den FCZ. Auf eurer Homepage steht mutmachender Auftritt. 2-3 Niederlage, aber ich glaube, das ist einmal ein bisschen nebensächlich. Aber mutmachend, stimmst du zu?
0: Ja. Also, wir haben eine strenge Woche gehabt. Sie haben sicher auch eine strenge Woche gehabt. Haben viele gute Aktionen gehabt bis ins letzte Drittel. Dort ist dann nachher, zeigt sich dann nachher schon auch ein bisschen der Liga-Unterschied oder der Zwei-Liga-Unterschied. Ja, nach der Pause haben wir eigentlich zwei Fehler können ausnutzen. Viel mehr haben wir dann auch nicht gehabt. Aber es war heiß gewesen. Ein guter Test, wo die Bahn vielen oder uns aufzeigt, dass vielleicht doch noch etwas sehr viel fehlt.
1: Strenge Trainingswoche hast du gesagt, weißt du, so im Fokus gestanden?
0: Ja, es war so ein Mix gewesen. Es war so ein bisschen konditionell eher mehr Kilometer machen. Und ja, auch einfach shooten. Krafttraining war auch 2-3 Mal dabei gewesen. So ein bisschen Mix.
1: Schöner Aufbau, kann man sagen. Ja, es ist natürlich brutal warm gewesen.
0: Ja, eben nach dem Schluss
1: ist... 35 Grad im Schatten. Das ist,
0: zum Glück haben wir noch Phrasen gespielt.
1: Ja, das ist wirklich brutal. Da muss man sich wirklich auch gut schauen. Es hat aber niemand nicht putzt oder so.
0: Nein, gar nicht. Nein, ja. Überhaupt nicht. Es ist wirklich einfach... Zum Glück haben wir die Woche schon gehabt, wo voll heiß war. Aber ja, boah, mittlerweile. Ich kann nicht sagen, bin ich froh, wenn es mal wieder ein bisschen abkühlt. Aber
1: ja, darf man schon sagen, so 2-3 Grad würden nicht schaden, Mann.
0: Ja, eben. So ein bisschen humanere Temperaturen.
1: Ich wollte dich fragen, ob es dich freut, dass es zu Anfang der Woche wieder abkühlt hat, weil da der Wetterbericht mal gesagt hat gestern. Aber,
0: ich habe mich ehrlich gesagt schon gefreut. Ich habe mich gefreut, heute Morgen ist.
1: Es ist kurz, gell?
0: Heute Morgen haben wir im Regen trainiert.
1: Aha. In Zürich war es ein Bullenhitz. Ich habe dann auch gefragt, so jetzt es bei euch geregnet, weil in Zürich war es einfach ist brutal heiß gewesen. Also ganz normal, wie der letzte Tag, ist krass gewesen. Ich habe noch einen Tipp für dich, falls du wieder nicht triffst oder so, vom Penalty-Punkt aus. Frei nach Julian Nagelsmann, kannst du sagen, der Schuh ist aus Gummi gewesen, der Ball ist aus Gummi gewesen, der Rasen ist trocken gewesen und dann wird es halt schwer, oder? Da hat er gesagt, nachdem der Leroy Sané die eine Chance liegen lassen hat, der Typ ist wirklich auch, der ist ein Held. Also, das ist wirklich ein Held. Was ist das? Schuh aus Gummi, Ball aus Gummi. Ich habe gerade, in dem Fall nur um Sané seine Schuhe aus Gummi. Das ist in dem Fall die andere. Die
0: ich
1: andere
0: ich muss ehrlich sagen, ich fange immer mehr an zweifeln.
1: An ihm?
0: Mhm.
1: Also, mir fehlt was.
0: Vielleicht zeigt
1: mir
0: das Resultat ein bisschen, aber man muss schon sagen, man hat schon immer die ein oder andere Ausrede parat, wo so Spiel. Als Ausrede überkommt, würde ich jetzt mal sagen. Ich will nicht sagen, dass das alles nicht kann stimmen. Aber es ist schon, Ja, und wenn mehr Gelaber wie...
1: Ja. Und wenn wir bei Memes sind, Nagelsmann und Sané-Memes, die sind sicher auch Top 5 von der WM. Abseits von der WM, ein paar Transfermeldungen, Gerüchte hat es gegeben aus der Super League. Der FC Thun hart involviert, Ethan Maichtri wird sehr wahrscheinlich zu Genua wechseln, Elmin Rastoder zu Panathinaikos. Ja, ich glaube, gell, kann man niemandem vorwerfen, so eine überragende Saison persönlich auszunutzen. Thun kommt Geld in die Kassen über, das ist echt Win-Win. Also hast du nicht teurer verkauft, hast du die zwei eh nie mit.
0: Win-Win sicher, ich bin aber dort schon auch ein bisschen vorsichtig.
1: Bei den Clubs oder?
0: Nein, bei Thun jetzt. Also so, weißt, so viel abgeben ist schon nicht ohne.
1: Vor allem, die wirst du nicht mehr können heben.
0: Vor allem die Transfer, die sie gemacht haben, bin ich jetzt nicht so überzeugt. Ich habe ein bisschen Angst um Thun, wenn ich ehrlich bin.
1: Ja, die Erwartungen sind natürlich gestiegen. Und wie du sagst, Spielermaterial bis jetzt sicher nicht besser geworden. Ich meine, schau, am Schluss können sie da zahlen, was sie zahlen, gell? Yeah. Also ich meine, der einzige Anreiz, der jetzt mehr da ist, ist europäischer Wettbewerb. Aber alle Spieler, die kommen, wissen ja auch, der Druck ist nicht tiefer wie letztes Jahr. Stichwort Geld in die Kasse, das könnte auch für Luzern passieren. Adrian Bayrami, weiß nicht, ob du es mitbekommen hast. SC Braga, sehr wahrscheinlich.
0: Okay.
1: Und Luzern, ich bin mal nachschauen, die hatten Bayrami ja ausgelähnt, von Sommer bis Winter. Und dann haben sie ihn geholt, also fix von Benfica, für 900'000. Und ich denke, dort wird es schon auch ein bisschen Geld
0: geben. Ja, das macht
1: auch
0: Sinn. Ja, macht auch Sinn.
1: Nationalspieler geworden, also das ist ein Abgang, der bei Thun bevorsteht. Ja, und ich würde sagen, gehen wir gar nicht viel weiter auf die Transfermeldungen ein. Von diesen internationalen Transfermeldungen, würde ich sagen, rein ins grösste internationale Fußball-Event zu der WM wieder richtig zurück. Erster Teil kümmern wir uns um die Schweizer Nazi. Ganz kurze Analyse, 3-4 Minuten vielleicht zum Spiel gegen Kanada. Was war so dein Eindruck über weite Strecken von dieser Partie? Was hast du für eine Schweiz gesehen?
0: Ja, eigentlich sehr solid. Überhand gehabt die meiste Zeit. Und ich finde, es ist nie gross gefährlich geworden. Also eigentlich ein solides Spiel.
1: Ich habe gefunden, 60, 70 Minuten solid. Hast du nach dem Anschlussgoal gar nicht zittert?
0: Nein. Aber ich muss auch sagen, ich habe Kanada stärker eingeschafft.
1: Ich auch. Also, aber nach dem 1-2 habe ich schon gefunden. Dort hat es schon noch mal ein, zwei so gefährliche Kopfbälle gehabt, wo es einfach nicht so Druck in den Ball bringt. Und, was aber geholfen hat, ich habe den Match wieder auf Servus TV geschaut. Wenn du nicht den nervösen Sascha Rufer hörst, bist du auch selber weniger nervös. Weil er hypert ja immer rum. Mit Und du denkst, riesige Chance, und der Ball geht aber 10 Meter drüber. Und bei Servus TV, die sind halt, die haben ja keine Aktie drin bei Schweiz gegen Kanada. Das ist denen ja relativ egal. Und die kommentieren, wie es ein normaler Match ist.
0: Nur, dass wir den Tipp wieder versaut haben.
1: Ja, dort nein, habe ich zum Beispiel
0: 2-2 gemacht, oder?
1: Ja gut, du bist halt Landesverräter, gell?
0: Nein. Hast
1: du verdient das da? Wir waren früher, ich weiß gar nicht, ob das noch gilt. Ich glaube, in meiner Tippgruppe, der einen, gilt das schon noch nie gegen die Schweiz tippen.
0: Okay.
1: Das ist einmal blöd, wenn du in mehreren Tippgruppen bist, weil da gibt es natürlich schon die. Aber nein, ich habe wirklich 2-1-Tipp gehabt, habe Glück gehabt. Ich bin noch zufrieden gewesen, dass man sich nicht beeindrucken lassen hat von dieser Atmosphäre. Weil ich meine, es sind natürlich schon 90% der Fans für Kanada gewesen in Vancouver. Und da musst du dich auch zuerst mal durchsetzen. Also, ist, auch wenn du gesagt hast, Kanada stärker erwartet, ein Spaziergang ist ja trotzdem nicht.
0: Nein, also das sind schon Sachen, die man muss beachten. Aber ich meine, der Kobel hat es ja auch belächelt. Er hat es auch cool gefunden. Am Schluss, glaub mal, als Spieler findest du das, performst fast besser so.
1: Ja, ich wollte dich fragen, weißt du die beeindruckendste Heimatmosphäre, wo du jemals als Gast gespielt hast, wahrscheinlich
0: als Gast
1: in Luzern, nehme ich an. Ja, weißt du, wo eben ein Team Heimvorteil hat und du bist angereist?
0: Nein, würde ich nicht einmal sagen. Mhm. Weil dort hast du schon gemerkt, die Luzern-Fans zum Beispiel konzentrieren sich mehr auf ihre Mannschaft. Also du hast dann nicht kein Pfiff gehabt oder so. Es ist mehr so Vinti.
1: Aarau.
0: Aha. Wo dann schon, Aarau ist schon, muss ich sagen, dort.
1: Wenn
0: ich aufs Brücklifeld gehst und 2-1 führst und den Ball rauslässt oder weiss Gott was oder mal einen Foul machst, dann ist schon.
1: Gell, und Aarau und Vinti sind halt Zuschauer einen Meter neben dem Platz. Das, die Nähe macht schon etwas aus.
0: Vinti, weiss ich glaube noch, haben wir. Dort, wo wir 5-2 gewonnen haben, das ist ja all das mit den Pommes etc. passiert. Mhm. Dort, wenn du auf dem Platz stehst und du weißt, du hast die Überhand und dann lässt du mal den Körper rein, weißt du, so ein bisschen, lässt den Ball raus oder lässt du ein bisschen Zeit. Eckball? Eckfahren? Du willst gar nicht wissen, was ich alles, was ich ja, alles dort am Kopf... Hörst, ja, ja. Aber... Mach dich heiß.
1: Mach dich heiß. Ich glaube auch, gell. Mach dich heiß. Ja, die Schweiz, auf jeden Fall gegen Kanada mit 2-1. Kanada hat unbedingt wieder Gruppenerste werden, haben wir überall gelesen. Die wollen in Kanada können weiterspielen. Also der Sieg ist nicht geschenkt worden. So Kritiker sind ein bisschen schlechter gewesen, wie gegen Bosnien. Und ich habe eigentlich den Match grundsätzlich, ich habe wie so ein besseres Gefühl gehabt. Irgendwie. Ich weiß auch nicht wieso, aber ich bin mit einem besseren Gefühl aus dem Match raus wie gegen Bosnien. Ich kann es da gar nicht genau sagen wieso, aber irgendwie habe ich es souveräner gefunden.
0: Ja, macht vielleicht auch die letzten 10 Minuten aus.
1: Ja, möglich, ja. Weißt? Ich meine, aber das Mal haben wir die letzten 10 Jahre müssen zittern.
0: Dumm.
1: Ja, aber dann könnte man auch wieder sagen, wow, ich meine, gegen Bosnien müsste ich ja im Höch aus dem Match rausgehen, weißt du, mit diesen 4 Goals. Aber irgendwie bin ich zufrieden noch gewesen.
0: Das Einzige, was ich dort dazu würde sagen, ist, die Schweiz hätte müssen gut Erster werden.
1: Ja, ist ja also, erwartet worden.
0: Ja, ich habe schon gedacht, dass es ein Fall knapper wird gegen Kanada. Mhm. Oder mit Kanada, sagen wir
1: ja,
0: so. Darum
1: habe ich ja zwei Stipp, also...
0: Ich glaube, alles andere wäre schon nicht ideal gewesen.
1: Und trotzdem steht jetzt Kanada im Achtelfinale. Ist eigentlich keine Mannschaft, die Achtelfinalqualität hat. Muss man schon sagen.
0: Also
1: ist
0: eine gute Auslosung sagen, dass der Gegner eigentlich...
1: Also Südafrika gespielt, als wäre es ein Gruppenspiel. Ja. Es ist wirklich so, als wäre es so ein zweites Gruppenspiel, das geht
0: nicht viel. Nein, unbedingt ins Penalty schiessen.
1: Ja, das ist halt wirklich eine Strategie, die krass ist. Und ist auch gut, wenn es dann bestraft wird, muss man schon ehrlich sagen. Weil man hat ja gesehen, die haben ja schon Qualitäten.
0: Der Sascha Ofen hat wenigstens für einmal habe ich gefühlt.
1: Dort, wo noch, weißt
0: ja,
1: du,
0: so wenn er das gesagt hat, mit dem Flitzer habe ich schon lachen kurz.
1: Nein, da habe ich noch gehört und nachher bin ich dann bald es nicht. Also die Gruppenphase ist vorbei, wir schauen noch auf Gewinner und Verlierer im Schweizer Team. Ich würde sagen, vielleicht so 2-3 Gewinner, 2-3 Verlierer. Ich lasse mal dir den Vortritt.
0: Ja.
1: Mit dem ersten Gewinner.
0: Mit dem ersten Gewinner?
1: Ja, der erste wahrscheinlich klar.
0: Ja, ganz klar, der Mansambi. Mhm. Also da ist der Gewinner, ich hätte direkt danach einen Vargas.
1: Das sind echt meine einzigen zwei.
0: Ja, ich bin jetzt auch gerade, also ich habe auch nur die zwei eigentlich, wo ich dir sage, vielleicht noch... Nein, nur die zwei.
1: Gell?
0: Sorry.
1: Wo ich die drei Menschen durchdenke, dass ich mir auch die zwei in den Sinn komme. Ich meine, Mansambi nach Katar in der Kritik gestanden. Ja. Letzten zwei Spiele, 3 Goal, 1 Assist, 2-mal Matchwinner Star, also zum Star geworden in den zwei Spielen, international, so richtig auf der Bildfläche erschienen. Vargas auch nach dem Katar-Spiel nur Joker gegen Bosnien. Jetzt zurück in die erste Elf. 2-mal entscheidend. Ja. Hat gezeigt, dass ich ein Goal schiessen kann. Das beruhigt mich, weil gegen Kanada wieder mal gesehen. Embolo ist einfach kein Killer vor dem Goal. Ja, hat mir wieder ein bisschen Sorgen gemacht. Verlierer, ich fange mal an. Da kann man vielleicht mehrere sagen. Ich fange mal an mit dem Silvan Widmer. Ist für mich ein klarer Verlierer. Gegen Katar draussen gewesen. Dann spielt er gegen Bosnien. 4-1 Sieg. Solid. Und dann gegen Kanada kommt der Luka Hakes. Und ich habe ihn nach den ersten 10-20 Minuten gut gefunden. Also ich weiß nicht, ob der Silvan Widmer seinen Platz nochmal zurückbekommt.
0: Ich glaube aber schon.
1: Hast du das Gefühl, jetzt stellt er wieder um?
0: Ja.
1: Hey, ich weiß auch nicht. Ich habe nachgeschaut. Der Luka Hakes hat gemäß Transfermarkt, also er hat 151 erfasste Partien auf transfermarkt.ch. Da sind ja noch so Top-Junioren-Ligen dabei. Ja. Was denkst du, 151 Spiele, also das 151. ist es gegen Kanada. Also wie viele Mal hat der Rechtsverteidiger gespielt? Gemäß transfermarkt.ch, ich verlor mich auf die Angaben.
0: Zweimal.
1: Ja, das dritte Mal ist es. Also das ist wild, oder? Der Murat Jakin hat schon so eine Flair. Ich meine auch der Djibril so positionsfremd wieder eingesetzt. Den habe ich nicht so ganz überzeugend gefunden. Aber wer wollte mir einen Vorwurf machen?
0: Ich glaube, das ist aber so, Flügel. Ich glaube, das ist so ein bisschen sein. Ich glaube, er sieht bei ihm sieht er Innenverteidiger besser auf der Außenposition. Also nicht besser. Also
1: Küsse,
0: ich wollte nicht, nein, wirklich nicht. Ich sage dir jetzt, ich probiere es jetzt so gut wie möglich zu erklären. Mhm. Wo er da war, haben wir eine Zeit lang mit 4 Innenverteidigern gespielt.
1: Stimmt, falls der Badulla außen?
0: Nein.
1: Hat der innen gespielt?
0: Nein. Es war eigentlich so gewesen, Granit, Lekai, rechts, Neizke.
1: Badulla?
0: Nein, weiß ich nicht, der Badulla ist noch nicht dort.
1: Aslan, hat Aslan dann gespielt?
0: Ich weiß nicht mehr, wer der Linke war, aber nachher hinten links, Mevlia.
1: Stimmt,
0: wir haben lange Zeit immer mit, und er hat immer wieder einen ausgepackt, so einen Innenverteidiger, der wo außen spielt. Und mich verwundert es gar nicht, dass auch in der Nazi Innenverteidiger als Außenverteidiger eingesetzt werden.
1: Er ist auf jeden Fall sehr, sehr experimentierfreudig. Der nächste Verlierer von mir, für den findet er einfach keine Position, ist der Zakaria. Zakaria, der halt hinter dem Duo Freuler Chaka einfach ansteht und Rechtsverteidiger, ja, ist es halt jetzt wirklich auch nicht gewesen. Und es ist schade, weil ich meine, bei Monaco ist der Captain, ist Führungsspieler, ist ein krasser Fußballer, aber es ist einfach, es gibt so Spieler, die einfach in der falschen Zeit in der Nazi sind irgendwie. Weißt du, vor 10 Jahren wäre der Stammspieler gewesen dann? Oder zum Stammspieler geworden wahrscheinlich, vor 15 Jahren oder so?
0: Ja.
1: Ich meine, der hat die Qualitäten.
0: Es ist halt schon immer schwierig. Ich meine, Nazi ist, ja, sollte ja ein Aufgebot sein für die besten Schweizer Fußballer oder allgemein von welcher Nation auch immer. Mhm. Und dort musst du dich einfach unterordnen. Egal, ob du jetzt Captain bist,
1: weißt, sowieso, ja.
0: Da heisst leider nichts.
1: Gut, von ihm gehörst du auch nicht.
0: Ja, ich finde aber schon, dass man für gewisse Spieler ein gewisses System muss finden. Mhm. Also weißt du, ich meine, du musst schon meiner Meinung nach die besten 11 können aufstellen. So, da, ja. Du kannst einen Innenverteidiger spielen, aber du hast halt auch zwei für mich Weltklasse Innenverteidiger. Du bist von der. Das ist ein bisschen der Nachteil, wenn du alles kannst spielen.
1: Man könnte halt im Zentrum zum Beispiel Zakaria, Freuler, Chaka laufen lassen und dann Flügel, Mansambi, Embolo und Vargas oder so. Zum das könnte man machen. Aber wollte irgendwie nicht, für ihn passen die nicht so zusammen. Stichwort Flügel, da sind die letzten zwei Verlierer. Einer davon hast du sicher auf die Zunge, oder?
0: Doi?
1: Nein.
0: Nein, ich habe zwei. Ah, okay, ja.
1: Okafor und
0: ja,
1: Antoni,
0: logisch.
1: Sind für mich noch zwei Verlierer.
0: Ich hätte eben fast, also bei mir hätte ich jetzt auch noch den Yashari eigentlich im.
1: Ja, aber für den ist wie nicht so eine Rolle vorgesehen, ja, finde ich. Weißt du,
0: ich finde das aber schade.
1: Ja.
0: Ich finde das schade, weil es ist ein junges Juwel, wo, wenn ich in andere Nationen reinschaue, sind das Stammspieler.
1: Ja, aber der kommt, der wird an der nächsten EM, wird der kommen, sage ich. Oder dann ist ein Freuler wahrscheinlich mal vorbei und dann wird der Platz für ihn frei, ich glaube.
0: Ja, aber für mich ist das so, ich weiß, wieso du so argumentierst, aber für mich ist das so nicht richtig, so argumentieren.
1: Aber ich finde, er ist eben nicht so viel besser wie der Freuler, dass man ihn müsste spielen lassen. Da bin ich dann schon bei der Eingespieltheit. Vor allem jetzt musst du nicht mehr experimentieren, weißt du? Also jetzt ist eh.
0: Ja, jetzt sowieso nicht.
1: Also ich meine, an der WM schon auch nicht. Ich meine, so im Vorfeld hättest du schwimmen müssen, oder? Und dort ist ja noch verletzt gewesen, teilweise. Also da ist, wenn er die ganze Saison gespielt hätte, wäre vielleicht
0: auch mal interessant. Ich würde einfach gerne spielen, weil für mich ist das.
1: Ich glaube, den Wunsch wird erfüllt, aber noch nicht jetzt.
0: Ja, weil für mich ist das einer mit dem Mansambi, wo die Schweiz schon lange nicht mehr. Ich lehne mich jetzt so weit zum Fenster, noch nie gehabt.
1: Also, dein Wort in Gottes Ohr, wir sind gespannt. Eben, Okafor im gleichen Atemzug am Duni, also ich habe es meinen Eltern geschrieben, wo man die Jubelszene gesehen hat oder wie es zu den Fans gegangen sind, wenn du ihm noch Okafor sein Gesicht geschaut hast, der Typ ist im Loch gewesen. Also der hat einen Latch gemacht und ich kann es mir nicht verübeln. Ich meine am Schluss, Bro, da muss ich auch sagen, wenn ich dann noch Okafor bin und 8 Premier League Töpfe gemacht habe, und dann wird Christian Fasnacht vor mir eingewechselt. Das tut schon weh. Also, das tut schon weh. Bei allem Respekt für den Christian Fasnacht. Aber das würde mich, wenn ich mich in seine Haut versetze, würde mir das sehr, sehr weh tun.
0: Er wird seine Gründe haben, aber ich bin fest davon überzeugt, dass, ich sage jetzt das nicht so, dass das einfach immer noch irgendwas nicht für die Öffentlichkeit ist, aber er als Charakter passt ihm vielleicht nicht so.
1: Okay. Möglich, wirklich gut möglich.
0: Aber das ist jetzt
1: reine Mutmaße.
0: Reine Mutmaße.
1: Dann schauen wir vorne. Schauen kurz auf den nächsten Gegner. Auf Algerien mit dem Ex-Trainer Wladimir Petkovic. Ihr in der Schweiz kann nicht ohne grosse Geschichte. Also WM sind wir gegen Serbien die Match, die besonders gewesen sind. Jetzt gegen Vlado Petkovic. Zum ersten Mal seit fast 80 Jahren, wo man eine K.O.-Runde überstehen an einer WM. Ich frage, Achtung, ein Danilo Rakel. Der ist wild. Was ist dein Gefühl?
0: Ja, für mich gibt es nur einen Sieger eigentlich.
1: Echt jetzt?
0: Ja.
1: Oh, krass.
0: Also nein.
1: Algerien, oder was?
0: Nein. Logisch.
1: Du bist so klar bei der Schweiz.
0: Ja, ich bin so klar bei der Schweiz. Ja.
1: Aber das ist gut, weil mein Gefühl ist, dass
0: sie sind gute Spieler.
1: Die sogenannten Wüstenfüchse. Ich habe das Gefühl, die werden von der Öffentlichkeit brutal unterschätzt.
0: Also, ja, da gebe ich dir recht. Die werden brutal unterschätzt. Ist eine gute Truppe. Aber die Schweiz hat schon mehr Qualität.
1: Auf die Gesamtmannschaft gesehen, glaube ich das auch.
0: Gesamtmannschaft gesehen und auch wie sie drauf sind. Nein, ich sehe die Schweiz schon solid in den Resultaten. Also wenn ich es jetzt vergleiche mit einer deutschen Mannschaft, Mhm. Ich sage jetzt nicht, dass die Schweiz besser ist als Deutschland.
1: Da würde ich sogar sagen.
0: Es geht mir mehr darum, als Gefüge, als Teamgefüge, wie sie auf dem Platz stehen, wie kompakt und auch eingespielter sind, sage ich, sind sie sehr viele Nationen voraus. Und nicht umsonst sind sie eine von den wenigen Nationen, die jedes Mal in die K.O.-Phase kommen.
1: Ja, wir sind sehr, sehr konstant. Ich sage einfach eben, man darf es nicht auf die leichte Schulter nehmen.
0: Definitiv
1: dass,
0: nicht.
1: Dass 0-3 gegen Argentinien zum Auftakt, da hat, weißt, die Leute so ein bisschen, wirkt jetzt die Leute so ein bisschen in Sicherheit.
0: Ja,
1: der Goalie hat noch zwei Fehler gemacht,
0: ja,
1: weißt.
0: Ja, das war auch der Messi auf dem Platz gewesen.
1: Das stimmt auch wieder. Ich meine, schau nachher, gegen Jordanien Rückstand weggemacht. Gegen Österreich haben sie gezeigt, dass sie Goal können schiessen. Du hast gesagt, die haben Qualität. Also ein Riyad Mahrez, ein Ibrahim Maza, Shaibi aus der Bundesliga, Ait Nouri von City. Also das ist schon Qualität im Kader. Genau. Und trotzdem, du sagst es, ich finde, verstecken müssen wir uns nicht. Was mir vor allem Mut macht, ist, wir haben die beste Schweiz noch nicht gesehen. Ich glaube, wir haben immer noch wirklich 20-30% Luft nach oben. Ich hoffe, dass die kommt. Wir haben mit dem Mansambi, einer von den Shootingstars von dieser WM. Ich habe gefunden, bis jetzt in den 3 Spielen hat es noch kein Match gegeben, wo der Granit Xhaka so richtig an sich gerissen hat. Und wenn der das mal macht, dann kann er auch ein Gamechanger sein. Aber trotz allem erwarte ich eine enge Kiste. Also auch da wieder vielleicht so eine 1-0, so eine 2-1. Ich glaube nicht, dass wir da dominieren.
0: Nein, das sage ich auch. Also ich sage auch, dass es am Schluss jetzt wird jeder Match ein bisschen enger sein. Mhm. Egal. Außer der spielt Südafrika gegen Frankreich, Bro.
1: Oder eben Kap Verde, Argentinien.
0: Ja, Bro, nicht einmal dort.
1: Frankreich, Schweden.
0: Nicht einmal dort, sage ich, dass es... Ja.
1: Aber ja, sicher, es wird eng. Es ist K.O.-Phase. Es ist WM. Also, man darf
0: und man hat immer Mühe gegen so Nationen. Aber, darum sage ich, wenn jetzt Deutschland gegen Algerien spielen würde, sage ich dir ganz ehrlich, dann hätte ich eine Verlängerung erwarten gesehen. Könnte ich mir das gut vorstellen. Bei der Schweiz einfach nicht. Mhm. Fragt mich nicht, wieso, aber die Schweiz, für mich nervt das auch ein bisschen, weil die Schweiz gewinnt irgendwie immer gegen die Gegner, wo Italien komplett schlecht aussieht. Aber es muss ja einen Grund haben.
1: Wir haben die internationale Härte einfach auch, die Abgeklärtheit, ja. Also die Erfahrung oder von diesen Match. Und ich glaube, es hilft den Schweizer, dass der Match mal am Abend ist und nicht irgendwie wieder am 12. Ja. Am Mittag.
0: Und haben ja auch einen Jose Mourinho im Hintergrund.
1: So ist es, genau.
0: Stop playing nice.
1: Das ist wirklich. KI, gemäss Recherche von 90minuten.de, die haben so eine Kombi gemacht aus ChatGPT, Opta Supercomputer und einem Modell von ESPN. Beziffern die Chancen auf ein Schweizer Weiterkommen auf 53%, Algerien 47%, also auch KI ist sich nicht einig, wer das Rennen macht. Ist auf jeden Fall eine sehr, sehr enge Begegnung, die man hier erwarten darf. Wir bleiben noch bei der Schweiz. Wir haben jetzt schon ein paar Mal über den Joan Mansambi geredet. Transfergerüchte reissen natürlich jetzt nicht ab. Vor der WM einen Wert von 50 Millionen gehabt. Der darf darauf geschraubt haben auf 60, 70. Manchester Evening News haben am Donnerstag nach dem Schweizer Spiel gegen Kanada getitelt: Man United kann ihn nicht länger ignorieren. Thomas Müller hat ja von Bayern geredet. Dann hörst du Arsenal, City, Chelsea, also Crème de la Crème vom europäischen Fußball. Was siehst du für einen nächsten Schritt für ihn als sinnvoll?
0: Oh, da bin ich selber im Fall überfragt, ehrlich. Weil es ist schon ein außergewöhnlicher Spieler. Und ich traue ihm schon zu, dass er bei einem grossen Club gerade einschlagen kann. Aber Manu würde ich jetzt garantiert mal nicht machen.
1: Das ist einfach mal Karriere versandet.
0: Das ist gar mal schnell sag.
1: Gut, ich kann Man United retten.
0: Nein, kann er nicht. Kann er nicht. Chelsea würde ich auch nicht machen, hat aber nicht mit ihm zu tun, sondern weil einfach Chelsea zum Beispiel, also die kaufen die einfach Flügel und also weißt, kommen da hin. Ja, ich würde einen Verein wählen, wo gross ist, wo aber auch ein klares Projekt dahinter ist, in dem Sinn, wo ja, bist der Erste oder der Zweite und nicht kannst vielleicht auch mal zum Fünften abfallen.
1: Von der Dynamik her sehe ich ihn aber in England oder in Spanien, ja. Muss ich sagen. Er wird ja immer als sehr bodenständig, sehr so laid back beschrieben und ich habe das Gefühl, wenn du eben so einen Top-Club Gast. Ich meine, das hat man schon ein paar Mal gelesen. Es ist einfach ein riesen Haifischbeck in die Kabine. Also, ich habe letztes Mal Nicolas Anelka-Doku geschaut, wo der zu Real gekommen ist, damals, in den Nullerjahren. Hat niemand mit ihm geredet. Einfach so, er ist einfach so der Neue gewesen, der halt irgendeinem den Platz wegnimmt. Und da bist du ein Konkurrent, oder? Bist auch Teamkollege, aber bist auch Konkurrent. Von dem her ist es hart. Vielleicht eben ein Zwischenschritt die bessere Alternative. In anderen Schweizer Fußball-Podcasts habe ich zum Beispiel RB Leipzig gehört, das macht für mich jetzt gar keinen Sinn. Also, das ist ja wie so von Freiburg ein halber Karriereschritt, das kannst du auch sein lassen. Also, RB Leipzig, da sehe ich jetzt gar nicht.
0: Nein, ich sehe auch nicht. Ich sehe aber, was du meinst, und da finde ich wirklich eigentlich fast noch besser, aber so ein so Dortmund-Style, was kann man dort noch reinnehmen? Was ist ein nächster? Dortmund, Aston Villa
1: zum Beispiel.
0: Ich zum Beispiel.
1: Das hat gerade passt. Irgendwie.
0: Ja.
1: Villarreal, Betis Sevilla. Genau. Wir haben so Europa League, gute Europa League Clubs. Ja, weil ich meine, Freiburg, klar, Europa League Halbfinale ist gewesen, aber das ist ja nicht jedes Jahr so. Das ist ja nicht, Freiburg ist ja kein.
0: Und sonst ein Lehrjahr beim Simeone.
1: Genau, wer weiß. Die verlieren ja vielleicht den Alvarez, dann ist er ja nicht Platz in der Offensive. Ein weiterer Spieler, dort ist unter der Woche aufgeploppt, Granit Xhaka vor Chelsea-Wechsel. Da muss ich sagen, wohl dem, der mit 33 noch so beliebt ist. Xabi Alonso wollte ihn wieder haben, nachdem sie in Leverkusen so grossen Erfolg gefeiert haben. Also ich sage ganz ehrlich, Chelsea will zurück in die Erfolgsspur. Nochmals ein richtiges Hurra vom Xhaka, ein letztes Hurra in dieser Karriere. Ich würde es ihm gönnen. Ich fände es noch nice.
0: Ja, das wäre ein Top-Transfer, also für ihn ein Top-Transfer.
1: Ich glaube eben, er soll auch den Verhandlungen zumindest zugestimmt haben. Sunderland will ihn nicht gehen lassen, aber dann am Schluss ist eine Frage vom Geld. Also weißt du, wie es ist?
0: Ja, glaube ich, ja.
1: Frage vom Geld, und wenn das Schmerzensgeld dann in Höhe steigt, wo Sunderland nicht ablehnen kann, eben für einen 33-Jährigen, musst du ja fragen, wie viel so Saisons hat er noch. Hey, und dass er es machen will, ist ja ganz klar. Vor allem, wenn du mit einem Trainer so gute Erfahrungen gehabt hast. Ist ja logisch.
0: Gibt nichts Besseres.
1: Ich würde auch sagen, gibt nichts Besseres. Wir gehen weiter von der Schweiz zum Gruppenphase-Abschluss. Die liegt zurück. Keine Angst, wir kommen dann noch zu der K.O.-Phase. Aber wir wollen nochmal ganz schnell auf die Gruppenphase zurückschauen. Wer hat so ein bisschen Erwartungen übertroffen? Wer hat enttäuscht? Aus wem werden wir vielleicht noch nicht so ganz schlau? Wenn du eine Mannschaft müsstest sagen, die die Erwartungen für dich so richtig übertroffen hat, du darfst natürlich auch zwei,
0: okay, weil du bist. Du bist gut, hast gerade übertroffen gesagt.
1: Aha. Eine ist klar, finde ich wieder. Also eine muss man sagen.
0: Was fange ich?
1: Ja, Kap Verde.
0: Ach so, meinst
1: du? Ich meine, das ist ja klar übertroffen. Wenn im 16. Finale.
0: Ja, logisch. Kap Verde maximal übertroffen.
1: Also ich meine, dort Gazzetta dello Sport. Ein historisches Ergebnis geprägt von Herzblut, Stolz und purem Mut. Also besser kann ich es nicht sagen.
0: Ja. Also wenn nur die bei denen bleiben, ja, ich bin jetzt mehr bei so Nationen gewesen, wo haben müssen. Und
1: ja, du darfst nicht sagen, das ist eine andere Interpretation.
0: Für mich,
1: Frankreich hast du gesagt.
0: Frankreich ist für mich, man hat immer so ein bisschen mit einem kritischen Auge angeschaut, überall ein bisschen, weil dort die Angst war, ja, Einzelspieler, ja, aber Team. Aber ich muss schon sagen, das ist souverän. Wie sie auftreten und wie sie jetzt die Gruppenphase bestritten haben.
1: Herausragend. Also es gibt nichts anderes.
0: Und die Offensive macht Angst, ja.
1: Das macht Angst. Ja. Das macht wirklich Angst. Wir kommen ja noch zu der Prognose von unserer K.O.-Phase, aber das macht Angst. Gehen wir zu den Enttäuschungen. Ich starte mal Enttäuschung für mich.
0: Startest du? Hast du ein paar auf dem Zettel?
1: Nein, ich meine, ich fange einfach an.
0: Ich
1: habe ein paar, ja. Also Portugal.
0: Maximal.
1: Für mich, weil vor Turnierbeginn Mitfavorit. Gegen Kolumbien möchte zu verlieren. Spielerisch gegen Usbekistan überzeugt, aber es ist Usbekistan, also eben, gell, Hanks? Und auch sonst einfach nicht überzeugend gewesen, es ist zu wenig. Und wenn du das Kader anschaust, da muss mehr kommen.
0: Ja.
1: Da muss mehr kommen. Du hast mehr erst gesagt, was ist dein zweiter?
0: Also der zweite wäre für mich Deutschland.
1: Ja, bin ich
0: auch
1: bei dir.
0: Einfach,
1: habe ich noch so
0: ein bisschen die ersten zwei Matches, ja genau, es ist mehr so ein bisschen,
1: okay.
0: Ich weiss einfach nicht.
1: Mhm.
0: So, dass die Niederlage am Schluss ist so, und ich wollte nicht Ecuador so gut reden, aber sie haben es brutal gemacht. Mhm. Also Ecuador ist keine schlechte Mannschaft. Die können noch...
1: Bei den ersten zwei Matches müssen mehr holen.
0: Könnte eine Überraschung eigentlich sein und werden. Aber mir geht es mehr um das, was Deutschland spielt.
1: Mhm.
0: Ich sehe es nicht. Also ich kann dir nicht sagen, was der Plan ist.
1: Und ich finde, sie haben zu viele Spieler, die einfach nicht in Form sind. Wirklich einfach nicht in Form. Ein Wirtz, ein Musiala, die stehen neben sich. Ich meine, jetzt fangen sie wieder die alte Diskussion an. sollte Kimmich zurück ins Mittelfeld. Also, nur weil er das macht, wird er doch nicht Weltmeister. Das tut mir leid. Also, vielleicht kommen wir da eine Runde weiter. Aber ja, für mich eine klare Enttäuschung: Uruguay. Also, dort muss man sagen, Fernando Muslera verabschiedet sich von der WM-Bühne mit. Also, ich würde sagen, ist der schlechteste Spieler im ganzen Turnier gewesen.
0: Ja.
1: Also, bei jedem Gegengol hat er 18 drin. Und dann lässt er sich im letzten Spiel eben, hat er, glaube ich, nur darum gebeten, dass er ausgewechselt wird. Dann sein Kollege da holt noch die rote Karte, die er darum bettelt hat. Das war wirklich peinlich, ja. Letzte Matz. Also das war wirklich peinlich.
0: Und schade, ich habe von Uruguay eben fast gar kein, also wirklich gar kein Match
1: gesehen. Ich habe Zusammenfassung gesehen, da haben wir gelangt. Also ist wirklich, von denen hat man mehr erwartet. Hast du noch eine Enttäuschung? Oder sonst gehen wir zu nicht ganz schlau?
0: Nein, so grosse Enttäuschung eigentlich nicht. Wo es, also eben, wir haben vielleicht noch Belgien, aber die haben sich im letzten Match. Gerettet, aber das ist auch irgendwie...
1: Ja, ja. Es ist zu wenig, aber man kann nicht sagen, dass es ganz enttäuschend war. Nicht ganz schlau wird ich aus England. Der erste Auftritt war brutal. Dann gegen Ghana bringen sie kein Goal rein und gegen Panama. Also Panama hat dann 2-3 Konter gehabt. Wenn dort einen hingeht, könnte es dann auch noch ein bisschen brenzliger werden. Gell? Und wenn der Bellingham nicht nach dem Eckball trifft und ein bisschen das, ja, den Riegel löst. Ja, und die englischen Medien sind natürlich auch immer gerade scharf drauf zum Schiessen. Von dem her, aus England würde ich nicht ganz schlau. Was sagst du zu Holland? Hätte ich irgendwie auch noch in dieser Rubrik gehabt?
0: Ich finde jetzt... Holland geht.
1: Aber ich finde, sie sind einmal getestet worden.
0: Ich weiß nicht allzu viel erwartet, ehrlich gesagt.
1: Nicht?
0: Nein.
1: Ja, vielleicht. Ja, aber eben darum sage ich, ich werde nicht ganz schlau aus ihnen. Weißt? Ja. Ich weiß jetzt nicht ganz, wann ich erwarte für die K.O.-Phase. Darum sind sie bei mir auch noch in dieser Rubrik drin. Ganz kurz zum Abschluss von dem regulären Teil. Wir machen heute wieder ein bisschen länger. Ich habe es oft in den Medien gelesen, es sei eine WM von den Stars. Ich finde, wie mühsam ist das nicht immer so? Es ist doch immer eine WM von den Stars. Ich meine, Stars scheinen doch immer am hellsten.
0: Das ist jetzt einfach so extrem, weil so ein bisschen die Altgarde performt und die Jungen auch.
1: Okay.
0: Aber sonst, ja, bin ich auch dieser Meinung. Es ist ja meistens so, dass wirklich die grossen, die ganz grossen Spieler, die spielen sich im Fokus.
1: Also ich bin mal anschauen, oder? Der goldige Ball für den besten Spieler der WM, von der letzten Turnier. Messi, Modric, Messi. Forlan, Zidane, also ist weißt du, wie ich meine, ist nie irgendein Newcomer. Und die Liste könnte man noch viel länger ergänzen. Am Ende sind es immer die Stars, die so eine WM prägen. Das war der reguläre Teil von unserer Folge, die ihr im Radio hören könnt. Wir haben noch mehr auf dem Programm, natürlich vor allem die Vorschau auf die 16. Finals. Darum würde ich sagen, macht doch gerne den Switch über zu Spotify, da gehört ihr den letzten Teil von dieser Folge. Für alle, die abstellen und genug für uns haben, sagen wir trotzdem, danke für meine
0: Zuhören. Danke fürs Zuhören.
1: Und wir hören uns nächsten Dienstag dann wieder, wenn wir schlau sind, wer es in der nächsten Runde geschafft hat. Ciao miteinander.
0: Tschüss zusammen.
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1: Am Mikrofon ist Josh Wirsch. Eine weitere Absage an die mögliche Zentralisierung des Schweizer Einbürgerungsverfahrens. Die zuständige Ständeratskommission empfiehlt, die Volksinitiative für ein modernes Bürgerrecht mit 12 zu 1 Stimmen zur Ablehnung und folgt damit dem Nationalrat. Die Initiative der Allianz Aktion Vierviertel möchte erreichen, dass der Bund die Einbürgerungsregeln schweizweit vereinheitlicht und bereits nach 5 Jahren Aufenthalt ein Anspruch auf den Schweizer Pass entsteht. Die Kommission winkt ab, die bestehenden Zuständigkeiten von Bund, Kantonen und Gemeinden hätten sich bewährt. Und noch eine weitere Meldung aus der Staatspolitischen Kommission des Ständerats. Sie hält daran fest, dass das neue Vertragspaket mit der EU von Volk und Ständen abgesegnet werden muss. Die Kommission will eine Übergangsbestimmung in die Bundesverfassung schreiben, über die dann eben Volk und Stände abstimmen müssen. Die Kommission ist dabei jedoch gespalten. Sie nahm die Vorlage nur mit 7 zu 6 Stimmen an. Der Ständerat selbst entscheidet voraussichtlich in der Herbstsession darüber. Spannungen zwischen dem Tessin und der italienischen Lombardei beschäftigen die Schweizer Bundespolitik. Bundesrätin Karin Keller-Sutter hat deshalb heute den italienischen Finanzminister Giorgetti in Rom getroffen. Auslöser ist die Ankündigung der Lombardei, von Grenzgängerinnen und Grenzgängern künftig eine Gesundheitssteuer zu erheben. Daraufhin hat der Kanton Tessin vorsorglich die Steuerrückvergütungen an die Lombardei ausgesetzt. Ein Schritt, der laut Keller-Sutter das bestehende Grenzgängerabkommen belastet. Beide Minister sind sich einig, die Regionen Tessin und Lombardei sollen direkt miteinander verhandeln, um eine Lösung zu finden. Und noch Fußballtransfer in der Super League. Der in der vergangenen Saison leihweise für den FC St. Gallen spielende Aliou Baldé bleibt bei den Ostschweizern. Wie der Club mitteilt, übernimmt St. Gallen den Stürmer von OGC Nizza definitiv und startet ihn mit einem 3-Jahres-Vertrag aus. Baldé kam in 42 Spielen für St. Gallen auf 15 Tore. Mit einem Assist und einem herausgeholten Penalty im Finale in Bern hatte der 23-jährige Nationalspieler Guineas großen Anteil am Cupsieg.
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3: Während dem restlichen Tag kann es in der Region Schaffhausen stellen, wie es noch regnen oder gewittern kann, das teils auch recht stark. Temperaturen können bis in den frühen Morgenstunden auf rund 19 Grad sinken. Die Wolken, die zeitweise starke Regengüsse und Gewitter bringen, begleiten uns auch durch den morgigen Vormittag. Im Verlauf des Tages können die trockenen Momente länger werden, es kann aber auch hier immer mal wieder nass sein. Temperaturen steigen auf maximal 25 Grad.

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1: Am Mikrofon ist Soraya Weber. FDP-Grossstadtrat Jean-Marc Bär ist der Meinung, dass besonders junge und alte Menschen vor Hitzetagen geschützt werden müssen. In einem Vorstoß fordert er deshalb, dass Schulen und Altersheime mit Klimaanlagen ausgestattet werden. Damit bekämpfe man zwar nicht den Klimawandel, es brauche aber auch sofort Massnahmen, so Bär gegenüber Radio Munot.
2: Ich möchte, dass die Schülerinnen und Schüler, die Lehrpersonen, auch die Pfleger und auch die Leute in den Altersheimen, dass die einen möglichst angenehmen Alltag verbringen während diesen Hitzetagen.
1: Das Stadtparlament wird an einer der kommenden Sitzungen über das Postulat des FDP-Politikers entscheiden. Während den Bauarbeiten für einen neuen Notausgang beim Kohlfirst-Tunnel muss der Tunnel zwischenzeitlich für den Verkehr gesperrt werden. Das kündigt das Bundesamt für Straßen, kurz Astra, an. Die Tunnelsperrungen sollen nachts erfolgen, damit der Verkehr tagsüber nicht beeinträchtigt wird. Zudem muss auch rund um die Lahmerstraße in Flurlingen mit Zu- und Wegfahrten von Lastwagen gerechnet werden. Das sagt der Mediensprecher der Astra-Filiale in Winterthur, Manuel von Burg, im Interview mit Radio Munot.
3: Aber die Lahmerstrasse in Flurlingen kann während der gesamten Bauzeit durch den Velo- und Fußgängerverkehr genutzt werden und auch sämtliche Grundstücke sind während der gesamten Bauzeit für die Anwohnerinnen und Anwohner erreichbar.
1: Die Bauarbeiten für einen 7. Notausgang beim Kohlfirst-Tunnel haben Ende letzter Woche begonnen. Sie dauern voraussichtlich ein Jahr. Die Buchberger Stimmbevölkerung hat an der gestrigen Gemeindeversammlung die Jahresrechnung 2025 einstimmig bewilligt. Das bestätigt der Buchberger Finanzreferent Marcel Gehring gegenüber Radio Munot. Buchberg schloss das vergangene Jahr mit einem Gewinn von rund 300.000 Franken ab. Ursprünglich war ein Minus budgetiert. Weiter sprach sich die Stimmbevölkerung für den Verbleib der Gemeinde als Mitglied des Schaffhauser Naturparks aus. Die Gemeinde Buchberg bezahlt für die Mitgliedschaft jährlich rund 3.600 Franken. Laut Gemeinderat fließt dafür ein 11-mal höherer Betrag in Form von Investitionen zurück in die Gemeinde. Die Tempo-30-Zone im Eglisauer Quartier Mettlen soll erweitert werden. Das ist dem Mitteilungsblatt der Gemeinde zu entnehmen. Vor 4 Jahren haben rund 150 Personen eine Petition unterzeichnet, die mehr Sicherheit und Ruhe im Quartier fordert. Der Gemeinderat hat sich daraufhin für Tempo-30 im Quartier Mettlen ausgesprochen. Nun soll die Tempo-30-Zone auf Teilen der Rheinfeldstraße erweitert werden.
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1: Während dem restlichen Tag kann es in der Region Schaffhausen stellenweise noch regnen oder Gewitter kommen, das teils auch recht stark. Temperaturen können bis in den frühen Morgenstunden auf rund 19 Grad sinken. Die Wolken, die zeitweise starke Regengüsse und Gewitter bringen, begleiten uns auch durch den morgigen Vormittag. Im Verlauf des Tages können die trockenen Momente länger werden, es kann aber auch hier immer mal wieder nass sein. Temperaturen steigen auf maximal 25 Grad.

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1: Am Mikrofon ist Soraya Weber. Zuerst eine Meldung aus dem Beringer Einwohnerrat. Die Geschäftsprüfungskommission des Beringer Einwohnerrates zählt ein neues Mitglied. Es handelt sich um den EVP-Einwohnerrat Reto Weber. Weber ist an der heutigen Sitzung des Einwohnerrates mit 11 Ja-Stimmen bei einer Enthaltung gewählt worden. Er nimmt den frei gewordenen Sitz von FDP-Einwohnerrätin Beatrix de la Fontaine ein. Weiter hat der Einwohnerrat eine neue Stimmenzählerin gewählt. Loredana Hell ist mit 12 Ja-Stimmen einstimmig gewählt worden. Damit übernimmt sie das Amt für die restliche Legislaturperiode bis 2028. FDP-Großstadtrat Jean-Marc Bär ist der Meinung, dass besonders junge und alte Menschen vor Hitzetagen geschützt werden müssen. In einem Vorstoß fordert er deshalb, dass Schulen und Altersheime mit Klimaanlagen ausgestattet werden. Damit bekämpfe man zwar nicht den Klimawandel, es brauche aber auch Sofortmaßnahmen, so Bär gegenüber Radio Munot.
2: Ich möchte, dass die Schülerinnen und Schüler, die Lehrpersonen, auch die Pfleger und auch die Leute in den Altersheimen, dass die einen möglichst angenehmen Alltag verbringen können während diesen Hitzetagen.
1: Das Stadtparlament wird an einer der kommenden Sitzungen über das Postulat des FDP-Politikers entscheiden. Während den Bauarbeiten für einen neuen Notausgang beim Kohlfirst-Tunnel muss der Tunnel zwischenzeitlich für den Verkehr gesperrt werden. Das kündigt das Bundesamt für Straßen, kurz Astra, an. Die Tunnelsperrungen sollen nachts erfolgen, damit der Verkehr tagsüber nicht beeinträchtigt wird. Zudem muss auch rund um die Lahmerstraße in Flurlingen mit Zu- und Wegfahrten von Lastwagen gerechnet werden. Das sagt der Mediensprecher der Astra-Filiale in Winterthur, Manuel von Burg, im Interview mit Radio Munot.
3: Aber die Lahmerstrasse in Flurlingen kann während der gesamten Bauzeit durch den Velo- und Fußgängerverkehr genutzt werden und auch sämtliche Grundstücke sind während der gesamten Bauzeit für die Anwohnerinnen und Anwohner erreichbar.
1: Die Bauarbeiten für einen 7. Notausgang beim Kohlfirst-Tunnel haben Ende letzter Woche begonnen. Sie dauern voraussichtlich ein Jahr. Die Buchberger Stimmbevölkerung hat an der gestrigen Gemeindeversammlung die Jahresrechnung 2025 einstimmig bewilligt. Das bestätigt der Buchberger Finanzreferent Marcel Gehring gegenüber Radio Munot. Buchberg schloss das vergangene Jahr mit einem Gewinn von rund 300.000 Franken ab. Ursprünglich war ein Minus budgetiert. Weiter sprach sich die Stimmbevölkerung für den Verbleib der Gemeinde als Mitglied des Schaffhauser Naturparks aus. Die Gemeinde Buchberg bezahlt für die Mitgliedschaft jährlich rund 3.600 Franken. Laut Gemeinderat fließt dafür ein 11-mal höherer Betrag in Form von Investitionen zurück in die Gemeinde. Die Tempo-30-Zone im Eglisauer Quartier Mettlen soll erweitert werden. Das ist dem Mitteilungsblatt der Gemeinde zu entnehmen. Vor 4 Jahren haben rund 150 Personen eine Petition unterzeichnet, die mehr Sicherheit und Ruhe im Quartier fordert. Der Gemeinderat hat sich daraufhin für Tempo-30 im Quartier Mettlen ausgesprochen. Nun soll die Tempo-30-Zone auf Teilen der Rheinfeldstraße erweitert werden.
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1: Während dem restlichen Tag kann es in der Region Schaffhausen stellenweise noch regnen oder gewittern kommen, das teils auch recht stark. Die Temperaturen können bis in den frühen Morgenstunden auf rund 19 Grad sinken. Die Wolken, die zeitweise starke Regengüsse und Gewitter bringen, begleiten uns auch durch den morgigen Vormittag. Im Verlauf des Tages können die trockenen Momente länger werden, es kann aber auch hier immer mal wieder nass sein. Temperaturen steigen auf maximal 25 Grad.

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1: Am Mikrofon ist Soraya Weber. Zuerst zwei Meldungen aus dem Behringer Einwohnerrat. Der Behringer Einwohnerrat hat an seiner heutigen Sitzung die Jahresrechnung 2025 bewilligt. Der Entscheid fiel mit 12 Ja-Stimmen einstimmig aus. Behringen schloss das vergangene Jahr mit einem Plus von rund 710.000 Franken ab. Das ist rund 1,2 Millionen Franken besser als erwartet. Ursprünglich war ein Defizit von 540.000 Franken budgetiert gewesen. Der Gemeinderat führt das bessere Ergebnis unter anderem auf höhere Einnahmen aus den Unternehmenssteuern und der direkten Bundessteuer zurück. Der Behringer Einwohnerrat hat sich an seiner heutigen Sitzung für die Aufstockung des Kindergartens Gellerstraße ausgesprochen. Der Einwohnerrat stimmte dem Projektkredit mit 12 Ja-Stimmen einstimmig zu. Der Gemeinderat möchte den Kindergarten Gellerstraße für knapp 1 Million Franken sanieren. Geplant sind eine Sanierung des Dachs und eine Aufstockung. Auslöser für das Projekt sind veraltete Dachschindeln und fehlender Platz. Mit der Befürwortung des Einwohnerrates kommt es im September zu einer Volksabstimmung. Bei einem Ja an der Urne sollen die Bauarbeiten am Kindergarten Gellerstraße im Sommer 2027 beginnen. Dienstleistungen von selbstständigen Hebammen sollen nicht vom Kanton bezahlt werden. Der Schaffhauser Regierungsrat lehnt die Einführung einer entsprechenden Regelung oder eines Gesetzes ab. Das geht aus seiner Antwort auf eine kleine Anfrage von EVP-Kantonsrätin Regula Salate hervor. Diese hat in ihrem Vorstoß kritisiert, dass selbstständige Hebammen teilweise von den Klientinnen selbst bezahlt werden müssen. Dies führe dazu, dass Familien mit niedrigem Einkommen sich keine entsprechende Betreuung leisten können. Das, obwohl einzelne Gemeinden die Dienstleistung teilweise bezahlen. Die Vergütung von Hebammen sei laut Regierungsrat eine Angelegenheit zwischen Hebammenverband und Krankenkassen. Mit einer solchen Regelung würden Hebammen im Vergleich zu anderen Berufen im Gesundheitswesen besser gestellt. Der Thurgauer Regierungsrat unterstützt die geplante Änderung der Verordnung zur OECD-Mindestbesteuerung großer Unternehmensgruppen. Das schreibt er in einer Medienmitteilung. Gleichzeitig wiederholt er eine grundsätzliche Kritik am internationalen Steuerprojekt. Der Regierungsrat verweist darauf, dass die USA an ihrem eigenen Unternehmenssteuersystem festhalten und eine Umsetzung der Mindeststeuer in weiteren wichtigen Wirtschaftsräumen ungewiss sei. Dadurch entwickle sich das ursprünglich globale Vorhaben zunehmend zu einem europäischen Projekt. Zudem sieht der Regierungsrat weiterhin rechtliche Unsicherheiten und Risiken für den Wirtschaftsstandort Schweiz.
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1: Während dem restlichen Tag kann es in der Region Schaffhausen stellenweise noch regnen oder Gewitter kommen, das teils auch recht stark. Die Temperaturen können bis in den frühen Morgenstunden auf rund 19 Grad sinken. Die Wolken, die zeitweise starke Regengüsse und Gewitter bringen, begleiten uns auch durch den morgigen Vormittag. Im Verlauf des Tages können die trockenen Momente länger werden, es kann aber auch hier immer mal wieder nass sein. Die Temperaturen steigen auf maximal 25 Grad.

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1: Am Mikrofon ist Soraya Weber. Zuerst zwei Meldungen aus dem Behringer Einwohnerrat. Der Behringer Einwohnerrat hat an seiner heutigen Sitzung die Jahresrechnung 2025 bewilligt. Der Entscheid fiel mit 12 Ja-Stimmen einstimmig aus. Behringen schloss das vergangene Jahr mit einem Plus von rund 710.000 Franken ab. Das ist rund 1,2 Millionen Franken besser als erwartet. Ursprünglich war ein Defizit von 540.000 Franken budgetiert gewesen. Der Gemeinderat führt das bessere Ergebnis unter anderem auf höhere Einnahmen aus den Unternehmenssteuern und der direkten Bundessteuer zurück. Der Behringer Einwohnerrat hat sich an seiner heutigen Sitzung für die Aufstockung des Kindergartens Gellerstraße ausgesprochen. Der Einwohnerrat stimmte dem Projektkredit mit 12 Ja-Stimmen einstimmig zu. Der Gemeinderat möchte den Kindergarten Gellerstraße für knapp 1 Million Franken sanieren. Geplant sind eine Sanierung des Dachs und eine Aufstockung. Auslöser für das Projekt sind veraltete Dachschindeln und fehlender Platz. Mit der Befürwortung des Einwohnerrates kommt es im September zu einer Volksabstimmung. Bei einem Ja an der Urne sollen die Bauarbeiten am Kindergarten Gellerstraße im Sommer 2027 beginnen. Dienstleistungen von selbstständigen Hebammen sollen nicht vom Kanton bezahlt werden. Der Schaffhauser Regierungsrat lehnt die Einführung einer entsprechenden Regelung oder eines Gesetzes ab. Das geht aus seiner Antwort auf eine kleine Anfrage von EVP-Kantonsrätin Regula Salate hervor. Diese hat in ihrem Vorstoß kritisiert, dass selbstständige Hebammen teilweise von den Klientinnen selbst bezahlt werden müssen. Dies führe dazu, dass Familien mit niedrigem Einkommen sich keine entsprechende Betreuung leisten können. Das, obwohl einzelne Gemeinden die Dienstleistung teilweise bezahlen. Die Vergütung von Hebammen sei laut Regierungsrat eine Angelegenheit zwischen Hebammenverband und Krankenkassen. Mit einer solchen Regelung würden Hebammen im Vergleich zu anderen Berufen im Gesundheitswesen besser gestellt. Der Thurgauer Regierungsrat unterstützt die geplante Änderung der Verordnung zur OECD-Mindestbesteuerung großer Unternehmensgruppen. Das schreibt er in einer Medienmitteilung. Gleichzeitig wiederholt er eine grundsätzliche Kritik am internationalen Steuerprojekt. Der Regierungsrat verweist darauf, dass die USA an ihrem eigenen Unternehmenssteuersystem festhalten und eine Umsetzung der Mindeststeuer in weiteren wichtigen Wirtschaftsräumen ungewiss sei. Dadurch entwickle sich das ursprünglich globale Vorhaben zunehmend zu einem europäischen Projekt. Zudem sieht der Regierungsrat weiterhin rechtliche Unsicherheiten und Risiken für den Wirtschaftsstandort Schweiz.
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1: Während dem restlichen Tag kann es in der Region Schaffhausen stellenweise noch regnen oder gewittern kommen, das teils auch recht stark. Die Temperaturen können bis in den frühen Morgenstunden auf rund 19 Grad sinken. Die Wolken, die zeitweise starke Regengüsse und Gewitter bringen, begleiten uns auch durch den morgigen Vormittag. Im Verlauf des Tages können die trockenen Momente länger werden, es kann aber auch hier immer mal wieder nass sein. Die Temperaturen steigen auf maximal 25 Grad.

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2: Am Mikrofon ist Soraya Weber. Zuerst zwei Meldungen aus dem Behringer Einwohnerrat. Der Behringer Einwohnerrat hat an seiner heutigen Sitzung die Jahresrechnung 2025 bewilligt. Der Entscheid fiel mit 12 Ja-Stimmen einstimmig aus. Behringen schloss das vergangene Jahr mit einem Plus von rund 710.000 Franken ab. Das ist rund 1,2 Millionen Franken besser als erwartet. Ursprünglich war ein Defizit von 540.000 Franken budgetiert gewesen. Der Gemeinderat führt das bessere Ergebnis unter anderem auf höhere Einnahmen aus den Unternehmenssteuern und der direkten Bundessteuer zurück. Der Behringer Einwohnerrat hat sich an seiner heutigen Sitzung für die Aufstockung des Kindergartens Gellerstraße ausgesprochen. Der Einwohnerrat stimmte dem Projektkredit mit 12 Ja-Stimmen einstimmig zu. Der Gemeinderat möchte den Kindergarten Gellerstraße für knapp 1 Million Franken sanieren. Geplant sind eine Sanierung des Dachs und eine Aufstockung. Auslöser für das Projekt sind veraltete Dachschindeln und fehlender Platz. Mit der Befürwortung des Einwohnerrates kommt es im September zu einer Volksabstimmung. Bei einem Ja an der Urne sollen die Bauarbeiten am Kindergarten Gellerstraße im Sommer 2027 beginnen. Dienstleistungen von selbstständigen Hebammen sollen nicht vom Kanton bezahlt werden. Der Schaffhauser Regierungsrat lehnt die Einführung einer entsprechenden Regelung oder eines Gesetzes ab. Das geht aus seiner Antwort auf eine kleine Anfrage von EVP-Kantonsrätin Regula Salate hervor. Diese hat in ihrem Vorstoß kritisiert, dass selbstständige Hebammen teilweise von den Klientinnen selbst bezahlt werden müssen. Dies führe dazu, dass Familien mit niedrigem Einkommen sich keine entsprechende Betreuung leisten können. Das, obwohl einzelne Gemeinden die Dienstleistung teilweise bezahlen. Die Vergütung von Hebammen sei laut Regierungsrat eine Angelegenheit zwischen Hebammenverband und Krankenkassen. Mit einer solchen Regelung würden Hebammen im Vergleich zu anderen Berufen im Gesundheitswesen besser gestellt. Der Thurgauer Regierungsrat unterstützt die geplante Änderung der Verordnung zur OECD-Mindestbesteuerung großer Unternehmensgruppen. Das schreibt er in einer Medienmitteilung. Gleichzeitig wiederholt er eine grundsätzliche Kritik am internationalen Steuerprojekt. Der Regierungsrat verweist darauf, dass die USA an ihrem eigenen Unternehmenssteuersystem festhalten und eine Umsetzung der Mindeststeuer in weiteren wichtigen Wirtschaftsräumen ungewiss sei. Dadurch entwickle sich das ursprünglich globale Vorhaben zunehmend zu einem europäischen Projekt. Zudem sieht der Regierungsrat weiterhin rechtliche Unsicherheiten und Risiken für den Wirtschaftsstandort Schweiz.
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2: Am Himmel in der Region Schaffhausen kann es eine dichtere Wolkendecke haben, die auch stellenweise starke Regengüsse und Gewitter bringen kann. Temperaturen kommen auf rund 19 Grad runter. Die Wolken die begleiten uns auch durch den Tag durch, so kann es immer wieder vermehrt am Vormittag nass werden oder gewittern. Am Nachmittag können die trockenen Phasen dann etwas länger werden. Temperaturen steigen da auf rund 25 Grad.

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